0: Ah, und da auf einmal schimmert da etwas vor mir. Ah, ja, es war
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2: The More or the Less mit Oh My Mary.

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2: Urban Trip mit It's Me.

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1: Die Ostbeat Band mit Im Kino.

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0: MSMC und Casio Ton mit Kämpfen fürs Glück.

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1: Ich würde mal sagen, eigentlich die meisten sagen, es geht immer um die Beziehung, es geht immer um die Kommunikation, es geht immer um das Hinschauen und in Kommunikation bleiben mit den Kindern.
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3: Herzlich willkommen zu Fabrikantinnen vorgestellt. Mein Name ist Jakob Widerin und bei mir heute zu Gast ist die Ursula von der Sendung Herz trifft Haltung von den Kinderfreunden Salzburg. Ursula, schön, dass du da bist.
1: Ja, danke für die Einladung.
3: Herz trifft Haltung, der Elternpodcast der Kinderfreunde Salzburg, so heißt eigentlich der ganze Titel.
1: Genau.
3: Ganz kurz umrissen, worum geht es denn in dieser Sendung?
1: Ja, wie der Titel, der Untertitel schon sagt, es ist ein Elternpodcast. Das heißt, die Sendung oder der Podcast, so war es ursprünglich konzipiert, richtet sich einfach an Eltern und deckt einfach ganz unterschiedliche Themen ab, die für Eltern relevant sein können. Der Fokus liegt also ein bisschen auf Salzburger Einrichtungen, da einfach Menschen zu interviewen, die mit Themen in Berührung sind, die für Eltern relevant sein können. Und wo die Eltern dann auch im besten Fall gleich direkt andocken können, wenn das Thema für sie interessant ist.
3: Das heißt, du sprichst mit Gästen über diese Themen, aber es ist jetzt nicht sowas wie ein Elternratgeber, sondern es geht eher darum, die Themen anzusprechen, zu behandeln und mit den Gästen.
1: Vielleicht ein bisschen beides. Also der Anspruch wäre schon, dass die Eltern sich einfach ein bisschen Tipps mitnehmen können, dass einfach ExpertInnen da über die Themen sprechen. Also wir haben gehabt irgendwie Sexualerziehung, wir haben gehabt psychische Erkrankungen in der Familie, da haben wir mit dem Verein Jojo gesprochen. Also eben Sexualerziehung ist Verein selbstbewusst, also einfach auch mit verschiedenen Einrichtungen in Salzburg, die da einfach große Expertise haben und wo Eltern vielleicht noch gar nicht wissen, dass die gibt. Oder auch im Männerbüro, da ist es um Gewaltprävention gegangen. Und da einfach verschiedenste Themen anzusprechen, die vielleicht manchmal sehr spezifisch sind oder auch sehr allgemeine Themen, wo sich viele Eltern wiederfinden. Das ist ja dann sehr unterschiedlich, wen was betrifft.
3: Aber das heißt, es geht immer um, grob gesagt, um die Familie, aber auch um einzelne Themen. Nicht zwingend immer nur um Kinder oder schon auch mit dem Fokus immer auf Kindern?
1: Doch, also Kinder und Jugendliche und einfach Familie. Also alles, was so rund um Erziehung und so die großen und kleinen Sorgen, die man sich da so macht als Eltern, alles, was damit zu tun hat, soll irgendwie Thema in dem Podcast sein. Genau.
3: Gehen da die Themen irgendwann aus?
1: Glaube ich nicht. Ich glaube, es wiederholt sich und ich merke schon, also je länger ich mit dem Podcast jetzt mache und mit mehr Menschen ich sprich, ich würde mal sagen, eigentlich die meisten sagen, es geht immer um die Beziehung, es geht immer um die Kommunikation, es geht immer um das Hinschauen und in Kommunikation bleiben mit den Kindern. Also es gibt schon so Themen, die sie einfach eigentlich, egal um was es geht, das ist dann immer wieder so der Kern, auf den man zurückkommt. Mhm. Und trotzdem glaube ich, wenn man vielleicht einen Alltag hat, wo man herausgefordert ist, warum auch immer, ja, sei es einfach der ganz normale Alltag, der schon anstrengend genug ist, das weiß jeder, der Kinder hat, oder vielleicht dann nur speziellere Themen oder Herausforderungen. Ich glaube, es ist immer gut, wenn man das dann immer wieder so ein bisschen wie ein Mantra hört, was so die Kernpunkte sind, auf die es eigentlich ankommt.
3: Ja, und auch nicht jedes Gespräch, auch wenn es ums gleiche Thema geht, behandelt immer genau dieselben Aspekte dann von einem Thema. Das heißt, ein Thema kann ja auch vielfältig behandelt werden.
1: Genau.
3: Von daher. Wie kommst du zu deinen Gästen oder zu deinen ExpertInnen, die du ins Studio einlädst? Hast du da vorher schon einen Plan, wo du sagst, die und die Person würde ich gerne mal im Studio haben, oder sagst du, das Thema würde ich gerne mal behandeln und dann fragst du dort an? Wie machst du das?
1: Genau, also es sind eher so Themen, also manchmal sind es Einrichtungen, mit denen wir als Kinderfreunde ohnehin zu tun haben. Dann ergibt sich das Thema vielleicht einfach aus irgendeinem anderen Kontext heraus, wo wir ohnehin schon dran sind. Also grundsätzlich ist das ja ein Podcast der Familienakademie der Kinderfreunde Salzburg. Das heißt, Familienakademie heißt, das sind einfach, deckt alles ab, was so Elternbildung ist. Also wo wir versuchen, Eltern anzusprechen. Und da haben wir einfach auch festgestellt, Veranstaltungen sind oft nicht so leicht, Eltern zu erreichen. Die haben einfach viel zu tun. Webinare, das geht noch. Und das war einfach dann so der Gedanke, okay, ein Podcast, einfach was, was ich mir jederzeit anhören kann, so zwischendrin beim Bügeln oder im Auto, ist vielleicht was, wo man die Menschen am ehesten erreicht. Das war eigentlich so der Startpunkt. Und eben, da sind es oft Themen, die uns sowieso irgendwie begegnen in unserer Arbeit. Und manchmal einfach Themen, wo wir uns hinsetzen und sagen, boah, was könnten jetzt als nächstes irgendwie interessant sein? Und entweder man kennt eh schon jemanden oder man weiß, es gibt eine Einrichtung oder ich recherchiere dann.
3: Weil du es gerade angesprochen hast, Themen, die dir oder euch in der Arbeit begegnen, was machen denn die Kinderfreunde Salzburg?
1: Die Kinderfreunde Salzburg, ich meine, das ist eine Einrichtung, die gibt es schon wahnsinnig lange und auch als ehrenamtliche Struktur. Also Kinderfreunde sind ja durchaus auch eine ehrenamtlich gewachsene Organisation. Jetzt so die Kinderfreunde als Einrichtung oder Organisation im hauptamtlichen Bereich. Wir haben ganz viele Nachmittagsbetreuungseinrichtungen, wir haben sehr viele Jugendzentren, ein bisschen auch offene Jugendarbeit, jetzt im Sommer Ferienbetreuung, das Ferienspiel, wo wir den ganzen Sommer ganz viele Kinder irgendwie versuchen, eine gute Zeit zu bereiten. Und dann aber halt auch Lobbyarbeit und inhaltliche Arbeit. Und da fällt dann irgendwie so ein bisschen die Elternbildung mit rein oder dass man da einfach auch Themen irgendwie vermittelt und genau, auch ein bisschen Lobbyarbeit für Kinder, aber auch für Familien betreibt.
3: Ich kann mir vorstellen, dass da auch manche Themen dabei sind, die jetzt gar nicht so leicht sind, also jetzt vom Inhaltlichen her. Ist das dann wahrscheinlich auch eine Herausforderung in der Vorbereitung der Sendung oder in der Sendung, diese Themen zu behandeln? Oder wie erlebst du das dann?
1: Ich weiß nicht, ich glaube, wenn man irgendwie in der Pädagogik tätig ist oder auch, ich bin auch ausgebildete Pädagogin, dann hat man vielleicht auch gar nicht so die Scheu. Ich glaube, das Wichtigere ist, wie bringt man das Thema so rüber, dass die Eltern irgendwie die Scheu verlieren, sich dem Thema vielleicht zu nähern. Oder also da denke ich zum Beispiel an das Gespräch auch, wo es um sexuellen Missbrauch geht und um Sexualerziehung, also wo manche halt irgendwie so eine Hemmung haben, na, ist das nicht zu früh, wenn man da im Kindergarten schon anfängt. Also solche Themen für das zu sensibilisieren oder wir haben jetzt auch Kinderschutz gehabt. Das sind natürlich manchmal unangenehme Themen. Da haben wir, glaube ich, als Einrichtung und als Pädagoginnen weniger Berührungsängste, aber natürlich ist immer so die Frage, wie kann man das so vermitteln, dass auch Eltern da vielleicht eher hinschauen. Wo man vielleicht manchmal nicht so gern hinschaut.
3: Die Sendung, die du gestaltest, machst du die live oder zeichnest du die im Vorfeld auf?
1: Die ist nicht live. Ich habe großen Respekt vor allen, die Live-Sendungen machen, muss ich ehrlich sagen. Also einfach aus organisatorischen Gründen komme ich meistens zu den Leuten irgendwie ins Büro, in die Arbeit, in die Einrichtung, zu den Leuten, die ich halt interviewe. Genau, das hat sehr praktische Gründe, einfach um das zeit- und ortsunabhängig irgendwie machen zu können. Und nachdem es ein Podcast ist, ist für mich jetzt nicht so essentiell, dass es irgendwie diesen Live-Charakter hat. Und auf der Radiofabrik läuft es ja dann einfach dann mit Musik hinten dran, damit wir auch die Sendezeit gut füllen.
3: Okay, wenn du schon die Musik ansprichst, ist die Musik dann thematisch gewählt? Versuchst du da immer dann passend zum Thema ein Musikstück zu finden?
1: Wäre schön, gell? Da fehlt mir manchmal dann tatsächlich die Zeit dazu.
3: Das ist manchmal eine lange Suche, wenn man dann wirklich...
1: Ist eher so die eine Zeitfrage. Ich versuche Musik auszuwählen, die von der Stimmung her dazu passen vielleicht. Oder zumindest das Lied, das gleich im Anschluss kommt, dass ich so das Gefühl habe, das passt irgendwie jetzt von der Stimmung her gut dazu. Aber jetzt, ich suche nicht lauter thematisch passende Lieder aus.
3: Das heißt, du bist eigentlich hauptsächlich draußen unterwegs, wenn du die Sendungen machst. Das heißt, du bist eigentlich gar nicht viel im Studio, sondern eher mit den mobilen Geräten oder mit dem mobilen Aufnahmegerät unterwegs. Gibt es jemanden, den oder die du sehr, sehr gerne mal in deiner Sendung hättest, egal ob schon verstorben oder noch lebendig?
1: Ich glaube, was schon spannend wäre, was ich so irgendwie so Pionierinnen der Pädagogik. Also ich habe heute ein Interview geführt mit Andreas Paschon von der Uni, der hat Janosch Korczak irgendwie erwähnt oder auch so die GründerInnen von den Kinderfreunden. Also ich habe mich ein bisschen mit der Geschichte auseinandergesetzt und einfach was so Mitbestimmung betrifft und waren die wirklich Vorreiter oder auch Kinderrechte. Und da mal wen, also einfach so rein zu zoomen oder sich zurückzuversetzen in die Geschichte, wie die damals irgendwie Pädagogik betrachtet haben. Also das fand ich irgendwie ganz witzig. Das wäre so ein bisschen die Utopie, wenn ich zurückreisen könnte in der Geschichte. Dann glaube ich, wäre das total spannend. Mhm. Also so Pionierinnen der Pädagogik einfach zu interviewen.
3: Warum machst du Radio oder wie hast du dich dazu entschlossen, diese Sendung auf der Radiofabrik zu machen? Oder habt ihr euch als Kinderfreunde dazu entschlossen, diese Sendung zu machen?
1: Also ich muss ehrlich sagen, es hat sehr praktische Gründe gehabt, dass ich wirklich, es war irgendwie klar, wir wollen diesen Podcast machen und dann haben wir auseinandergesetzt, okay, wie können wir den veröffentlichen? Und dann war es irgendwie naheliegend, weil wir schon Keck-Radio haben, also das Kinderradio von den Kinderfreunden und eh schon angedockt sind bei der Radiofabrik und sie ausgestellt hat, okay, aber die CBA kann man einfach veröffentlichen und das dann auch weiter verbreiten auf den ganz üblichen Plattformen, wie Apple Podcast und Spotify und so. War das ein sehr praktischer Zugang, okay, dort zu veröffentlichen und dann natürlich naheliegend, dass man dann auch einen Sendeplatz nimmt, weil es einfach mehr Reichweite dann hat. Genau. Mhm. Also ich bin da so ein bisschen hineingestolpert.
3: Wie so viele Sendungsmachende bei uns. Ja. Und wie geht's dir jetzt damit?
1: Ja gut, also ich merke schon, das macht schon Spaß irgendwie, diese Sendungen. Ich habe auch jetzt, bis vor kurzem hat es nur ein Kollege geschnitten, der ist aber, hat jetzt aufgehört. Jetzt versuche ich mir das gerade anzueignen, habe einen Schnittworkshop gemacht und bin nur ein bisschen langsam, glaube ich. Und werde hoffentlich schneller mit der Zeit, weil das frisst, also das merkt man schon, es ist schon komplex, also irgendwie so. Und da ist auch Luft nach oben. Also ich denke mir, so eine Sendung zu gestalten, ich habe jetzt dann anschließend einen kleinen Feedback-Workshop und bin schon sehr gespannt aufs Feedback.
3: Ja, man muss ja nicht alles auf einmal lernen. Man
1: hat Nein, Zeit. Also so sehe ich das auch. Das ist, ist ein Learning by Doing tatsächlich.
3: Führt mich zu der Frage, seit wann gibt es denn die Sendung?
1: Die Sendung gibt es seit, ich glaube, die ersten veröffentlicht haben wir im Dezember letzten Jahres. Genau. Und die Sendung in der Radiofabrik gibt es tatsächlich seit Februar, glaube ich.
3: Bist du ehrenamtlich bei den Kinderfreunden oder bist du?
1: Nein, ich bin 11 Stunden angestellt.
3: Ah, du bist 11 Stunden
1: angestellt? Aber nur 11 Stunden, der Rest ist Freiberuflichkeit.
3: Okay, was machst du da?
1: Ich bin im Theaterbereich, mache physisches Theater und Clownerie.
3: Oh wow, cool.
1: Also insofern ist der Podcast und die Kinderfreunde sind ein Teil meiner beruflichen Tätigkeit.
3: Okay, ja. Cool. Und was kann ich mir da jetzt drunter vorstellen? Wo machst du das dann?
1: Clownerie?
3: Ja,
1: zum Beispiel. Also Clownerie gebe ich vor allem Workshops. Also als Clownfabrik sind wir aktiv und geben Workshops für alle Menschen, die lernen wollen, wie man Clown ist und das Scheitern zelebrieren wollen. Mhm. Und Theater mache ich vorwiegend im kleinen Theater und in der AG.
3: Cool.
1: Genau.
3: Schwierigste Frage kommt zum Schluss. Wann läuft die Sendung immer?
1: Die läuft jeden dritten Mittwoch um 15 Uhr auf der Radiofabrik.
3: Dann vielen Dank, Ursula, dass du da warst und dir die Zeit genommen hast.
1: Dankeschön.
3: Vielen Dank auch an euch fürs Zuschauen und bis zum nächsten Mal bei Farbe Kantinnen vorgestellt.

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0: Hallo und guten Morgen. Hier ist Margit Behling mit den Kunstgeschichten. Heute hören wir vom vierten Relief, das in der Podcast-Serie Uneben – Reliefkunst in Salzburg besprochen wird. Am besten, wir hören uns den Podcast gleich an.
1: Es herrscht Trubel am Residenzplatz. Menschen bewegen sich dicht aneinander vorbei, Koffer rollen über den Stein und Pferde traben über den herrschaftlichen Platz. Man sieht immer wieder bunte Regenschirme zwischen den Touri-Gruppen hervorblinzeln. Wie kleine Orientierungspunkte schieben sie sich durch die Menge. Ihr Ziel? Der Kassenbereich des Domquartiers.
2: Ich bin Marie.
1: Und ich bin Leona.
2: Und ihr hört...
1: Uneben. Reliefkunst in Salzburg. Ein Podcast von Studierenden der Kunstgeschichte der Universität Salzburg. Wir gehen mit euch durch unsere Stadt und in die hiesigen Sammlungen und Museen. Tastenden Blicks und mit sehenden Händen erkunden wir Bildwerke, die sich zwischen Fläche und Raum bewegen, die vielschichtig und erhaben sind. Reliefs vom 13. Jahrhundert bis in die Gegenwart.
2: Das ist Folge 4. Himmel, Erde und dazwischen. Elmar Trenkwalders Relief am Domquartier.
1: Krass, voll viel los hier. Und schau mal da drüben, da bei der alten Residenz, da sammelt sich eine kleine Menschentraube an. Stellen die sich irgendwo an?
2: Ja, voll. Ich glaube, die stehen alle beim Ticketverkauf an. Alle wollen ins Domquartier. Ich weiß nicht, wie es dir geht, Leona, aber für mich als Zugezogene ist es echt das Museum der Stadt. Also Salzburg ohne Domquartier ist nur schwer vorstellbar.
1: Ja, da sagst du was. Mir geht's nicht groß anders. Und weißt du, was auch ganz klar für mich nach Salzburg gehört?
2: Jetzt bin ich gespannt.
1: Ja, es ist Elmar Trenkwalder. Also das ist bestimmt überraschend für dich, Marie, aber mir geht's wirklich so. Also vielleicht ist er nicht so bekannt für Salzburg wie Mozart oder der Barockarchitekt Fischer von Erlach. Aber für mich und für unsere Story heute ist er eine ziemlich große Hausnummer. Oder? Was sagst du?
2: Allerdings. Und ich bin mir auch ziemlich sicher, dass fast alle schon mal mit ihm konfrontiert waren, ohne es überhaupt zu wissen. Leona, dann leg mal los und löst das Rätsel, wer Elmar Trenkwalder eigentlich ist und was er mit dem Domquartier zu tun hat.
1: Ja, bevor ich mich jetzt hier um Kopf und Kragen red, nehme ich dich einfach am besten mal mit und zeig dir, wo wir auf Elmar Trenkwalder stoßen. Wir müssen dafür erstmal über einen Residenzplatz gehen, auf dem wir ja gerade schon sind. Und jetzt schau mal, da drüben, da sieht man wehende Fahnen, also direkt vor diesem sehr prunkvollen Eingangsportal. Das sieht recht hübsch aus, wie das so von den zwei Säulen gerahmt ist. Und wenn wir jetzt da mal hindurchgehen, stehen wir im Durchgang zum Innenhof der alten Residenz. Und hier sehen wir ein weit ausgreifendes Keramikrelief in Gelb und Blau, das sich über die Wände und die runde Decke des Tonnengewölbes erstreckt. Und jetzt, Marie, pass auf. Das ist eine Arbeit von Elmar Trenkwalder. Nämlich der ist Maler und Bildhauer. Sein Relief begrüßt seit der Eröffnung des Domquartiers, also es war 2014, die Gäste quasi als erstes, wenn sie sich hier im Durchgang eine Eintrittskarte kaufen wollen.
2: Super erklärt, Leona. Ganz genau so ist es. Ich muss zugeben, so richtig auf dem Schirm hatte ich den Namen Trenkwalder nicht. Von uns beiden bist aber auch eher du die Expertin für Zeitgenössisches.
1: Das hast du jetzt aber sehr lieb gesagt. Und ganz ehrlich, ich bin mir sicher, dass du nicht die Einzige bist, die den Namen nicht so richtig zuordnen konnte. Und deshalb, keine Sorge, gibt's jetzt noch einen schnellen Einblick in Trenkwalders Vita. Elmar Trenkwalder wurde 1959 im tirolerischen Weißenbach am Lech geboren und studierte an der Bildenden in Wien, also an der Akademie der Bildenden Künste, und zwar bei Max Weiler und Arnulf Rainer. Gelernt hat er also in der Malerei. Und schon bald ist er dann aber vom zweidimensionalen Medium abgekommen und hat Interesse an raumgreifenden, plastischen Arbeiten gefunden. Besonders monumentale Keramikobjekte haben es ihm angetan. Aber Marie, jetzt nochmal zum Thema Expertin sein.
2: Schieß los.
1: Ja, du kennst dich toll in der frühen Neuzeit aus. Das 17. Jahrhundert ist für den Standort des Domquartiers natürlich auch ziemlich wichtig, denn dieses Museum ist ja in der alten Residenz direkt neben dem Salzburger Dom einquartiert und sitzt damit wirklich im Herzen der Geschichte. Findest du denn, dass Trenkwalders zeitgenössisches Relief gut in diese historische Umgebung passt?
2: Ah, gutes Stichwort. Da kann ich dir tatsächlich weiterhelfen. Ich finde nämlich ja. Besonders, wenn wir uns die schönen, schimmernden Oberflächen der Keramikteile anschauen. Das erinnert total an die historischen Kachelöfen im Inneren der alten Residenz oder auch an den Herkulesbrunnen hier direkt nebenan im Innenhof. Da kann man mit großem Selbstbewusstsein von ganz deutlichen historischen Parallelen sprechen. Und hier und da erkennt man auch wirklich Kreuzformen in Trenkwalders Relief, wie in barocken Kirchen.
1: I see. Also die Verbindung von alt und neu war hier wohl Trenkwalder auch ganz schön wichtig, oder?
2: Das ist eine der spannendsten Fragen, denn so wirklich hat er sich nicht dazu geäußert. Das Werk hat nicht mal einen Titel. Er schafft eine Formensprache, die vor allem über Assoziationen funktioniert. Aber eine Sache ist ihm wichtig. Warte. Ich muss mal mein Handy aus meiner Jackentasche rausholen. Moment. Ja, hier. Hier habe ich ein Zitat von ihm zu seinem Domquartierrelief gefunden. Er sagt, und jetzt zitiere ich ihn: Als bildender Künstler reagiere ich ganz spontan mit Formen, wie ein Traum, der keine eindeutige Sprache spricht, sondern symbolisch und stimmungsmäßig auf uns einwirkt. Im Großen und Ganzen bleibt ein Bild immer ein gewisses Geheimnis.
1: Ich hasse Geheimnisse. Also im Grunde hat er jetzt nur gesagt, dass er nichts dazu sagen möchte, oder?
2: Ja, ich glaube, das hast du ganz richtig verstanden.
1: Na super, also haben wir denn irgendwo mehr Infos zum Relief? Was sagt denn das Domquartier zum Beispiel dazu?
2: Lass mich nochmal zum Handy greifen, da habe ich, glaube ich, was gesehen. Ja, hier. Auf der Website vom Domquartier. Das ist mal ein spannendes Zitat. Sie sagen, dass das Keramikrelief Himmel und Erde gestern und heute skulptural miteinander zu verbinden scheint.
1: Himmel und Erde verbinden sich hier. Ich glaube, ich muss mich noch mal genauer umschauen hier im Durchgang. Ja, stimmt. Das passt eigentlich echt super zu dem, was wir hier sehen. Wie Pflanzenranken wächst da ja die Keramik an der einen Wand hoch und auf der anderen Seite tropft sie wie Wasser wieder runter. Marie, ich glaube, wir müssen einmal ganz genau beschreiben, was wir hier sehen. Vielleicht kommst du mal ein bisschen zu mir in die Mitte, weg von der Kassenschlange. Das stören wir nicht so doll.
2: Oh ja, gute Idee. Warte, Leona, ich komme zu dir. Und wo sieht man hier jetzt die Verbindung von Himmel und Erde?
1: Ja, warte, nicht so eilig. Lass uns lieber mal ganz von vorne anfangen. Wenn wir uns die weiß verputzten Wände und das Tonnengewölbe anschauen, merken wir sofort, wir stehen quasi mitten im Relief von Trenkwalder. Das besteht aus über 400 einzelnen blauen und gelbbraunen Keramikteilen und dazwischen sich auch so ein paar weiße Details. Für mich wirkt das Ganze wie eine Welle, die über die Wände und die Decke schwappt und sich so ihren Weg sucht. Und da drüben, gegenüber von der Kasse, türmt sich das Relief vom Boden auf und versucht das Gewölbe zu erreichen, beziehungsweise es springt drüber hinweg und tropft dann bei der Kasse wieder runter. Und eben genau dort mischt sich zum Ocker auch Blau rein. Also anders als auf der anderen Seite, wo es eben nur erdig bleibt, wechseln sich jetzt hier auf der linken Wand blaue und gelbe Elemente ab. Fast so, als hätte die Decke ein bisschen Farbe auf die Kassenwand abgegeben, oder?
2: Ja, total. Mir fällt da auch gerade noch was anderes auf. Wenn ich so meinen Kopf in den Nacken lege und an die Decke schaue, dann sehe ich kleine blaue Applikationen, die mich ein bisschen an Sterne erinnern. Ich glaube, so langsam weiß ich, wohin die Reise mit der Himmel- und Erde-Verbindung vom Domquartier geht.
1: Ja, ich glaube, wir sind der Entschlüsselung ganz schön nah schon. Diese blauen Sterne, die du siehst, die haben auch jeweils so eine kleine weiße Kugel aufgesetzt. Gerade im Gegensatz zu dem eher floralen Gebilde an den Seitenwänden, da sind die Sternchen wie so kleine ornamentale Fixpunkte. Ja, und da schießt mir direkt die Himmelszeltmetapher durch den Kopf.
2: Ja, da schließt sich der Kreis dann bald. Die Auswahl der Farben, also blau, wie hier gerade bei deinen Sternen, und gelb wie an den Wänden, scheint bewusst gewählt zu sein. Tatsächlich verbinden wir ja mit der Farbe Ocker die Erde und mit der Farbe Blau den Himmel. Wenn sich hier die erdfarbene Wand gegenüber der Kassa Richtung blauen Sternenhimmel auftürmt, dann wirkt es wie eine symbolische Verbindung von Himmel und Erde.
1: Und wie witzig, dass ausgerechnet im Relief über der Kasse Himmel und Erde zusammenkommen. Direkt beim Kartenverkauf. Das ist ja schon eine sehr, sehr aussagekräftige Platzierung. Denn was heißt das eigentlich?
2: Naja, mit dem Ticket gehen wir ja in die Räume der ehemaligen Fürsterzbischöfe. In die alte Residenz. Also an den Ort, wo weltliche und kirchliche Macht aufeinander getroffen sind. Das Domquartier ermöglicht uns quasi mit dem Ticketkauf, dass wir tatsächlich an den Ort kommen können, wo sich Himmel und Erde im übertragenen Sinne treffen.
1: Ja, aber nicht nur das. Denn durch die Begründung des Domquartiers verbinden sie in ihrem Inneren auch Altes mit Neuem. Eben durch den Rundgang des Museums. Also ist Trinkwalders Relief nicht nur allein ein Akzent in historischer Umgebung. Gerade erst war zum Beispiel der zeitgenössische Bildhauer Tony Craig eingeladen, der ein paar seiner Werke in der alten Residenz ausgestellt hat. Und da hat man auch schon von einem Dialog zwischen Neuem und Alten gesprochen. Und Marie, ich glaube, da sind wir irgendwas auf der Spur.
2: Absolut. Das scheint sich tatsächlich im Programm durchzuziehen. Da merkt man richtig, dass hier im Domquartier das Reliefprogramm ist.
1: Ja, total. Aber ich weiß nicht, irgendwie ist das Relief trotzdem noch ein Mysterium für mich. Ich glaube, gerade weil Trenkwalder auch so ein kleines Geheimnis um die Interpretation macht. Und ich glaube auch langsam, dass mir eine Lesart allein eigentlich gar nicht reicht. Also klar, man kann hier ganz viel Barockes sehen, Sakrales, Christliches, also Kreuzform, Aureolen, sich vielleicht sogar an Monstranzen erinnert fühlen. Aber gleichzeitig gibt es da auch Formen, die stark an nicht-europäische Bildkulturen denken lassen. Gerade auf der Wand gegenüber der Kasse. Also diese gelben Elemente, die wirken fast wie Kopfschmuck oder Federn. Und ich finde, da wird es dann erst richtig spannend, weil man plötzlich merkt, das Relief lässt sich nicht eindeutig festlegen. Man sieht zum Beispiel auch angedeutete Körperteile. Und dabei ist wirklich nicht immer klar, ob von Menschen oder Tierkörpern. Und man meint auch Stoffe oder Gewänder zu erkennen, vielleicht auch Gegenstände mit ritueller Bedeutung. Und ob sie aber nun auf das Christentum oder auf andere Religionen verweisen, das bleibt dabei einfach offen.
2: Mich erinnern manche Elemente tatsächlich an nordamerikanisch-indigene Darstellungstraditionen. Als du das zum Beispiel gerade erzählt hast, habe ich bei den Reliefformen hier beispielsweise Wappenpfähle assoziiert. Es gibt aber natürlich auch noch ganz viele andere Anklänge, wie etwa an indische Stoffmuster oder hinduistische Heiligtümer. Wir müssen aber auch gar nicht so weit wegdenken. Mich haben die Formen nämlich auch an die Kappen der Schönperchten hier in Salzburg erinnert. Das sind so schöne, richtig große Aufsätze, die mit Blumen, Spiegeln, aber auch Girlanden geschmückt sein können. Ein paar tolle Objekte kann man im Monatsschlüssel bei Heilbrunn sehen. In Folge 7 von unserem Podcast wird das Museum übrigens auch noch besucht. Aber nochmal zurück zum Thema der nicht-europäischen Darstellungstraditionen. Auch wenn ich mich da ehrlich gesagt nicht so gut auskenne und mir auch total klar ist, dass ich jetzt hier viel hineinprojiziere, Leona, regt das Werk schon dazu an, derartige Verbindungen zu ziehen.
1: Ja, voll. Aber vielleicht ist genau das auch der Punkt. Unsere Betrachtung des Reliefs hat uns ja nicht gerade zu einer eindeutigen Lesart geführt. Das Werk scheint ganz verschiedene kulturelle Bildwelten aufzurufen, ohne sie sauber zu trennen oder auch hierarchisch zu ordnen. Und nicht nur die Verbindung von Himmel und Erde sowie von Alt und Neu lässt sich hier bei Trenkwalder wiederfinden, sondern auch ein Blick über lokale Darstellungstraditionen hinaus. Christliches Formrepertoire ist fraglos präsent, aber dabei bleibt es einfach nicht. Das Relief öffnet sich auch auf eine transkulturelle und transreligiöse Dimension hin.
2: Und genau das passt eigentlich ziemlich gut zum Domquartier selbst. Ein Ort, an dem weltliche und geistliche Macht zusammenkommen, an dem Geschichte und Gegenwart aufeinandertreffen und an dem auch unterschiedliche Perspektiven gleichzeitig existieren dürfen.
1: Ja, und vielleicht haben wir jetzt damit den Nagel auf den Kopf getroffen, denn möglicherweise geht es gar nicht darum, Himmel und Erde endgültig zu verbinden oder aufzulösen, sondern darum, den Raum dazwischen offen zu halten. Also als Einladung, genauer hinzuschauen und damit auch die eigene Wahrnehmung zu hinterfragen.
2: Und genau darin liegt dann auch die Stärke des Reliefs von Trenkwalder. Es ist kein lauter Kommentar, sondern ein Werk, das es schafft, in diesem schmalen Durchgang unseren Horizont zu öffnen, das Fragen aufwirft und dabei eindeutige Antworten verwehrt.
1: Ganz genau. Das Relief ist viel mutiger, als es eigentlich aussieht. Das war Uneben, Reliefkunst in Salzburg. Ein Seminarprojekt der Abteilung Kunstgeschichte der Universität Salzburg unter Leitung von Julia Kloss-Weber, technisch betreut von Margit Behling in den Plus Media Studios.
0: So, das ist also das Relief von Elmar Trenkwalder im Eingangsbereich vom Domquartier. Ich denke, wir machen jetzt mal ein wenig Musik, passend vielleicht zu den barocken Formen, und erfahren dann nachher noch einiges zu Elmar Trenkwalder. Musik.

So, nun, das war jetzt ein Ausschnitt aus Händels Feuerwerksmusik, ebenfalls ein fulminantes barockes Meisterwerk. Damit ist vielleicht auch der Bezug zu Elmar Trenkwalder hergestellt. Wir haben schon gehört, wie vielschichtig sein Werk ist. Und seine Formensprache erinnert zuweilen ja an den Prunk des Barock und Rokoko. Er ist ein internationaler Künstler. Ich greife jetzt nur mal die Biennale 1990 in Venedig heraus und 2005 im Musée du Louvre in Paris oder 2022 in Den Haag. Im Belvedere in Wien war vor einigen Monaten auch ein Werk zu sehen, nämlich im Rahmen von Carlone Contemporary ist ein Werk von ihm extra für diesen Carlone-Saal entstanden. Und auf der Website ist dazu unter anderem zu lesen: Die raumgreifenden Skulpturen des österreichischen Bildhauers Elmar Trenkwalder sind ein Fest für die Augen. Für die unermesslichen Details seiner großen Arbeiten schöpft der Künstler aus seinem Fundus, aus archaischen Figuren, prunkvollen Ornamenten und biomorphen Formen. Opulenz und inhaltliche Fülle sind verbindende Elemente zwischen dem barocken Bildprogramm des Raums und der zeitgenössischen Skulptur. Zitat Ende. Nun, dem ist wenig hinzuzufügen, außer vielleicht, dass wir in Salzburg stolz sein dürfen, dass ein Werk dieses außergewöhnlichen Künstlers auch bei uns zu sehen ist. Ich darf damit langsam zum Ende meiner heutigen Sendung kommen. Natürlich mit dem Hinweis, dass der Podcast immer auf der Website der Abteilung Kunstgeschichte der Universität Salzburg nachzuhören ist. Also ich, Margit Behling, lasse nun die Sendung mit Händel und Barockmusik ausklingen und bedanke mich fürs Zuhören. Die Kunstgeschichten gibt's immer am ersten und dritten Dienstag eines jeden Monats um 7.30 Uhr in eurer Radiofabrik. Damit eine gute Zeit bis zum nächsten Mal. Auf Wiederhören. Ciao und Baba.

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1: 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Herzlich willkommen zu einer neuen Folge von Hoch hinaus, der Sendung des Alpenvereins Salzburg. Mein Name ist Michael Landolt und

0: Wir wagen heute einen Blick über die Grenze, beziehungsweise ist unser Thema grenzenlos. Und dafür habe ich wieder einen spannenden Studiogast im Radiofabrikstudio. Herzlich willkommen, Richard Rusecker.
1: Servus.
0: Du bist heute hier, weil du langjähriger Hüttenwart des Stahlhauses bist. Und das Stahlhaus ist zufälligerweise genau an der Grenze, oder?
1: Das Stahlhaus steht nur auf österreichischem Grund.
0: Ach so, okay.
1: Aber ganz hart an der Grenze.
0: Ganz hart an der Grenze.
1: Ganz hart an der Grenze.
0: Okay. Wie lange bist du dort eigentlich schon Hüttenwart?
1: Seit 2019.
0: Seit 2019, also 7 Jahre jetzt. Und wie ist du eigentlich dazu gekommen, dass du dort Hüttenwart geworden bist?
1: Das ist genau zu dem Zeitpunkt gewesen, wo der Vorstandswechsel war beim Alpenverein Salzburg. Und da hat der Mühltaler Gebhardt aufgehört. Und der Karls Roland hat mich dann gefragt, wie es bei mir ausschaut, ob ich das nicht übernehmen möchte, weil ich habe vorher schon 10 Jahre die Quechenberg-Hütten gehabt, die Selbstversorger-Hütten im Tennengebirge. Dann firmenmäßig ist es so gewesen, dass mich die Firma wollten die alten Leute wegkommen.
0: Okay.
1: Da hat sich dann schon abzeichnet, dass ich die Firma verlassen kann. Und dass man nicht ganz fahrt wird, habe ich ihm zugesagt.
0: Okay, super. Solche Leute braucht man beim Alpenverein. Und was sind da so deine Aufgaben als Hüttenwart? Weil vielen Leuten ist das ja gar nicht bewusst. Es gibt einen Hüttenwirt, der pachtet die Hütte. Mhm. Und daneben gibt es einen Hüttenwart, der macht das ehrenamtlich, oder?
1: Der Hüttenwart ist ehrenamtlich, ja. Und wenn mich wer fragt, was ich da eigentlich tue, sage ich, ich bin der Bandscheibe zwischen Verein und Wirt.
0: Mhm. Okay.
1: Also ich schaue, dass wenn der Wirt Probleme hat, dass ich es beim Vorstand gut unterbringe.
0: Mhm.
1: Und auch wenn der Vorstand von Wirt was möchte, dass ich denen das schonend sage.
0: Okay. Und wir haben es schon kurz erörtert gehabt, die Hütten steht direkt an der Grenze, aber noch auf österreichischem Boden. Macht das irgendwas Besonderes, diese Grenzlage, oder ist eine Hütte wie jede andere?
1: Ist mit Sicherheit nicht eine Hütte wie jede andere.
0: Mhm.
1: Also allein schon von historischen her, das war dort damals wie noch die Kaiserzeit. Da haben sie zuerst der Alpenverein in Oberjocher Grund gehabt.
0: Mhm.
1: Und das ist dann getauscht worden oben direkt am Thurenner Joch. Was haben wir jetzt, glaube ich, 103 Jahre steht das Stallhaus. Und es war halt früher an der Grenze und gerade in der Kriegszeit, das war eine harte Zeit, weil da die Leute nicht rauf haben dürfen oder nicht um.
0: Mhm. Also vom Bayerischen ins
1: Salzburgische. Vom Bayerischen, ja. Aber es ist halt, wenn man die Alten so zuhört, ziemlich eine beliebte Schmuggelroute gewesen.
0: Kennst du da irgendwelche Geschichten von den alten Leuten, von den Schmugglern?
1: Ja, da darf man ja nicht viel sagen.
0: Die Geschichten, die verjährt sind natürlich.
1: Ja, da gibt es halt so viele Geschichten, wenn die Zöllner, wenn sie sich versessen haben bei ihrem Dienst, irgendwo beim Fenster eine Decke aufgehängt und durch einen Schlitz rausgeschaut. Und wenn dann wer vorbeigegangen ist, dann sind sie nicht mehr rausgekommen, so auf die Art.
0: Also die Zöllner waren direkt am Stallhaus stationiert, oder wie?
1: Ja, die haben dabei Dienstgang machen müssen, ja. Nein, die sind nicht stationiert gewesen, die haben den Oberjocher Diensthütten gehabt.
0: Ah, okay, ja, das für die Leute, die zuhören, Oberjoch sind ja, die Almen unterm Stallhaus.
1: Genau.
0: Also auf der Pluntautalseite.
1: Auf der Pluntautalseite und da musst du vorbei, praktisch, wenn du vom Pluntautal kommst.
0: Mhm. Da gibt es keinen anderen Weg, da kommst du nicht raus.
1: Ja, Wege gibt es aber die meisten haben dann die Zöllen auch schon gewusst.
0: Ach so, okay. Die kleinen Steigerl über das Hagengebirge oder Göllum.
1: Nein, und das ist ja nachher da so praktisch gewesen. Ich meine, möchte ich mich selber nicht ausnehmen. Ich war früher, gleich nach der Schule halt, Zigaretten kaufen, die hast du halt in Berchtesgaden gekauft oder unten in Königssee.
0: Mhm.
1: Und voller Stolz hast du einen Rucksack umgetragen.
0: Weil es dort billiger waren, oder wie?
1: Da ist nicht einmal ums Geld gegangen, einfach, dass du schmuggeln hast können. Nicht?
0: Ach so, okay. Also schmuggeln just for fun quasi.
1: Es hat aber einen Reiz gehabt, das war verboten, das hast du gewusst.
0: Mhm. Ja, ja.
1: Man, die Zöllner hast du eigentlich erkannt, sie haben dich auch erkannt, hast freundlich gegrüßt.
0: Ja, ja. Du bist ja dort aufgewachsen, oder? Bist Gollinger ursprünglich, oder?
1: Ich bin direkt im Pluntautal aufgewachsen.
0: Direkt im Pluntautal, ja. Okay, ja. Also du bist quasi mehr oder weniger...
1: Ist fast der Nachbar.
0: quasi in direkter Nachbarschaft zum Stallhaus.
1: Es ist eigentlich dazwischen nur die Bernhütten, die Jochalm und dann das Stallhaus.
0: Okay, ja. Sehr cool. Ja, total schöne Gegend. Viele von euch werden es wahrscheinlich eh kennen. Und das Stallhaus ist definitiv ein besonderer Ort, auch heute noch, auch wenn man sich das heute eigentlich gar nicht mehr vorstellen kann, in Zeiten von den offenen Grenzen, dass das damals eigentlich so restriktiv war, oder?
1: Ja, das war beinhart, da mit der 1000-Mark-Sperre, die sie da gehabt haben.
0: Das war in der Zwischenkriegszeit, oder? Vor dem Anschluss an Nazi-Deutschland, ja, mit dieser 1000-Mark-Sperre.
1: Da haben sie, glaube ich, wirklich Dramen angespielt. Da waren wir auch ruft am Burcella aus, da geht ja die Grenze direkt durchs Haus. Ne?
0: Ah, wirklich?
1: Da geht es direkt durchs Haus.
0: Okay.
1: Und die sind halt, weißt du, man hat irgendeine Urlaubsbekanntschaft gehabt und auf einmal ist die Grenze dazwischen und man darf sie nicht mehr sehen.
0: Das ist schon ein Wahnsinn. Da hört man aber, mal wieder.
1: Aber das ist halt Gott sei Dank vor meiner Zeit gewesen.
0: Ja, da sieht man mal wieder oder hört man mal wieder, wie gut es uns heute eigentlich geht in Zeiten der offenen Grenzen, dass man solche Dinge nicht mehr beachten muss, wenn man vom Pluntertal zum Königssee wandern will zum Beispiel.
1: Heute zum Beispiel, wo in die Autofahrer die Jochstraßen aufgefahren, weil es im Navi drinnen steht, dass da zum Königssee geht.
0: Haben wir andere Probleme. Ist das wirklich schon passiert?
1: Das ist passiert, da oben? Ja.
0: Wirklich?
1: Ja. Die fahren bei ein paar Fahrverbotstafeln vorbei. Und wenn du dann sagst, hey, da geht es nirgends hin, ich stehe jetzt an. Nein, das Navi sagt, da geht es Richtung Königssee.
0: Also du hast direkt mit denen geredet oder wie? Und die
1: wollten aber ein Spätzl von mir, der hat das leibhaftig
0: und die haben ihm erklärt, sie wollen zum Königssee.
1: Ja, die Leute schauen halt beim Spazierengehen, beim Berggehen.
0: Ja.
1: Die schauen nicht mehr unsere gelben Tafeln, die Wegweiser an, sondern die schauen aufs Handy.
0: Ja, und dann kommt irgendeine Bläse raus. Gell? Ja,
1: schlechtes Netz und weg sind
0: sie. Ja, ja. Und ja, bei der Grenzlage, du wirst sicher auch immer wieder mal Kontakt mit den Kollegen von Berchtesgaden drüben haben, oder? Von der Sektion oder?
1: Ja, mit der Sektion selber eigentlich weniger. Nur der ehemalige Steuerhauswirt, der Lirnbacher Stefan, der hat jetzt Schneipsterhaus, also unser Nachbar hinten.
0: Ja, ja.
1: Da bist du in 10 Minuten unten, ist der Bub von einem guten Freund von mir.
0: Ah ja, okay.
1: Und da schaut man natürlich auch vorbei.
0: Also das auch bewirtschaftete Hütten?
1: Ja, ich hat halt nur im Sommer geöffnet. Mhm.
0: Zur Info für alle Zuhörerinnen, das Stahlhaus hat ja ganzjährig geöffnet, außer am 24. Dezember, oder?
1: Genau, 24. Dezember ist offiziell zu.
0: Also 264 Tage im Jahr.
1: 364,
0: ja. In einem Schaltjahr sogar 365. Ja, und das Schneipsteinhaus, das gehört der Sektion Berchtesgaden, oder?
1: Das gehört dem Berchtesgaden, ja.
0: Okay, und das ist 10 Minuten vom Steuerhaus.
1: Ja, da sieht man direkt runter.
0: Okay. Ich bin es tatsächlich noch nie gegangen, muss ich zugeben.
1: Höchste Zeit,
0: ja. Wieder was auf der To-Do-List. Aber einen Schneipstall bin ich gegangen. Vom Schlummtal, Schneipstall. Und
1: dann, Schlummaufe, wenn schon.
0: Ja, genau. Ja. Und dann Steuerhaus runter. Und plumpert da aus.
1: Also ja, schöner.
0: Ja, das war ein Hatscher. Du deppert. Also, so schön wie es plumpert da ist, aber es hat einfach nicht mehr aufgehört.
1: Ja.
0: Also war sicher damals für die Schmuggler auch nicht einfach, weil die werden wahrscheinlich auch bepackt gewesen sein.
1: Die waren ziemlich sicher gut bestückt.
0: Ja. Aber die werden dann wahrscheinlich auch Schleichweg gegangen sein, oder? Also die werden ja dann nicht
1: ja, du hast nicht so viel Schleichweg.
0: Ah, wirklich?
1: Nein.
0: Okay.
1: Also du musst in Oberjoch vorbei und da ist die Grenzhütten gewesen. Ne?
0: Okay, ja.
1: Und wenn du Steuerhaus warst, du kommst beim Schneiber nicht drüber und beim Brett nicht drüber. Du musst, wenn du einen schweren Rucksack hast, da vorbei.
0: Okay, ja. Warum sagst du, du kommst beim Brett und beim Schneibstein nicht drüber? Weil es zu steil ist, oder?
1: Ja, bei Pfaffenkarl geht kein direkter Weg von Jochhaufer.
0: Okay, ja.
1: Nein, also ja. Sicher werden ein paar, wenn du nur Uhren oder was zum Schmuggeln hast,
0: dann
1: schon, aber
0: ja, ja.
1: Die haben da früher Kaffee, Rum oder was weiß ich noch.
0: Mhm. Ja.
1: Der ist ja gefragt gewesen, ist ja oben ein Vertriebsstück gewesen sogar.
0: Ah, wirklich?
1: Ja.
0: Okay. ihr Herz ist, der Richard hat die Geschichten.
1: Die Geschichten, die hat der Steuer aus Heli, also der Pfitzer Heli.
0: Ja, den haben wir eh schon mal da gehabt im Studio.
1: Der hat die Geschichten, ja. Und der erzählt ab und zu.
0: Ja.
1: Wie gesagt, leider ist die Grenze weggefallen, Schmuggeln war aber nur gerade.
0: Ja. du hast ja vorher, wie wir vor Aufzeichnungsbeginn schon ein bisschen geschätzt haben, hast du ja gesagt, es ist ja fast schade, weil es jetzt ein bisschen langweilig geworden ist, oder?
1: Ja. Ja.
0: Manchmal muss man halt auch die guten alten Zeiten hinterher trauen, aber ich, wenn ich sowas höre, ich denke mir, Gott sei Dank muss ich mir da halt keine Gedanken machen, wenn ich aufs Steuerhaus gehe und vielleicht dann oben um, ob ich auch Packerl zu viel Zigaretten einstecken habe oder nicht. Oder Flaschen rum.
1: Ich habe gerade die Tage jetzt einen alten Zöllner getroffen.
0: Ja.
1: Und der hat mir erzählt, dass das aufgefallen ist, dass bei der Gollinger Bergrettung auf irgendwann jeder den teuren Handwerkschuh gehabt hat.
0: Mhm, okay.
1: Und dann ist er irgendwie draufgekommen, dass eigentlich die Gollinger und Kuchler eine Skitour übers Rossfeld machen, kaufen drüben einen Skischuh,
0: eine
1: in die Ski und ganz eine normale Skitour und hast dann einen Schuh an.
0: Kann passieren, gell? Kann passieren. Aber da war es ja für eine gute Sache, wenn es der Bergrettung zugutekommen ist. Da
1: ist aber eine gute Sache.
0: Ja, ja, da kann man als Zöllname ein Auge zudrücken dann. Ja. Bist du selber nur viel in der Gegend, in die Bergtour unterwegs oder beschränkst du dich aufs Hüttenwart-Dasein?
1: Ja, mich feigeln die Füße ein bisschen. Jetzt,
0: okay.
1: Jetzt bin ich eigentlich froh, dass ich die Hütten noch habe, weil die zwingt mich raus.
0: Sehr gut, ja.
1: Und bei mir ist der Anstieg eigentlich relativ klasse. Ich kann mit dem Radl bis Oberjoch fahren.
0: Mhm.
1: Die Stickerl zu Fuß gehen oder ich fahre mit der Jännerbau rauf.
0: Ja, also von der anderen Seite.
1: Oder die Zufahrtsstraßen von drüben.
0: Wie lange geht man da eigentlich von der Jännerbahn?
1: 20 Minuten ungefähr.
0: Ah, eh noch?
1: Ja.
0: Okay. Ja, bin ich tatsächlich auch noch nie gefahren, aber klettern war einmal am hohen Brett. Ja. Gibt es auch ein paar schöne Routen, gell?
1: Da sind die schöne Touren drinnen, ja.
0: Ja. Ich kann mich noch an eine schöne Wasserrillenkletterei erinnern. Was kannst du da sonst so in der Gegend empfehlen? Als Einheimische irgendwelche Geheimtipps? Nein, Geheimtipps verraten wir keine im Radio, aber Tipps, die du empfehlen kannst, die du guten Gewissens im Radio empfehlen kannst.
1: Ja, sagen dann so, dass der Schneipstein eben der leichteste 2000er ist. Es ist zwar der Steig schon, wenn es regnet, ziemlich rutschig, weil die Steine schon abgeschliffen sind. Die Leute kommen mit der Jännerbahn, gehen an die Stickerl und packen da auf. Aber sonst, die sind, wenn man drüben aufgeht, die ganzen Almen, wo es sind, es ist einfach klasse.
0: Mhm.
1: Oder für die Radlfahrer, für die Mountainbiker, da gibt es eben die Göllrunde.
0: Mhm.
1: Du hast Haller in Dürnberg. Hinterbrand.
0: Also das ist eine offizielle Mountainbike-Route.
1: Du hast eine Schiebestrecke von Steuerhaus bis Oberjoch.
0: Mhm.
1: Aber sonst sind das klasse und beliebte Touren.
0: Ja, ja. Ah ja, vom Steuerhaus zum Oberjoch, da geht es einmal recht steil auf. Ich kann mich nur dunkel erinnern.
1: Ja, vor allem müssen wir einen Steig machen. Und die wenigsten Mountainbiker können einen Steig richtig fahren.
0: Ja,
1: die reißen die Wasserrinne aus und das ist lästig.
0: Okay, ja, verstehe. Ja. Also deshalb sollte man da bei dem Stück schieben.
1: Ist Pflicht,
0: ja. Bist du da als Wegmacher auch aktiv, oder wie?
1: Nein, das macht der Heli.
0: Ah, das macht der Heli.
1: Das macht der
0: Heli. Die gute Seele des Stahlhauses.
1: Den lässt es nicht los.
0: Ja, für die Zuhörerinnen, die den Heli noch nicht kennen, der Heli ist eine absolute Legende. Wie lange war er Hüttenwirt am Steuerhaus?
1: 43 Jahre.
0: Ja, Wahnsinn, ja. Er war eh schon mal bei uns zu Gast, aber ich glaube, es wird mal wieder Zeit, dass er mal wieder einer kommt, weil der Mann hat Geschichten für mehrere Sendungen.
1: Der.
0: Ja. Und ich habe es mir ein bisschen auf der Karte angeschaut, weil Thema ist ja heute grenzenlos. Ich habe es ein bisschen auf der Karte studiert, um mich ins Bayerische dann, Hagengebirge um mich, da gibt es ja, das geht ja dann ewig weit um mich, oder? Da Wasserfallalm oder wie das heißt.
1: Wasseralm, ja.
0: Wasseralm, ja.
1: Ja, da geht man gerne mal 6-8 Stunden. Ne?
0: Ja, auch 6-8 Stunden ja, gehst du ja. Da wirklich.
1: Ja. Das unterschätzen viele Leute.
0: Ja, ja. Dann kann man ja auch da irgendwo den Übergang zum Steinernen Meer wagen.
1: Ja, da kommst du dann zum Kerlingerhaus.
0: Kerlingerhaus,
1: genau. Maria Almowe,
0: Riemannshaus. Ja. Ewig langer Hartschau, aber für...
1: Also Mehrtagestour.
0: Für die Hartgesottenen durchaus was Schönes.
1: Ja, du kannst ja die Hütten buchen oder was, die ganze Tour nicht.
0: Mhm. Also Steuerhaus, Wasseralm.
1: Kerlingerhaus,
0: ja.
1: Das...
0: Und dann um mich nach Maria Alm.
1: Genau.
0: Ja. Und ich meine, ich bin zwar kein Skitourengeher, darf ich zwar nicht laut sagen im Radio, aber es ist ja auch ein beliebtes Skitourengebiet da oben, oder?
1: Ja, das ist einmal die kleine Reib.
0: Mhm. Die geht von wo?
1: Ja, du gehst dem Steuers auf für Schneppstall und fährst dann hinten über Priersberg wieder runter.
0: Okay, ja. Wenn es kleine Reiben gibt, dann gibt es große Reiben.
1: Die läuft dann über Fundensee.
0: Komplett. Fundensee und dann wohin?
1: Durch den Seilerkrom, obi, ich glaube Wimbach-Kriers oder was kommt es?
0: Wimbach-Kriers kommst du aus. Also auf der anderen Seite.
1: Auf der anderen Seite, ja.
0: Okay, wow.
1: Ich möchte mir die Festlinge bis nie gegangen.
0: Bis das auch nicht, okay. Und ja, wir haben jetzt schon ein bisschen über die Grenzlage des Stahlhauses gesprochen und über die Schmugglerzeiten. Aber eine Grenze muss ja nicht immer was Trennendes sein, sondern eine Grenze kann ja durchaus auch was Verbindendes haben. Und Richard, du hast vorher schon ein bisschen erwähnt gehabt, wie wir geredet haben, dass das Stallhaus auch immer ein beliebter Treffpunkt war, wo die Leute zusammengekommen sind, oder?
1: Ja, das habe ich noch selber erlebt oder was. Zum Beispiel haben wir früher, aber von der Bergrettung, ich bin ja Mitglied bei der Bergrettung gewesen, das Trendherrennt. Da sind eben die Berchtesgadener Bergrettung, die Scheldenberger Bergwacht heißt es ja drüben. Und von uns halt die Gollinger oder die Harleiner haben uns einmal im Jahr getroffen. So ein bisschen Austausch über die Grenzen, weil es ist ja bei den Einsätzen auch. Ich bewundere da die Kollegen drüben im Bayerischen, die marschieren da am Tag teilweise 3-4 Mal in die Gegend.
0: Weil sie so viele Einsätze haben?
1: Ja, wie heißt es bei einer, eine blockierte Person oder...
0: Okay.
1: Ja, die sind die, die halt mit der Seilbahn ins Hochgebirge aufgefahren werden und dann...
0: Mit den Schlapfen?
1: Und dann zu Fuß runter gehen wollen, so
0: auf okay, die ja.
1: Und da natürlich, wenn es jetzt da... längere Zeit mit den Kollegen bei einem Antrag stand, dann ergibt eine Geschichte das andere.
0: Verstehe.
1: Das ist aber ganz lustig gewesen.
0: Ist das auch vorgekommen, dass man da, weil du sagst, du bist selber Mitglied bei der Bergrettung, dass man sich da gegenseitig bei Einsätzen auch unterstützen muss? Oder hat da wirklich jeder einfach sein Gebiet und es gibt eigentlich eher weniger grenzüberschreitende Überschreitungen?
1: Ja, die Grenzüberschreitung ist meistens dann, wenn irgendwo einer vermisst ist.
0: Verstehe.
1: Weil der ganze Steiger, du wechselst die Grenze, glaube ich, 20 Mal oder was, bis du am Schneiber oben bist.
0: Ja, verstehe.
1: Und wenn der jetzt auf der Seite irgendwo da nicht gefallen ist, dann suchen wir unser Gebiet ab. Und aber bei uns ist es halt ein langer Fußmarsch auf und sie können mit dem Auto von der trennten Seite.
0: Ja, eigentlich ganz auf, oder? Da kommt es ganz auf bis zum Steuerhaus.
1: In der schneefreien Zeit.
0: In der schneefreien Zeit, klar. Ja. Aber sonst haben sie natürlich auch die Möglichkeit von der Jännerbahn, die in unmittelbare Nähe führt, oder? Und ja, von der Gollinger Seite ist halt weiter.
1: Von Golling ist. Wir können bis Oberjoch fahren, aber dann ist Fußmarsch angesagt.
0: Und das wahrscheinlich aber auch noch in der schneefreien Zeit, oder? Bis Oberjoch, oder?
1: Nein, du kommst schon im Winter auf.
0: Wirklich? Okay.
1: Ja. Der Altwirt, der Heli, hat so zwei Jahre gesagt im Winter, wenn er uns gesehen hat, Leute, ich habe euch gern, aber heute heute hätte ich gehofft, dass keiner kommt,
0: okay.
1: Weil wir da 13 Lawinenstrich oder was wieder durch sind. Aber
0: ja, das hat er eh erzählt, dass da teilweise verheerende Lawinen gegeben
1: ja, hat. Ja, es kommt da die ganze Brettseite noch oder auch von Schneiber kann alles runterkommen.
0: Ja, ist alles so irre steil da oben. Gell?
1: Ja, das fällt einmal 300 Meter im freien Fall an und reißt uns dann wieder mal Zeilbau weg. Oder
0: Ah ja, die hat auch mal neu gebaut werden müssen.
1: Genau,
0: ja. Und nochmal auf die Bergrettung zurückzukommen, du hast das schon kurz erwähnt, ja, bei Vermisstensuchen, dass man eben teilweise zusammenarbeitet und da habt ihr dann dieses jährliche Treffen etabliert gehabt am Steuerhaus, um sich einfach zu vernetzen und auszutauschen und
1: ein bisschen zu schätzen. Ja, da hauptsächlich ist es um die Kameradschaft gegangen. Ne?
0: Mhm.
1: So ein bisschen Austausch, weil sie sind anders organisiert als wir. Es war aber ganz interessant, oder was, wenn man ein bisschen über den Tellerrand schaut, wie geht es da drüben zu. Ein paar Mal oder was sind wir schon fast ein wenig neidig gewesen. Die haben ja eine Einsatzfahrzeuge und alles gehabt. Ne? Und,
0: ah, wirklich?
1: Ja. Aber wir haben nachgerüstet.
0: Okay. Habt ihr dann sagen können, schaut, was die da drüben haben, das hätten wir auch gern, oder wie?
1: jetzt passt eh alles.
0: Ja, super, ja.
1: Aber es ist ja nicht gerade die Bergrettung. Das war aber, du hast genau gewusst, was haben wir denn aber gehabt? Das Kerzeltragen im Advent.
0: Mhm.
1: Je schlechter das Wetter gewesen ist, umso voller war die Gaststube. Weil da hat jeder gewusst, jetzt sind einmal die deutschen Gäste, die Flachländer, nicht oben. Und dann war die Gaststube auf einmal wieder mit 20 Musikanten voll.
0: Ah, echt?
1: Ein Spätzl von mir, der hat seinen Zug genommen gehabt und da war sein Boss.
0: Ja.
1: Da hat sein Fotshobby und Flöten und alles Mögliche, also das aufmusiziert worden, das war sagenhaft. Ne?
0: Ja, jetzt muss ich mal kurz nachhaken, Fotshobby ist die Mundharmonika, oder?
1: Mundharmonika, ja.
0: Ja, okay. nur für die Zuhörerinnen zur Erklärung. Das Wort habe ich schon lange nicht mehr gehört. Aber das ist auch, also wenn ich dir da zuhöre, ich finde, das ist was total was Schönes, so eine Hütte als Verbindungspunkt. Also direkt an der Grenze und bringt halt auch wirklich die Leute von Trent und Herrent zusammen, oder?
1: Ja, es ist in der Zeit, wo wir halt nur als Lausbaum umgewinnt sind, oder wo, kannst du sagen, bis jetzt sind Freundschaften entstanden, die bestehen auch über die Grenze. Also
0: ja.
1: Ja, sind gute Bekannte,
0: ja.
1: Also Freunde.
0: Mhm. Das finde ich total schön irgendwie. Also das
1: ja, geschichtlich oder was sind die Bayerischen eigentlich zu uns mehr verwandt als wir die Wiener?
0: Ja, wirklich.
1: Ja, es war der Rubertigau oder was? Der Austausch oder was mit Berchtesgaden, das funktioniert nach wie vor.
0: Ja, super. Ja.
1: Das ist durch die Grenze nicht abgerissen.
0: Ja, ne? Ja, man merkt ja, dass man sich irgendwie einfach gut versteht mit den Leuten da drüben, mit den Bergkameraden von da drüben. Und was natürlich auch dazu kommt, eine wunderschöne Gegend. Also,
1: das ist das, wenn man die Arbeit oben einmal in Ruhe lässt. Der Gasgarten ist treten voll. Dann halt dahinter bei oben so ein Platzerl. Da huckst du dann ganz allein um.
0: Ja.
1: Hörst du so von der Ferne nur von Wirt das Ding auf, dann sagst du, was gehen mit den Problemen da unten an.
0: Ja.
1: Und das ist dann eigentlich der Lohn für die Arbeit.
0: Verstehe. Also es gibt auch neben der vielen Arbeit eines Hüttenwartes die ruhigen Momente, wo man einfach mal genießen kann.
1: Die muss man sich nehmen. Nein, solange ein Spaß dabei ist oder was, ist alles andere Nebensache.
0: Ja.
1: Und wenn du weißt, dass jetzt ich kann sogar Baustellen machen, oder was ich nicht selber zahlen muss.
0: Ist
1: ja das. Daheim, wenn ich was tue, das kostet alles mein Geld. Und da kann ich sagen, das war eine Geschichte, wenn wir das fescher machten und das zahlt wer andere. Das ist ja dann auch mal was Neues für mich.
0: Man hört es ein bisschen raus, du hast wirklich eine Leidenschaft für das Bauliche und das Handwerkliche.
1: Ja, wir sind ja, ich bin ja nicht allein Hüttenwart, sondern mir hilft ja der Heli und der Wilfried, der ist für Zeitbau zuständig.
0: Ja.
1: Und ja, wir sind noch, wie sagt man, Dreamteam einfach. Also,
0: eingespieltes Team.
1: Ja, da. Ja. Ich habe es eh schon einmal gesagt, der Heli sieht die Arbeit Mhm. Und der Wilfried arbeitet es aus und ich schaue dann, dass nicht zu viel Arbeit wird.
0: Okay. Das heißt, ihr kümmert euch zu dritt um alle technischen Belange, was die Hütten angeht und was die Seilbahn angeht?
1: Ja, wie gesagt, durch das, dass der Heli sein ganzes Leben da oben eigentlich verbracht hat, ist der mit der Hütten so eng verbunden. Mhm. Dann tut halt das weh, wenn irgendwo was links irgendwas da nicht hingehört, mhm, oder wenn der Steig nicht richtig schön ist.
0: Ja.
1: Der Wilfried, mein Nachbar und guter Freund, der hat in die Ferien um einmal angefangen zum Arbeiten, ist dann als mehr oder weniger als Hausl überblieben.
0: Mhm. Als Hausmeister oder was ist Hausl?
1: Ja, als Tellerwäsche angefangen und als.
0: Ah, okay. Ja. Mhm. Also gehört also, auch schon zum Inventar.
1: Ja, das ist einmal schon so lang gewachsen.
0: Mhm.
1: Das ist. Sind da doch 50 Jahre umgegangen oder ja, was, wo ja, wir ja, da oben unser ja, Unwesen treiben. Ne? Und,
0: ja, ja,
1: und auf irgendwann kannst du dann da hinten mal was zurückgeben auch nicht.
0: Ja, ja. Es ist auch total schön zu sehen, wie verwurzelt da wirklich alle sind mit der Hütten.
1: Ja, eher zum Heli, weil wir das übernommen habe, ich gefragt, ob er mich unterstützt. Ja, na, selbstverständlich und so.
0: Ja.
1: Und dann habe ich mich gefragt, hättest du das mal gedacht oder was, dass ich da oben einmal was Gutes tue?
0: Ja.
1: Dann hat er mich in seiner Ruhe angeschaut und gesagt, das habe ich aber schon gewusst, dass in euch nicht nur Bosheit schlummert.
0: So, wirklich. Aber das, wie ein Heli kennt, war das liebevoll gemacht.
1: Ich habe ihn in den ganzen Jahren nie schimpfen gehört oder schreiben mit uns.
0: Ja,
1: der war ja, gut väterlich ja, oder was gemeint.
0: Ja. Also, wie sie als Gäste oben wart? Oder,
1: wie wir Gäste waren, ja.
0: Okay,
1: Wir sind teilweise keine einfachen Gäste gewesen.
0: Warum Hüttenruhe nicht beachtet oder was?
1: Ja, schon, aber lautstark halt.
0: Ah, okay.
1: Ja, das. Es ist halt jetzt Silvester, ist gefeiert worden, dann hat er nur weil sein Hausball ja, gehabt.
0: Okay.
1: Und da sind ja auch noch.
0: Ich glaube, da habe ich mal Fotos gesehen von dem Ball. Ja.
1: Die Berlerbuben, was in Berchtesgaden so bekannt sind oder was nicht, das sind sagenhafte Bälle gewinne.
0: Ja, ja, ja. Was, das sind Musikanten oder wer sind die Berlerbuben?
1: Ja, so Musikgruppen auch nicht.
0: Mhm, okay, Musikanten. Ja.
1: Weißt du, und die kennen sie eben.
0: Ja.
1: Trudhofen Musik, die sind ja alle da oben gewesen, die sind ja bei den Feder drüben.
0: Ja, ja, ja.
1: Und meine Spätzle sind bei der Göbertzen Musik, die bei jedem Musikantentreffen treffen sie sich.
0: Ja. Und am Steuerhaus sind alle zusammengekommen.
1: Da bist du ja, halt wieder zusammengekommen.
0: Ja, ja, ja, ja. Ja, finde ich total cool. Und Silvester war da immer so ein Fixpunkt, oder wie?
1: Silvester ist aber ein Fixpunkt.
0: Ja, ja.
1: Weil hat es die 10, 22 Uhr Hüttenruhe nicht gegeben.
0: Ah ja, okay.
1: Das muss man ausnutzen.
0: Das muss man ausnutzen, ja, natürlich. Und das hat es mit die Ski auf, oder wie?
1: Ja, je nach Schneelage. Mhm. Entweder mit den Ski oder ja, mit 22 gegangen ist.
0: Ja, Und die Bayerischen kommen von der Bayerischen Seite und ihr kommt von der Gollinger Seite.
1: Ja. Ja, nein, und von der Grenze, wir sind ja, der Steuers ist ja voll aufgeschlossen von der bayerischen Seite, also wir haben einen Strom von Berchtesgaden. Unser Quellen liegt in Berchtesgaden.
0: Strom und Wasser kommen aus Berchtesgaden?
1: Es kommt alles und auch der Kanal rennt auch auf Berchtesgaden.
0: Ah, okay.
1: Ja.
0: Im wahrsten Sinne des Wortes grenzübergreifende Hütte
1: genau, da
0: oben. Ja, Richard, damit sind wir auch eigentlich schon fast am Ende der Sendung angekommen und du hast heute schon mal erwähnt, Geschichten gab es einen Haufen, abendfüllend. Abendfüllend können wir die Sendung heute leider nicht machen, aber gab es vielleicht nur eine Geschichte vom, eine grenzüberschreitende Geschichte vom Stahlhaus, wo du dir denkst, das sollten unsere Zuhörerinnen unbedingt noch hören?
1: Oh, was fällt mir denn da noch ein? Was war aber die... Die Braumeister, die Bayerischen und die Österreichischen, haben sie auch oben getroffen.
0: Ah, wirklich?
1: Ja, das war aber im Herbst, wenn die Jännerbau ruhig war, also wenn die nicht gegangen ist.
0: Ja.
1: Dann haben wir, also unser Stammtisch, habe ich das legendäre Stötzenessen gemacht.
0: Ah, okay, ja.
1: Und das ist meistens dann zusammengefallen, wo die Braumeister ein Treffen gehabt haben.
0: Okay. Ah, das passt zusammen, ein Stötzen und ein gutes Bier, oder?
1: Das passt aber jetzt zusammen.
0: Ja.
1: Nein, und was auch die Braumeister dann mal alle kennengelernt hast, von
0: Sind da dann auch verschiedene Biere verköstigt worden? Oder nein, wie kann ich mir das vorstellen? Achso, okay. Es ist nur quasi zusammengeguckt worden und ein bisschen
1: geschafft. Erfahrungsaustausch.
0: Erfahrungsaustausch, ja. Und natürlich wahrscheinlich auch relativ feucht, fröhlich zugegangen.
1: Ja, und vor allem, du bist ja stolz oder was, wenn du sagen kannst, ich von weniger Brauerei kenne ich einen Braumeister persönlich oder Kaltenhausen, der gönnt dann
0: Okay.
1: Da steigt man halt in der Gesellschaft, wenn man alle Braumeister kennt.
0: Ah ja, verstehe. Ihr habt es gehört. Aber finde ich total interessant. Wir haben jetzt, was haben wir jetzt für Punkte durch? Die Bergrettung, die Bergrettungsleute sind zusammengekommen, die Musikanten sind zusammengekommen. Die Zöllner und die Schmuggler sind zusammengekommen.
1: Die haben wenig Kontakt miteinander
0: gehabt. Ja, die haben den Kontakt vermieden. Und die Musikanten sind auch zusammengekommen und die Braumeister.
1: Genau.
0: Also wirklich im wahrsten Sinne des Wortes eine Grenze da oben, die Leute zusammengebracht hat. Und immer noch zusammenbringt natürlich.
1: Ja, jetzt mehr, weil ja jeder alles ist mobiler geworden. Weil, wenn die Jänerbahn nicht geht oder was, dann ist es ein schöner Hatsch eigentlich.
0: Ja, herzlichen Dank, Richard, dass du heute Zeit genommen hast. War wieder mal ein sehr interessantes Gespräch und ich muss dir ehrlich sagen, eine kleine kurze Vorwarnung, ich glaube, ich muss die und den Heli mal da gemeinsam ins Studio einbringen. Da machen wir dann eine extra lange Sendung, weil das wird dann wirklich abendfüllend, glaube ich.
1: Aber ich glaube, du musst dann wieder so viel auspipsen.
0: Ah nein, das passt schon. Das wird dann umso interessanter zum Zuhören. Danke Richard fürs Kommen nochmal und ja, ich bedanke mich natürlich auch bei euch fürs Einschalten und fürs Zuhören. 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

In dieser Sendung hört ihr eine Geschichte aus dem Buch Matcha-Tee am Montag von der Autorin Michiko Aoyama. Erschienen ist das Buch im Rowohlt Verlag. Das Hörbuch ist im Argon Verlag erschienen. Vielen Dank für das Überlassen der Rechte. Die eingebildete Gottesanbeterin. Eine Geschichte aus dem Buch Matcha-Tee am Montag von Michiko Aoyama, erschienen im Rowohlt Verlag. Das Hörbuch ist im Argon Verlag erschienen. Vielen Dank für das Überlassen der Rechte. Die eingebildete Gottesanbeterin. Ich wusste, dass ich nach der Schule direkt nach Hause gehen sollte, aber diesmal lohnte sich der Umweg. Als wir am Schrein vorbeiliefen, glaubte ich meinen Augen nicht zu trauen. Direkt hinter dem Zaun hockte eine gigantische Gottesanbeterin. Ich hatte schon mal recht große Exemplare beim sommerlichen Feuerwerk am Sumi

0: Daggerwar gesehen, aber diese hier übertraf alle anderen. Jetzt, Anfang November, bekam man eigentlich kaum noch Insekten zu Gesicht und schon gar nicht solch ein riesiges Geschöpf. Yu rannte johlend die niedrigen Steinstufen hinauf. Ich folgte ihm, genauso aufgeregt. »Lasst sie doch einfach in Ruhe«, versuchte uns Ruru zurückzuhalten. Aber sie kam trotzdem hinter uns her. Wir drei waren schon seit dem Kindergarten befreundet. Am Zaun wuchs Rhododendron und ich meinte, auf einem der Zweige eben noch die riesige Gottesanbeterin gesehen zu haben. Mit forschenden Blicken suchten wir die Büsche ab, konnten aber weder ihr schillerndes Augenpaar noch ihre dornenbewehrten Fangarme entdecken. »Wo ist sie nur hin? Takun, du hast sie doch auch gesehen, oder?« fragte Yu. Er beugte sich hinunter und rüttelte an den Zweigen. Ich kniff die Augen zusammen und spähte angestrengt auf die Stelle. Dieses prächtige grüne Geschöpf war aber wie von Zauberhand verschwunden. Ruru ließ den Blick umherschweifen und verkündete dann stolz: »Am Samstag war ich hier im Kimono zu meiner Shichiko-San-Feier.« Ich erinnerte mich daran, wie ich mit 5 Jahren mit meinem Vater und meiner Mutter zu meinem Kinderfest in diesen Schrein gekommen war. Bei uns feierten Jungen Shichigo-san mit 3 und mit 5 Jahren. Ich trug einen Hakama, eine Art Rockhose. Und zufällig war ich bei dem Fest Yu begegnet, der genauso gekleidet war wie ich. Unsere Mütter hatten mit ihren Smartphones viele Fotos von uns geschossen. Sie kriegten sich gar nicht mehr ein. So schick fanden sie uns. »Sag mal, feiern Mädchen Shichigo-san noch einmal nach dem Kindergarten?« fragte ich Ruru. »Ja, wir feiern es auch doppelt, mit 3 und mit 7 Jahren. Ich habe einen wunderschönen roten Kimono getragen und meine Haare hochgesteckt. Dafür habe ich sie extra lang wachsen lassen.« Ich wollte Ruru gerade fragen, was sie damit meinte. Haare hochstecken. Aber Yu schaltete sich dazwischen. »Das war eine grüne Fangheuschrecke, oder?« Ich schüttelte den Kopf. »Nein, es war ganz sicher eine japanische Riesenmantis.« Yu verzog das Gesicht, als sei er mit meiner Antwort nicht einverstanden, und suchte erneut die Rhododendronbüsche ab. Ruru schien sich inzwischen zu langweilen. Sie schaute sich erneut um, bis ihr Blick auf meinen Schulranzen fiel. »Takun, dein Essensbeutel ist ja süß!« Sie zeigte auf das Extratäschchen, das seitlich an meinem Ranzen hing. Darin befanden sich eine Serviette als Unterlage sowie ein kleines Handtuch zum Mundabwischen. Alle in meiner Klasse hatten einen solchen Beutel, in dem jeder seine persönlichen Mitbringsel verstaute. Letzte Woche hatte ich einen neuen bekommen, weil ich aus Versehen den alten mit Traubensaft bekleckert hatte und der Fleck nicht mehr rausging. Der neue war hellblau, mit einem Sticker von meinem Lieblingsflugzeug. Daneben war ein Kondensstreifen aus weißem Garn gestickt. Ich fand den Beutel toll. Ja, Hanei-san hat ihn für mich genäht. Meine Mutter ging täglich zur Arbeit, während mein Vater zu Hause Bilder malte. Seit meiner Geburt hatte er die Aufgabe übernommen, sich um die Mahlzeiten sowie die Wäsche zu kümmern und den Haushalt zu erledigen. Doch seit einem Jahr war mein Vater häufiger auf irgendwelchen Dienstreisen unterwegs. Seine Bilder wurden in Städten ausgestellt, die weit entfernt lagen. Viele Menschen besuchten seine Ausstellungen. Ich konnte kein Englisch, hatte mir jedoch gemerkt, dass er auf seine Bilder unten am Rand in westlichen Buchstaben Terua schrieb, der Vorname meines Vaters. Seine Gemälde waren sehr gefragt. Daher war er oft auf Reisen und traf sich mit Fachleuten aus der Kunstbranche oder hielt Vorträge. Inzwischen gab es mehr Tage, an denen er nicht zu Hause war. Deshalb kam Hani zu uns. Wenn meine Eltern beschäftigt waren, aß und spielte sie mit mir oder half mir bei den Hausaufgaben. Sie konnte gut basteln und nähen. Von ihr hatte ich den Beutel. Als sie ihn mir schenkte, sagte sie, ich hatte noch ein bisschen Stoff übrig. »Hani-san?« fragte Ruru jetzt. »Ach, du meinst die Frau, die dich manchmal zum Schwimmunterricht bringt?« »Ja.« Seit meiner Einschulung ging ich regelmäßig zum Schwimmtraining und manchmal begleitete mich Hanei dorthin. Ruru war auch in der Schwimmschule, also hatte sie Hanei sicher schon einige Male gesehen, aber bisher noch nicht mit ihr geredet, sondern nur Hallo gesagt. Hanei war älter als meine Mutter, aber viel jünger als meine Großmutter. Ich erinnerte mich daran, dass sie einmal gesagt hatte, ich habe auch einen Sohn in der Oberschule. Wer ist Hanei-san eigentlich? Fragte Ruru. Gehört sie zu eurer Familie? Sie stellte wie immer neugierige Fragen. Ich wusste nicht genau, was ich antworten sollte und geriet ins Grübeln. War sie meine Babysitterin? Ich glaube, mein Vater hatte sie anfangs so bezeichnet, aber inzwischen nannten wir sie alle einfach nur Hanei-san. Für mich war Hanei eben Hanei. Nein, erwiderte ich zögerlich, sie ist nicht verwandt mit uns, aber wenn sie nicht zur Familie gehört, wieso umarmt sie dich dann? Umarmen? Zuerst verstand ich nicht, worauf sie anspielte, aber dann fiel es mir ein. Sie sprach über den Schwimmunterricht letzte Woche. Ich mochte das Schwimmen, war aber nicht besonders gut darin. Vor allem hatte ich große Schwierigkeiten mit der Atmung beim Kraulen. Deshalb hatte ich unermüdlich trainiert, bis es mir letzte Woche endlich gelang, die 25-Meter-Bahn zu durchkraulen. Ich war total glücklich gewesen. Als das Training vorbei war und ich mich umgezogen hatte, kam Hanei-san plötzlich angerannt und drückte mich fest an sich. »Bravo, Takun«, rief sie, »du hast es geschafft!« Sie strahlte übers ganze Gesicht und gleichzeitig liefen mir Tränen über die Wangen. Hanei hatte mich die ganze Zeit durch die Glasscheibe des Zuschauerraums beobachtet. Am Abend erzählte sie meiner Mutter, die an diesem Tag früher als mein Vater nach Hause kam, begeistert und mit wilden Gesten, wie ich geschwommen war. Dabei lächelte sie die ganze Zeit, während ihr erneut die Augen feucht wurden. Nun fing auch meine Mutter an zu weinen. Es war mir ein bisschen peinlich, aber eigentlich freute ich mich darüber. Es stimmte. Hanei gehörte weder zur Familie noch zur weiteren Verwandtschaft. Nach dem Tee mit meiner Mutter ging sie immer zu sich nach Hause. Ich wusste nicht genau, ob Ruru das mit Umarmen meinte. Ich kannte Hanei seit meiner Vorschulzeit und habe mich nie darüber gewundert, dass sie mich manchmal in den Arm nahm oder sich zu mir auf den Futon legte, wenn ich krank war. Doch als ich jetzt Rurus neugierigen Gesichtsausdruck sah, fühlte ich mich plötzlich unwohl. War das etwa ungewöhnlich? Ich konnte nichts darauf erwidern und schaute weg. In diesem Moment hörten wir schlurfende Schritte näher kommen. Ein älterer Mann in einem blauen Kimono-ähnlichen Gewand kam auf uns zu. Er hielt einen Bambusbesen in der Hand. »Oh, der Oberpriester«, rief Yu und rannte zu ihm. Yu hatte mir erzählt, dass er oft mit seiner Mutter zu diesem Schrein kam. Ich erinnerte mich, den Mann beim Shichigo-San-Fest und beim Neujahrsbesuch gesehen zu haben. Er schenkte uns ein freundliches Lächeln.
1: »Oh, habt ihr etwas in den Rhododendron-Büschen entdeckt?«
0: »Ja, eine riesige Gottesanbeterin.«
1: »Ach wirklich? Ach wirklich? Komisch, jetzt noch im November.«
0: Ruru zuckte mit den Schultern. »Vielleicht haben wir uns auch verguckt«, sagte ich schnell. »Wir haben überall gesucht, aber sie ist verschwunden.« »Nein, nein, das war ganz bestimmt eine«, ereiferte sich Yu. »Ich habe sie mit eigenen Augen gesehen.« Schmollend wühlte er sich durch das Dickicht des Rhododendrons. »Ha«, rief er plötzlich. »Hast du sie gefunden?« Ich reckte den Hals, um zu sehen, was er entdeckt hatte. »Nein, die Gottesanbeterin ist nicht da, aber schaut mal.« Yus Zeigefinger wies auf einen hellbraunen Klumpen, der an einem Zweig klebte. Es waren die Eier einer Gottesanbeterin.
1: »Hat eure Gottesanbeterin die eben abgelegt?« fragte der Oberpriester.
0: Jetzt riss auch Ruru erstaunt die Augen auf. Aber Yu schüttelte den Kopf und antwortete mit ernster Miene, ohne seinen Blick von den Eiern abzuwenden. »Nein, die hier dürften schon älter sein. Sie sind hart und trocken. Frisch gelegte Eier müssten viel weicher sein.« »Dann ist die Mutter vielleicht zurückgekommen, weil sie nach den Eiern schauen wollte?« Ruru fasste sich besorgt an die Wangen. Yu dagegen neigte zweifelnd den Kopf. »Wer weiß. Normalerweise verschwinden die Gottesanbeterinnen, sobald sie ihre Eier gelegt haben.« »Echt? Aber wer kümmert sich denn dann um die Kleinen?« fragte Ruru. Sie klang erschrocken. Wir drei schauten uns an und schwiegen. Wenn die Kleinen aus den Eiern schlüpften, hatten die Eltern also ihren Nachwuchs längst im Stich gelassen. Plötzlich wurde mir ganz traurig zumute. Der Oberpriester hockte sich neben uns und sprach ruhig und in sanftem Ton zu uns. »Alle kümmern sich um die Kleinen. Sein freundliches Gesicht befand sich nun auf Augenhöhe zu uns. Ruru hakte sofort nach. »Wer ist alle?« Der Mann lächelte geheimnisvoll.
1: »Nun ja, mit alle meine ich wirklich alle.«
0: Ich dachte angestrengt nach. Wer kümmerte sich denn nun um den Nachwuchs? Der Oberpriester sprach weiter mit Bedacht, als würde er jedes seiner Worte einzeln abwägen.
1: »Nun, das ist bei den jungen Gottesanbeterinnen das gleiche wie beim Rhododendron und bei euch. Alle Lebewesen auf der Welt wachsen nicht nur durch ihre Eltern heran, sondern werden von allen großgezogen. Nun, das ist bei den jungen Gottesanbeterinnen das gleiche wie beim Rhododendron und bei euch. Alle Lebewesen auf der Welt wachsen nicht nur durch ihre Eltern heran, sondern werden von allen großgezogen.«
0: Er hob den Blick zum Himmel. In meinem Herzen regte sich etwas, eine Art Kibbeln. Ich schaute mich um. Die Sonne, die Wolken, der Wind, die Bäume, die Gräser, die Blumen, die Vögel, die Insekten.
1: »Auch ich werde weiterhin aufgezogen, von allen, und ihr gehört selbstverständlich dazu.«
0: Yu schaute ihn mit großen Augen an. »Ich helfe Ihnen dabei, groß zu werden?«
1: »Ja, genau.«
0: »Das verstehe ich nicht so ganz.« Yu kratzte sich ratlos am Kopf. Der Oberpriester erhob sich und lachte, bis er am ganzen Körper bebte. Seine Worte klangen sehr rätselhaft, aber irgendwie, auch wenn ich deren Sinn nicht ganz verstand, hatte ich eine Ahnung davon, was er sagen wollte. Manchmal verspürte ich ein ähnliches Gefühl in meinem Herzen. Seit Hane bei uns war, konnte mein Vater sich mehr auf seine Malerei konzentrieren und war viel ausgeglichener, und meine Mutter, die oft erschöpft von der Arbeit heimkehrte, entspannte sich gleich, sobald sie mit Hane sprach. Und das machte wiederum mich froh. Deshalb fand ich es auch nicht sonderbar, dass Hane mich in den Arm nahm und dass ich mich darüber freute. Ich holte tief Luft und ließ meinen Blick noch einmal umherschweifen. Alles, was mir half, zu wachsen. Die Sonne, die Wolken, der Wind. Die Bäume, die Gräser, die Blumen, die Vögel, die Insekten. Mein Vater, meine Mutter, Hane, Opa, Oma, Yu, Ruru, der Oberpriester, meine Lehrer und Lehrerinnen, meine Klassenkameraden, mein Schwimmtrainer, so viele, unzählige, sogar die rätselhafte Gottesanbeterin, die mich hierher gelockt hatte. Alle, alle.

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Schön, dass ihr beim Radiokäppchen gelandet seid. Die zweite Geschichte ist ein rumänisches Märchen und es handelt von einem Mann auf der Suche nach der Unsterblichkeit. Viel Vergnügen. Die Stimme des Todes. Es war einmal ein Mann, der betete jeden Tag zum lieben Gott, damit der ihm viele Reichtümer geben sollte. Eines Tages hatte Gott ein Nachsehen und er hörte ihn. Als der Mann aber endlich reich war, wünschte er sich nichts sehnlicher, als niemals sterben zu müssen. Denn er war zu geizig, um seine Schätze auf der Welt zurückzulassen. Darum beschloss er, so lange von Ort zu ziehen, bis er ein Land gefunden hat, in dem die Leute nicht sterben müssen. Er erzählte seiner Frau von seinem Plan, packte ein, was er nötig hatte und brach auf. Wo immer er hinkam, fragte er, ob die Leute dort auch sterben müssen, und immer sagten sie ja, und sofort zog er weiter, bis er schließlich in ein Land kam, wo niemand wusste, was sterben heißt. »Ja, aber wenn nie jemand bei euch stirbt, dann gibt es doch bestimmt unendlich viele Menschen bei euch«, fragte er aufgeregt nach. »Nein«, sagte man ihm, »denn ab und zu kommt einer und ruft, und wer ihm folgt, der kehrt nie mehr zurück.« »Aha«, sagte der Mann und kratzte sich nachdenklich am Kopf. »Und sehen die Leute den, der sie da ruft?« »Wieso sollten sie ihn denn nicht sehen?« antwortete man ihm erstaunt. Der Mann schüttelte den Kopf und konnte sich nicht genug über die Leute und ihre Dummheit wundern. »Warum folgten sie dem, der sie ruft, wenn sie doch wussten, dass sie dort bleiben mussten, wo er sie hinbrachte?« Am nächsten Tag kehrte der Mann nach Hause zurück, holte seine Frau und die Kinder und sein ganzes Geld und Gut und brachte sie in das Land, wo man nicht sterben musste, wo nur ab und zu jemand rief, damit man ihm irgendwohin folgte. Nachdem sie ihr neues Haus bezogen hatten und alle Angelegenheiten in Ordnung gebracht waren, sprach er mit seiner Familie über diese Sache und legte ihnen dringend ans Herz, niemals und unter keinen Umständen irgendjemandem zu folgen, der nach ihnen rief. Sie versprachen es und schworen es hoch und heilig, und von da an lebten sie alle gut und ohne Sorgen. Eines Tages saßen sie alle vergnügt um den Tisch herum. Da rief die Frau plötzlich, »Ich komm schon, ich komm schon«, sprang auf und suchte ihre Pelzjacke. Der Mann erschrak und griff nach ihrer Hand, um sie festzuhalten, und schimpfte mit ihr, »So befolgst du also meinen Rat? Geh nicht, sag ich dir, oder du stirbst.« Die Frau sah ihn ganz fremd an. »Aber hörst du denn nicht, wie er mich ruft? Ich gehe nur, um zu sehen, was er von mir will. Ich komme sofort wieder.« Sie schlug um sich und versuchte, sich von ihrem Mann loszumachen. Der Mann gab nicht nach und hielt sie mit aller Gewalt fest. Den Kindern befahl er, Türen und Fenster zu verschließen. Als die Frau dessen gewahr wurde, war sie plötzlich ganz ruhig und sagte, »Lass nur, lieber Mann, ich bin zur Vernunft gekommen und ich will nicht mehr gehen.« Da ließ der Mann sie los, weil er glaubte, sie sei klug geworden. Aber kaum war sie frei, stürzte die Frau auf die nächste Tür zu, öffnete sie und lief davon. Der Mann, immer hinter ihr her, hielt sie an der Jacke fest und rief ein ums andere, sie solle doch bleiben, denn wenn sie der Stimme folge, würde sie nie zurückkehren. Doch die Frau hörte nicht auf ihn. Sie warf plötzlich die Arme zurück, sodass sie aus der Pelzjacke glitt, die der Mann verdutzt in den Händen behielt. Da konnte er nichts mehr tun, als ihr nachsehen, wie sie forteilte und dabei immerzu rief, »Ich komm schon, ich komm schon!« »Wenn du unbedingt Lust hast zu sterben, so geh in Gottes Namen«, sagte er vor sich hin. »Ich hab dich immer davor gewarnt, jemandem zu folgen, wenn er dich ruft.« Wieder vergingen einige Jahre, ohne dass der Friede in seinem Haus gestört wurde. Aber einmal, als er sich beim Barbier den Bart schaben ließ, und der Laden gerade voller Leute war, da begann er plötzlich ganz laut zu rufen, »Ich komme nicht, hörst du? Ich komme nicht!« Alle waren ganz starr vor Schreck, als er die Fäuste erhob, zur Tür sich wand und schrie, »Und merk dir's bis in alle Ewigkeit, dass ich nicht komme! Fort mit dir, fort!« Eine Weile später fing er von Neuem an zu schreien, »Nein, nein und nochmals nein, ich komme nicht!« »Geh endlich fort, oder du wirst sehen, dass ich kein Härchen an dir ungekrümmt lasse.« Und als ob jemand vor der Tür stünde und immer weiter seinen Namen riefe, erboste er sich,
sprang plötzlich auf, riss dem Barbier das Rasiermesser aus der Hand und lief schimpfend und schreiend dem nach, der da nach ihm rief, den aber außer ihm selbst niemand sehen konnte. Der Barbier, der Angst um sein Rasiermesser hatte, lief hinter ihm drein, um es zurückzuholen. Sie waren schon aus der Stadt, da stürzte der Mann plötzlich in einen Abgrund, aus dem er nicht mehr zum Vorschein kam. So war er, ganz ohne sich dessen bewusst zu sein, doch dem gefolgt, der nach ihm gerufen hatte. Der Barbier, der ohne sein Rasiermesser wieder umkehren musste, erzählte, als er in die Stadt kam, allen, was er gesehen hatte. Da glaubten die Leute, die bis dahin nicht gewusst hatten, wohin die gegangen waren, die von der Stimme gerufen wurden, dass wohl alle anderen auch in jenen Abgrund geraten seien. Als sich aber eine große Gruppe von Menschen nach der Unglücksstätte aufmachte, um den Abgrund zu sehen, der so unersättlich war, dass er alle Leute verschlang und doch nie genug hatte, fanden sie nichts als eine große, weite Ebene. Von einem Abgrund war nichts mehr zu sehen. Und von da an begannen die Leute in dieser Gegend genauso zu sterben wie alle in der übrigen Welt.

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Dietmar Erlacher begrüßt zum psychedelischen Sommer Teil 2. Heute spielen wir ausschließlich britische Psychedelia und im dritten Teil am 30. Juli, also gleich nächste Woche, US-amerikanische. Eröffnet haben Kaleidoscope mit dem programmatischen Bandnamen und gleichnamigen Song. Und das hier ist We Are The Moles von den, nun ja, den Moles.

Earth Black, ihr Blau, gibt sich einmal fröhlich und farbenfroh und verbreitet richtig gute Sommerlaune. Das für unsere Sendung charakteristische dunkle und düstere lassen wir für den Juli einmal außen vor. In den folgenden drei Titeln spielt jeweils ein Fahrrad eine zentrale Rolle. Und warum das so ist, lässt sich damit erklären, dass Albert Hoffmann, der Entdecker des LSD, am Tag seines ersten Selbstversuchs mit der Droge, am 19. April 1943, um genau zu sein, in Basel vom Labor mit dem Fahrrad nach Hause fuhr. Ob er dabei skurrile Schleifen zog oder gar die Bodenhaftung verlor, ist nicht überliefert. Hier kommen Pink Floyd mit Bike und nachher hören wir noch die Band Tomorrow mit dem Titel My White Bicycle.

Achtung, jetzt noch einmal zum Mitschreiben. Die richtige Reihenfolge der drei Fahrradlieder war: Zuerst haben wir Pink Floyd gehört mit dem Titel Bike, dann Lady on a Bicycle von Kippington Lodge und jetzt als letztes My White Bicycle von Tomorrow. Als nächstes hätten wir da ein ganz besonderes Schmankerl: Hope for Happiness, den Eröffnungstrack der ersten Soft Machine LP. Auf dem Album war es 4 Minuten 20 lang, hat Robert Wyatt mit Brian Hopper, ebenfalls Teil der ersten Soft Machine Besetzung, 2003 neu eingespielt und auf ungefähr die doppelte Länge erweitert und mit neuen Ideen angereichert.

Soft Machine Mitglieder holen den psychedelischen Sound ins neue Jahrtausend. Derartige Neueinspielungen machen deutlich, wie sehr Psychedelisches in der Rockmusik immer noch weiter wirkt. Hier gleich noch so eine Neufassung eines alten Psychedelia-Hits der Beatles, interpretiert von Laibach.

0: Laibach übertrumpfen die Beatles Originalversion in ihrer Phase mit der wunderbaren Mina Spiller als Vokalistin. Wir machen weiter mit einem Original der Beatles-Konkurrenten Rolling Stones, die auch in den Anfängen ihre psychedelische Periode hatten. Auch das hier ein Klassiker. She's a Rainbow.
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0: Nach den Stones waren Simon Dupree mit seinem Song Kites zu hören und dann noch Dandelion's Chariot mit dem Titel The Madman Running Through the Fields. Arthur Browns größten Hit Fire lassen wir aus und spielen stattdessen seine surreal anmutende Spontaneous Apple Creation. Darauf folgt dann Prelude und Marble Steps von Steerpike.
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Ihr hört die Radiofabrik Salzburg und seid mitten in Earls Black, ihr Blaus, psychedelischem Sommer gelandet. Heute war Psychedelisches aus Großbritannien zu hören. Und in einer Woche, bereits am 30. Juli, gibt es zum Abschluss dieses dreiteiligen Sendungsblocks Psychedelia aus den Vereinigten Staaten der 1960er. Der Earl verabschiedet sich schon einmal, denn der letzte Track sprengt die 10-Minuten-Grenze locker. Ihr hört den Track schon im Hintergrund laufen. 1970 erschien das vierte Album von Pink Floyd, Atom Heart Mother, mit dem 24-minütigen richtungsweisenden Titeltrack. Das Cover mit auf einer Wiese grasenden Kühen verrät nichts über den Inhalt. Auf der Seite B findet sich das selten gespielte psychedelische Kabinettstückchen Alan's Psychedelic Breakfast. Mit einem ironischen Augenzwinkern wenden sich Pink Floyd da von ihrer psychedelischen Phase ab und sollten sich Richtung Art Rock weiterentwickeln. Bei dem im Titel erwähnten Alan handelt es sich übrigens um einen Roadie von Pink Floyd, den sie auf diese Weise auszeichnen wollten. Für heute gute Nacht, bis zum Frühstück.

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2: Moby Stick mit Paper Moon.

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2: Camo and Can mit Sudden Funk.

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4: 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Robert Herbe begrüßt euch zur Sommerausgabe von Radio Rockhaus. Summer of 26,

Und als Kontrast dazu gibt es am 5.8. im Rahmen des Acoustic Summer zwei sehr interessante Bands. Einerseits Tina and the Pirates und Kommando Blaubart. Von Tina and the Pirates gibt es The Yodeler zu hören und

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Summer of 26. Der nächste Höhepunkt am 6.8. Stick to your guns. Da ist der Vorverkauf schon so gut, dass es höchste Zeit ist, sich Tickets zu besorgen. Das Rockhaus Ticket Center hat zwar im Moment geschlossen, aber online auf der Rockhaus Homepage lassen sich für alle Konzerte die Tickets im Voraus erwerben. So, wenn man sich das anschauen will, bitte darum kümmern, dass man rechtzeitig zu den Tickets kommt. Stick to your guns spielen für uns. Keep planting flowers. Ein guter Rat, wie ich finde.

Weiter geht es am 9. August mit Alien Ant Farm. Und sie bringen uns Glasses mit.

Robert Herbe macht Radio Rockhaus. Im wirklichen Leben bin ich Lichttechniker, Lichtdesigner, unter anderem auch in Rockhaus in Salzburg, aber auch in vielen anderen Venues. Und einmal im Monat bringe ich Musik aus dem Rockhaus, Geschichten aus dem Rockhaus, Blicke hinter die Kulissen, Interviews, Konzertvorschauen, Informationen über Workshops und alles, was das Rockhaus betrifft und die Musik, die dort gespielt wird.

jeweils am letzten Freitag im Monat von 18 bis 19 Uhr. Am darauffolgenden Dienstag von 15 bis 16 Uhr wird die Sendung wiederholt. Und alle Sendungen sind im Archiv der Radiofabrik nachzuhören. Am 10.8. ein Top-Act aus Österreich, Kim Dracula. Und sie wünscht sich Make Me Famous.

weil im Rockhaus Kontraste Programm sind. Am 11.8. Miracle of Sound. The Tale of Drew Tulane.

Miracle of Sound aus Irland. Da bin ich schon sehr gespannt, wie das live daherkommen wird. Am 11.8. im Rockhaus. Am 12.8. Acoustic Summer, die nächste Ausgabe mit Shivering Fit. Und von Shivering Fit gibt's auch was zu hören, nämlich The Butthead.

Radio Rockhaus, jeweils am letzten Freitag im Monat um 18 Uhr aus der Radiofabrik Salzburg auf 107,5 MHz bzw. für die südlicheren Regionen Salzburgs auf 97,3 MHz. Zum Nachhören am jeweils darauffolgenden Dienstag um 15 Uhr. Start on the run. Alle Informationen über das Rockhaus und die dort stattfindenden Veranstaltungen gibt's einerseits auf der Rockhaus-Homepage www.rockhaus.at und andererseits natürlich im gedruckten Programm. Auch die Öffnungszeiten des Rockhaus Service Centers sind da zu finden. Kartenvorverkauf, die verschiedenen Möglichkeiten der Mitgliedschaft. Wie gesagt, alle Informationen, die das Rockhaus und die dortigen Veranstaltungen betreffen. Einen weiteren Fixpunkt des Rockhausjahres, der Rockhaus-Flohmarkt. Diesmal am Mittwoch, den 19.08. ab 18 Uhr im Rockhaus-Saal. Bei freiem Eintritt. Es kann gestöbert, getrunken und gechillt werden. Drinks gibt's natürlich. Im Saal läuft feine Vinylmusik und wer mag, lässt den Abend entspannt beim Gratis-Akustik-Sommerkonzert in der Bar ausklingen mit Crude. Besucherstände können noch auf der Rockhaus-Homepage unter service@rockhaus angemeldet werden. Und ich kann diese Veranstaltung nur empfehlen. Es gibt immer spannende Sachen, musikbezogen, aber auch anderes. Und man kommt immer mit spannenden Menschen ins Gespräch. Rockhaus Flohmarkt am 19.08. Und im Hintergrund läuft Der Flohmarkt ruft von Deichkind, die Instrumentalversion. Weil Deichkind waren vor Jahren auch schon mal im Rockhaus. Das heißt, da kann man diese Nummer ruhig dazu spielen.

Am 26. August spielen Cash and Carrie im Rahmen des Akustik-Sommers, wie bei allen Akustik-Sommer-Veranstaltungen bei freiem Eintritt, ein Johnny Cash Tribute-Programm. Und das ist doch eine super Gelegenheit, hier auch mal eine Johnny Cash-Nummer zu spielen. Hurt!

27. August gastieren Internal Bleeding, supported by Life Drainer und Behind the Mask im Rockhaus. Und sie spielen uns jetzt Settle All Scores.

Und bevor ich zur letzten Programmankündigung für den August komme, noch ein ganz wichtiger Hinweis für alle Musikerinnen und Musiker, die sich für den Extraordinary Sampler bewerben wollen oder für den Heimo Erbse-Preis. 31.08. ist das magische Datum. Am 1.09. ist es zu spät. Also, informiert euch auf der Rockhaus-Homepage, wie ihr eure Songs einreichen könnt. Füllt das Formular aus, schickt alle Informationen hin und dann wird die gestrenge Jury entscheiden, wer auf den nächsten Sampler, in welcher Darreichungsform der auch immer erscheinen wird, drauf sein wird und wer den Heimo Erbse-Preis bekommen wird. Die nächste Radio Rockhaus-Sendung gibt es am 28.07. wie immer auf 107,5 MHz und online über die Radiofabrik in Salzburg. Zum Nachhören im Cultural Broadcasting Archive. Und das ist Lars Eidinger, mal wieder zu Gast im Rockhaus. Anti-Disco am 28. August um 21 Uhr im Rockhaus. Lars Eidinger zum wiederholten Male. Und es ist jedes Mal ein Erlebnis, den grandiosen Schauspieler und Performer als DJ auf der Rockhausbühne zu erleben. 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Wir sehen uns am 28. August im Rockhaus bei Lars Eidinger.

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8: Guten Abend und herzlich willkommen zum Infomagazin Frohsinn auf Radio Froh 105,0 mit der letzten Ausgabe des Weltempfängers vor der Sommerpause und folgenden Themen. Ursprünglich kommt das Modell der solidarischen Landwirtschaft aus Japan. Radio Dreieckland hat darüber ein Gespräch geführt. Seit gut einer Woche ist das EU-Vernichtungsverbot für Textilien und Schuhe in Kraft getreten. Warum es unwirksam bleiben könnte, darüber sprach Heike Demmel mit der Deutschen Umwelthilfe. Und die nächste Hitzewelle steht uns bevor. Was dies für obdachlose Menschen bedeutet, wollte Radio Dreieckland wissen. Am Mikrofon begrüßt Nora Niemetz mit Sisi Beimusik von Ronald K.

0: wo viele Leute nochmal mitbekommen, wie werden Lebensmittel überhaupt erzeugt. Davor war ich Bildungsreferentin und habe sehr viel auf der Theorieebene vermittelt und habe gemerkt, wow, wir sind eine Gesellschaft, wir wissen ganz viel, aber wir tun wenig.
1: Ja, und kannst du es nochmal in zwei Sätzen sagen, was solidarische Landwirtschaft umfasst?
0: Also solidarische Landwirtschaft, zum Beispiel auch gerade bei der Gartenkorb, da ist es so sehr explizit gewesen. Also ich arbeite da nicht mehr. Eine kurze Definition, das ist jetzt schwierig. Also eine Verbraucherinnengemeinschaft, eine Community tut sich zusammen mit Produzentinnen, einem Bauern oder einer Bäuerin, die schon existiert, oder gründet eben eine Gemeinschaft, wie bei der Gartenkorb, aus Gärtnerinnen und Prosumenten. Die Menschen, die das Gemüse beziehen, die helfen auch ganz viel mit auf dem Hof und bekommen jede Woche einen Anteil des produzierten Gemüses in dem Fall. Also eigentlich aller Produkte. Und der Clou bei der Sache ist, die Bäuerinnen haben eine sichere Abnahme und die Verbraucherinnen und die Bäuerinnen teilen sich eben die Ernte und aber auch das Risiko. Und das macht das für mich eben besonders solidarisch im wahrsten Sinne des Wortes.
1: Ja, das ist ein sehr solidarisches und auch ein sehr beliebtes Konzept inzwischen. Das hat sich ja auch weltweit schon verbreitet in der oder einer ähnlichen Form. Und auch schon eben kommen wir wieder zu Japan seit den 60er Jahren.
0: Yes.
1: Auch in Japan ist das relativ parallel entstanden.
0: Genau, also als ich dann angefangen habe mit 30 mit der solidarischen Landwirtschaft, damals habe ich noch im Lebensgarten im Dreisamtal, da ist eine weitere solidarische Landwirtschaft in Freiburg, da habe ich angefangen mit einem Bundesfreiwilligendienst und war da noch parallel Bildungsreferentin und habe angefangen, den gärtnerischen Job kennenzulernen. Und da habe ich mich sehr viel auch für die Theorie, also woher kommt solidarische Landwirtschaft, was gibt es für Netzwerke und so weiter, damit habe ich mich sehr viel beschäftigt und bin sehr schnell auf Japan gekommen. Und ja, die Legende sagt, dass auf jeden Fall die Hauptidee eigentlich aus Japan kam mit den solidarischen Landwirtschaften, die da Teikei heißen.
1: Und Wikipedia sagt, seit 2015 bezieht ein Viertel der Bevölkerung in Japan Lebensmittel darüber oder hat Teikei.
0: Ja, und das musste ich mir anschauen. Das wollte ich mir schon immer anschauen, weil hier in Deutschland und eigentlich auch in allen anderen Ländern, mit denen ich mich schon auseinandergesetzt habe, wo es ähnliche Systeme wie die solidarische Landwirtschaft gibt, ist es immer noch ein marginalisiertes Phänomen. Also auch hier in Freiburg, die super Öko-Stadt, die da bezieht ganz sicher nicht ein Viertel der Peoples irgendwie aus einer solidarischen Bezugsquelle die Lebensmittel. Und deswegen war sozusagen Japan aus dieser Sicht für mich ein Place to be unbedingt, wenn ich es mal schaffe.
1: Jetzt hast du es geschafft?
0: Jetzt habe ich es geschafft. Nach 10 Jahren. Genau, das Witzige war die beste Reisezeit in Japan. Es gibt also Japan ist ein extrem langgezogenes Land und dadurch gibt es viele unterschiedliche Klimazonen. Aber es ist klar, dass so über den Sommer eine extrem hohe Luftfeuchtigkeit dort ist und auch die Zeit der starken Regenfälle. Deswegen ist es früher optimal. Aber rat mal, was eine Gärtnerin im April, Mai so zu tun hat.
1: Okay, ja.
0: Eine Menge. Also da ist absolute Urlaubssperre. Und als ich dann in der Gartenkorb angefangen habe, damals noch etwas als naive Akademikerin und gefragt habe, ja, könnte ich denn dann vielleicht noch im April, Mai reisen? Ja, da meinte dann ein Mensch, der schon lange im Team war, ja, dann kannst du auch einfach gleich nächstes Jahr wiederkommen. Ja, und deswegen war jetzt so eine kleine Pause von der aktiven Gärtnerei, also in meiner Biografie. Das war ein weiterer Grund.
1: Du warst jetzt im Mai da.
0: Ja, wir waren jetzt im Mai, Juni da.
1: Und erzähl doch mal, wo seid ihr gelandet? Wo warst du dann oder wo wart ihr dann? Was habt ihr angeguckt? Was habt ihr gemacht?
0: Also ich war mit einer Freundin, die in einem Tofu-Kollektiv in der Schweiz arbeitet, zusammen unterwegs. Und ein weiterer sehr toller, es ist kein Zufall gewesen, aber es hat sich gerade sehr gut ergeben, dass ein gemeinsamer Freund, der auch lange in der

0: Tofurei gelebt hat, der ist nach Japan ausgewandert vor 2 Jahren. Deswegen konnten wir dort einen Menschen besuchen und sind, ja, da fängt es jetzt an. Es sind sehr viele sehr lange Namen von den Städten. Und ja, wir sind auf jeden Fall auf der Höhe etwa von Tokio mit dem Flugzeug angekommen. Ja.
1: Und was habt ihr denn gesehen an Solawis oder wie war der Kontakt?
0: Ich habe im Vorfeld von meiner Reise sehr viel recherchiert und versucht, heutige Orte zu finden. Und tatsächlich ist der Kapitalismus über Japan da herübergerollt, so wie in ganz vielen anderen Ländern. Und ich habe schon einen ersten Eindruck gehabt, dass die Take-Ays doch nicht ganz so populär sind, wie es auf dem Wikipedia-Artikel steht. Ich habe hier Kontakt aufgenommen mit Menschen, die in Japan aufgewachsen sind, denen ich auf jeden Fall erstmal nochmal vermittelt habe, dass es diese Take-Hail-Bewegung gab. Und letzten Endes haben wir uns einfach bei WOOF Japan angemeldet. Die haben eine eigene Woofing-Seite. WOOF bedeutet Working on Organic Farms. Und da stellen sich ganz, ganz viele Landwirtschaften eben genau ökologische Organic vor. Und Mensch kann sich bei denen melden. Und das haben wir dann dort im Verlauf unserer Reise gemacht und hatten dann 2x6 Tage Aufenthalt auf Farmen, die auch angegeben hatten in ihrem Profil, dass sie solidarische Landwirtschaft oder nach dem Take-Hay-Prinzip arbeiten.
1: Und wie war das dann und wie war der Kontakt?
0: Sehr unterschiedlich. Der erste Kontakt in einem Ort namens Awa war mit einem Paar. Es gab einige Parallelen zu meiner eigenen Biografie. Die beiden Leute haben lange in Tokio gelebt mit ihren Kids und haben sich eingeengt gefühlt und gestresst. Tokio ist die größte Metropolregion der Welt. Also so von der Ballung her leben da die allermeisten Menschen. Und sie kamen irgendwie auf den ganzen Hassel nicht mehr klar und wollten aufs Land. Und haben dann dort ein altes Bauernhaus gefunden und schon ein bisschen Land. Denn wie bei uns hören die Leute auf mit der Landwirtschaft, sowohl mit der Subsistenz, also der Eigenversorgung, als auch so im größeren Stil, denn es wird sehr schlecht bezahlt, auch in Japan. Dann haben die angefangen mit Subsistenz, also erstmal sich, also die Familie versorgen. Dann kamen die ersten Freundschaften im ländlichen Raum, dann haben sie angefangen zu tauschen und nach wurden ihnen mehr und mehr Flächen wärmstens untergejubelt, würde ich sagen. Also so, es gab einfach immer mehr Flächen, die sie dazu nehmen konnten. Und daraus hat sich eigentlich dann erst so ein Verteilnetzwerk gegründet.
1: Und wie viele sind das dann heute, die das machen, da wo ihr wart?
0: Die Take-Hays, meinst du?
1: Ja, in der konkreten Farm, von der du gerade erzählt hast.
0: Wie viele Mitglieder? Oder
1: ja,
0: das war lustig. Es sind nämlich, also es ist eine sehr krasse Mischform dort gewesen. 9 Mitgliedschaften, die sie eigentlich wöchentlich beliefern und die kommen aber einfach vorbei oder kriegen sozusagen gepackte Kisten. Also das war sehr, wie soll ich sagen, das war nicht ganz ausdefiniert.
1: Und wie viele Leute haben gearbeitet in der Landwirtschaft?
0: Die beiden. Und dann viele Wooferinnen. Also eigentlich hatten die dann, wir waren dann in der Zeit sogar zu viert. Ich glaube, das war schon die maximale Anzahl an Menschen, die sie da aufnehmen konnten zur gleichen Zeit. Aber ja. Und die Leute haben tatsächlich ihre Anbaumethoden über YouTube-Videos gelernt. Ja, das fand ich sehr wild. In manchen Punkten habe ich das dann auch auf dem Acker gesehen. Ja, und was halt total schön war bei dem Arbeiten in den solidarischen Landwirtschaften, das ist wirklich ähnlich wie bei uns hier, dass einfach die Breite an Produkten groß ist und sehr viele traditionelle als auch neue Sorten angebaut werden, sodass man Menschen wieder daran erinnert, was es alles vor der Haustür zu essen
1: traditionell
0: gibt.
1: Aus den Breitengraden oder was
0: ja.
1: Haben die denn angebaut?
0: Ja, genau, traditionell aus den Breitengraden. Bei beiden Farmen, wo wir waren, haben sie zum Beispiel ein eigenes Reisfeld. Das ist eigentlich ein Klassiker. Es gibt noch sehr viele Menschen, die ihr eigenes Reisfeld haben und das dann auch zur Eigenversorgung genutzt wird.
1: Also auf den Dörfern haben noch sehr viele Menschen eigene Reisfelder.
0: Ja, und landschaftlich fand ich das jetzt gerade im Frühjahr total schön, weil diese Reisfelder, das ist so, das wird im Wasser angebaut. Also Mensch muss sich vorstellen, wie das so kleine Dämme um das jeweilige Reisfeld gezogen werden und dann werden die geflutet. Und da werden dann die Pflanzen per Hand oder mit einer kleinen Maschine dann so reingepflanzt. Und dadurch gibt es riesige Wasserflächen, glatte, und dann spiegelt sich überall der Himmel. Das ist sehr schön, ja, zum Angucken.
1: Haben die gerade auch so mit Trockenheit zu kämpfen oder mit dem Klimawandel?
0: Trockenheit glaube ich nicht, noch nicht. Es ist ein sehr wasserreiches Land, hatte ich den Eindruck. Es gab unfassbar viele große Flüsse eigentlich in fast jedem Ort, wo wir waren, ist sehr viel Wasser geflossen. Es gibt ziemlich viele Berge, von denen auch nochmal Wasser kommt. Und klar, drumherum ist das Meer. Und es gibt eben diese Taifunzeit ab Juni, was auch so der Sommer ist. Den Klimawandel, also Japan ist generell, das hat uns der andere Bauer, den wir danach besuchen waren, erzählt. Also Japan hat eigentlich die meiste Erfahrung mit Naturkatastrophen in der ganzen Welt, weil von Wasser umgeben, es gibt das Meer und mit den Taifunen und so weiter heftige Meeresbewegungen. Dann gibt es noch Vulkane und sie sitzen auf so einer Platte, wodurch es starke Erdbeben gibt, was die ganze Welt auch spätestens mit Fukushima dann ja auch mitbekommen hat, also aus Naturkatastrophensicht, wie prekär dieses Land dort auf der Welt angebracht ist. So. Ja.
1: Und hast du das mitgekriegt, wie das dann mit der Klimakatastrophe diskutiert wird oder wie da die Einstellung ist? Ist ja menschengemacht, das andere sind ja Naturkatastrophen.
0: Also leider konnten wir mit vielen Menschen aufgrund von sprachlichen Hürden nicht so diskutieren, aber ich habe extra dann nochmal danach recherchiert, einen weiteren Farmer zu finden, der auch ein bisschen in unseren Netzwerken aktiv ist, also in den Solawi-Netzwerken. Es gibt eine Dachorganisation Urgency und da war der Mensch aktiv und mit dem haben wir sehr viele politische Diskussionen geführt. Der hatte seine Flächen in Tamba und schon alleine das Dorf hat eigentlich eine Historie gezeigt von Katastrophe. Es gibt so Starkregenfälle, die kommen auch in der Taifunzeit und es gab mehrere Male schon heftige Erdrutsche, wodurch auch ein paar Menschen in diesem Dorf ums Leben gekommen sind, weswegen es große kollektive bauliche Maßnahmen gab, die so auch eigentlich in alle Richtungen die Hänge abgestützt hat mit massiven Betonkonstruktionen, was wir dann auch in ganz Japan immer wieder sehen konnten. Und mit ihm konnten wir das so viel erörtern. Also da hat zum Beispiel einfach das ganze Dorf und die ganze Region diese heftigen Flutkatastrophen mitbekommen. Es gab dann eben riesige freiwillige Einsätze, wo eigentlich alle auf den Beinen waren, um danach wieder aufzuräumen. Und dennoch gibt es keine große Bewegung, genau. Also er meinte, er sieht es nicht gerade, also dass es zum Beispiel eine Klimabewegung gibt. Japan ist wirtschaftlich sehr stark von so industrialisierter Produktion abhängig. Es gibt, also ich finde, es ist sehr vergleichbar mit Deutschland, worauf so politisch und wirtschaftlich gesetzt wird und weswegen dann immer halt alles begründet wird, zum Beispiel auch die Atomkraftwerke. Japan hat wenig Bodenschätze, deswegen setzen sie eigentlich fast 100% auf Atomkraft. Mit Fukushima gab es dann schon nochmal eine sich aufbäumende Bewegung gegen diese Atomkraft und das ist ja auch miteinander verbunden, so Klimabewegungen und Atom und die Frage, okay, woher kommt unsere Energie? Aber die Regierung unterbindet eigentlich größere Diskussionen, weil das sozusagen das komplette Wohlstandskonzept vom heutigen Japan halt in Frage stellen wird.
1: Hast du mitgekriegt, wie die Regierung das unterbindet? Kriminalisierung oder die...
0: Das habe ich nicht mitgekriegt. Ja, nee. Aber er hat mir erzählt, dass er eigentlich dann auch Sprecher war in seiner Region für ein kleinbäuerliches Netzwerk. Und es war ein richtig, wie soll ich sagen, ein aufgeweckter, frecher Kerl auf jeden Fall. Galt dort in der Region mit Sicherheit als Freak. Und der hat dann, als er den Vorstand übernommen hat, seine Organisation um so ein Wort wie ja, kleinbäuerliche Vereinigung und Umweltschutz erweitert und hat direkt von seinen Mitstreitern sowas von Wind von vorne bekommen und es gab direkt entrüstete Austritte, weil eben, es war schon immer so, dass es nur eine kleinbäuerliche Organisation ist und warum sollte die sich sozusagen erweitert mit Sachen so beschäftigen. Also ja, und da würde ich sagen, diese Trägheit kennen wir ja auch.
1: Eher dann so regional oder familiär.
0: Ja, das war regional.
1: Im großen politischen Kontext.
0: Ja, da habe ich leider nicht so viel mitbekommen.
1: Ja, ja. Verstehe.
0: Außer, dass es einfach halt so ein ganz klares Credo gibt von, wir müssen weiter führend sein, auch im asiatischen Raum, aber auch weltweit. Ja,
1: wie meinst du das? Wir müssen führen.
0: In der Technologie und so als Industriestandort.
1: Ja. Ach, dass das ein Anspruch von Japan ist.
0: Yes.
1: Ah, okay.
0: Yes.
1: Mhm.
0: Ja.
1: Was bringst du noch mit von dieser Reise an Eindrücken oder was du an Erkenntnissen?
0: Was bringe ich noch mit? Ich dachte, es ist das Paradies für Veganerinnen, denn Japan wird gerade sehr, sehr gehypt. Also alle haben Sehnsuchtsort Japan. Wenn ich sage, ich war in Japan, dann sind alle so, oh mein Gott. Ja, ist auf jeden Fall, genau, kurz vor Mondfahrt, was auch ja gerne alle irgendwann mal machen wollen. Und da musste ich auf jeden Fall über mich selber lachen, denn Japan ist umgeben und durchzogen von Wasser und natürlich ist die Haupt Nahrungs- und Würzquelle der Fisch. Und ja, und damit war sozusagen unsere Auswahl an Essen eher beschränkt. Ja, und
1: umfasst dann vegan den Fisch mit landläufig?
0: Nee, es gibt einfach noch sehr wenig Veganismus. Und
1: ah, okay.
0: Ja, genau. Und wenn wir vegan essen wollten, dann sind wir auf jeden Fall direkt in sehr hipsterige und auch doppelt so hochpreisige Locations gekommen, wo auch alle anderen tätowierten Ausländer saßen. Ja, genau. Vielleicht, ja, also genau. Das vielleicht auch nochmal als letztes, wenn ihr vorhabt, in nächster Zeit nach Japan zu gehen, es lohnt sich auf jeden Fall. Es ist einfach für uns die andere Seite der Welt. Und eine sehr vielfältige Landschaft. Die Tiere sind fantastisch. Ich habe diese riesigen Schmetterlinge sehr geliebt und ins Herz geschlossen, die überall herumtaumeln.
1: Wie riesig sind die denn?
0: Handflächen groß. Ja. Oh. In schwarz und in weiß getigert. Ja, ziemlich hübsch.
1: Toll.
0: Und also mein absoluter Tipp, was auch ich als Tipp bekommen habe, sind eben die ganzen Onsen. Durch die Vulkanlandschaft gibt es sehr viel heiße Quellen und die werden überall gefasst in städtische Bäder, die wirklich für alle Leute auch finanziell zugänglich sind. Es sind dann heiße Bäder, geschlechtergetrennt auch, die Menschen fast täglich am Ende des Tages so besuchen. Und es ist köstlich. Einschränkung für uns hier, Menschen aus dem Westen, würde ich sagen, dass es immer noch, also wir haben bei der Hälfte der Erfahrung, Hälfte der Onsen die Erfahrung gemacht, dass meine Freundin mit vielen Tattoos nicht reinkam.
1: Ach komm.
0: Ja, denn die Tattoos werden weiterhin der Yakuza, einer der größten Mafias der Welt, zugeordnet. Und die haben eben als, ich würde sagen, auch als Männlichkeitsbeweis, meistens ihren ganzen Rücken mit einer alten Tätowiertechnik tätowiert. Und da diese Yakuza geächtet werden von der Gesamtgesellschaft, dürfen Menschen mit Tattoos in viele Onsen, die noch ein bisschen traditioneller sind, eigentlich nicht rein.
1: Auch Menschen anderer Geschlechter.
0: Ja, also genau.
1: Überhaupt.
0: Ja. Da muss man immer auf jeden Fall davor gucken. Und das fand ich auf jeden Fall spannend. Mensch, kann sie abkleben, aber wenn Leute viele Tattoos haben, dann bist du irgendwann voll bandagiert und dann bringt das nichts mehr mit dem eigentlichen Konzept von nackt im Onsen.
1: Hast du sonst noch was mitgekriegt in Bezug auf Geschlechterrollen und Geschlechterbilder? Für ein weites Feld können wir auch ein andermal machen.
0: Ich würde sagen, größtenteils klassisch. Es gab wenig queere Orte. Vielleicht hätten wir die gefunden, wenn wir japanisch gekonnt hätten. Wobei auch der Mensch, den wir besucht haben, sehr viel queere Räume eigentlich besucht und das und da auch klar gesagt hat, dass das auf jeden Fall noch keine öffentliche Debatte ist. Ja.
1: Ah, ja,
0: also oder nicht sehr viel. Und gerade bewegt sich die Regierung leider auch wieder nach rechts. Und ja, das merkt man dann immer, glaube ich, auch im gesamtgesellschaftlichen Diskurs. Aber ich bin mir sicher, dass es das gibt. Also gerade in Tokio weiß ich auch, es gibt auf jeden Fall Drag-Shows. Es gibt ein queeres Viertel, wobei das so ein Ausgehviertel ist, was mich eher an die Reeperbahn erinnert hat. Genau.
1: Warst du da?
0: Ja. Ja, wir waren da und sind dann aber schnell wieder gegangen. Ja, weil es so sehr touristisch war. Ich bin mir sicher, dass die queere Szene sich etwas undergroundiger findet. Und ja, es gibt auch CSDs, das stimmt. Die hätten wir dann besuchen können, waren aber dann im Juni eigentlich nur noch im ländlichen Raum. Ja.
1: Dann bedanke ich mich total herzlich, dass du gekommen bist. Und fand es sehr spannend, was du erzählt hast. Danke dir.
0: Danke auch für die Einladung.
2: Zu hören war ein Gespräch über die solidarische Landwirtschaft in Japan. Neue Kleidung und Schuhe waren noch nie so leicht und günstig verfügbar wie heute. Seit Jahren schnellt der Textilkonsum in die Höhe, in Deutschland besonders stark. Und viel Neuware wandert gleich in den Müll, ohne dass sie jemals getragen wurde. Seit 19. Juli verbietet eine EU-Vorschrift großen Firmen die Vernichtung von unverkaufter Kleidung und von Schuhen. Damit sollen Abfälle vermieden und Ressourcen geschont werden. Die vielen Ausnahmen jedoch drohen das Verbot bis zur Wirkungslosigkeit zu verwässern. Heike Demmel sprach mit Viola Wohlgemuth. Sie ist Senior Expert für Textilien und Kreislaufwirtschaft bei der Deutschen Umwelthilfe.
3: Wie beurteilen Sie denn diese neue EU-Regel?
4: Es ist absolut notwendig und eigentlich schon längst notwendig gewesen, dass wir ein Vernichtungsverbot für Neuwaren bekommen. Denn man muss sich einfach vorstellen, dass die Textilindustrie seit Jahrzehnten und unter dem politischen Radar fliegt. Was in allen anderen Industrien schon längst geregelt ist, ist es hier eben nicht. Und so ist es so, dass alleine 4-9% der neu produzierten Ware allein in Europa direkt in die Vernichtung gehen. Und das sind noch sehr konservative Schätzungen. Man kann sich diese Zahl immer so schwer vorstellen, wenn man denkt, das wären T-Shirts, man würde die aneinander knoten, könnte man das 20 bis 40 Mal um die Erde wickeln. Also kein Textilmüll, sondern wirklich unverkaufte Ware, die einfach nur nicht wieder aufbereitet und in den Verkauf geht, weil es schlicht teurer ist, als sie zu vernichten. Und diese Ressourcenverschwendung, genau die wird jetzt das erste Mal hier politisch angegangen.
3: Sie haben es gerade kurz schon angerissen, weshalb so viel vernichtet wird. Weshalb gehen denn da die Unternehmen nicht andere Wege bisher?
4: Weil es einfach günstiger ist. Wir leben ja hier in einem Wettbewerb, in einem System, das auf Öl und Gas basiert. Denn genau das sind Kleidungsstücke, die bestehen zu 70% aus synthetischen Fasern. Also eigentlich tragen wir Plastiktüten in gewebter Form, ein bisschen bunt. Und da ist es eben so, dass die Produktionskosten, die wir nach Südostasien ausgelagert haben, einfach einen sehr, sehr kleinen Teil der Kosten ausmachen. Also ein Textil herzustellen kostet halt nichts. Teuer ist dann der Transport, ist vor allem das Marketing, sind vielleicht auch die Häuser und die Angestellten hier in Europa, wenn man sie denn hat. Und deswegen ist es für die Firmen einfach wirklich günstiger, etwas überzuproduzieren. Und das ist einfach sehr viel bei diesen Margen, die wir haben, bei diesen Mengen. Und es dann einfach zu vernichten, statt die Retouren wieder aufzubereiten. Das muss ja oft händisch passieren. Sie dann wieder einzupflegen, sie in das System einzubauen, eventuell nochmal zu prüfen oder vielleicht sogar zu reparieren. Das kostet Geld. die Herstellung nicht und deshalb ist es wirklich günstiger für die Firmen zu zerstören. Und da sieht man natürlich die Absurdität, denn das sind ja Kosten, das sind Klimafolgen, das ist Plastik, das ist Chemie in der Umwelt, die uns alle wieder treffen, aber das zahlt eben die Allgemeinheit bisher und nicht die Firmen.
3: Seit Sonntag soll es ja in der EU laut einer neuen EU-Regel ein bisschen besser werden. Aber diese neue EU-Regel, die gilt ja erstmal nur für große Unternehmen ab 250 Mitarbeitenden. Und es gibt viele Ausnahmen, zum Beispiel wenn die Kleidung gefährlich, beschädigt oder verschmutzt ist. Das klingt erstmal aber auch sinnvoll, oder nicht?
4: Genau, wenn giftige Chemikalie in der Textilie ist, dann will ich die natürlich auch nicht getragen haben und auch nicht sehen, dass wer anders die trägt. Da stellt sich natürlich die Frage, warum ist das überhaupt drin? Das ist ja vielleicht die erste Frage. Es gibt ja in der EU Regeln, wie Textilien herzustellen sind und giftige und umweltgefährdende Chemikalien sollten gar nicht erst drin sein. Leider haben wir aber auch sehr viel schlimme Ausnahmen drin, die wirklich absurd sind. Zum Beispiel soll weiterhin vernichtet werden dürfen, wenn ich die Kleidung, und das sind eben Mengen, einem Secondhand-Anbieter oder einem anderen Zweitverwerter, also zum Beispiel einer Charity, angeboten habe und die nach 8 Wochen dann eben nicht nutzen konnten. Und das ist natürlich Wahnsinn, weil das ist ein bisschen wie eine nachträgliche Legitimation von Ultra-Fast-Fashion, denn das ist ja genau das Problem, dass wir so viele Kleidungsstücke haben, dass jetzt schon der große Teil eben ins Ausland geschifft wird, zum Beispiel nach Afrika. Also es ist jetzt schon so, dass ungefähr 90% der noch tragfähigen Kleidungsstücke aus den Altkleidercontainern exportiert werden. Und wenn da jetzt noch die neuen Kleidungsstücke draufkommen, was soll man damit machen? Deswegen ist eben das Wichtige, es reicht nicht nur das Vernichten zu verbieten, sondern wir müssen vor allem dafür sorgen, dass wir Absatzmärkte in Deutschland, in Europa für kreislauffähige Textilkonsumangebote, also platt, Leinenteilen tauschen, reparieren, Secondhand überhaupt erstmal bekommen.
3: Eine andere Ausnahme von diesem Vernichtungsgebot, die gilt ja, wenn die Ware nicht wiederverwendet oder wieder aufbereitet werden kann. Weshalb ist denn diese Ausnahme ein großes Problem oder vielleicht auch eher gesagt ein riesiges Schlupfloch?
4: Ja, das ist ein Scheunentor großes Schlupfloch, muss man sagen. Das ist wirklich Wahnsinn, dass das die Lobby geschafft hat, hier rein zu verhandeln, weil sie ja praktisch sagt, okay, wenn es für mich als Firma teurer ist, diese Retoure zu waschen, wieder aufzubereiten und in den Verkehr zu bringen, als sie zu vernichten, dann darf ich das weiterhin tun. Und genau das ist ja das Grundproblem. Die Firmen würden ja gar nicht zerstören, wenn es nicht günstiger wäre. Also das ist, wie ich gerade schon sagte, eigentlich eine nachträgliche Legitimation von Ultra Fast Fashion. Deswegen muss das raus. Denn das Problem ist eben, dass in diesem System, was wir gerade haben, dieses Zerstören so günstig ist. Und deshalb darf es einfach grundsätzlich nicht passieren. Deswegen sind diese Ausnahmen wirklich komplett an die Realität vorbei. Und hier brauchen wir dringend Nachbesserungen.
3: Sie haben gerade schon die Ultra-Fast-Fashion ja mehrfach angesprochen. Da ist ja auch wirklich das Problem, dass es kaum wiederverwendet oder recycelt werden kann. Was ist da das große Problem dran?
4: Nicht nur bei Ultra-Fast-Fashion, auch bei Fast-Fashion ist es so, dass wir eben ein großes Teil synthetisches Fasermaterial haben, und zwar gemischtes. Also 70% der Textilien, die jetzt auf den Markt kommen, bestehen aus Öl- und Gasbasierten Fasern, synthetischen Fasern, Plastikfasern, und die sind dann halt auch noch meistens gemischt. Das ist also nicht wie beim Joghurtdeckel und dem Becher, den ich irgendwie trennen kann voneinander, sondern die sind ineinander verwoben. Ich weiß auch nicht, was drin ist, weil ich das nicht auszeichnen muss, zumindest nicht, wenn es keine gewisse Prozentzahl überschreitet. Und das bedeutet, so ein Altkleidercontainer, wie wir die alle kennen von der Straße, das ist eigentlich eine Blackbox. Wenn ich die öffne, weiß ich nicht, was drin ist, ich kann es nicht recyceln. Und das ist natürlich ein Riesenproblem, egal ob es Ultra oder Fast Fashion ist. Am Ende ist das eigentlich Sondermüll, und wenn wir dann in Ghana die Müllstrände sehen, liegt das nicht daran, dass die damit nicht umgehen können, sondern das können auch wir nicht. Also auch in Deutschland können diese Klamotten nicht recycelt werden. Es gibt erste Pilotanlagen, wo man zum Beispiel Baumwolle recyceln kann, oder wenn man weiß, was für ein Baumwoll-Polyester-Gemisch es ist, also welche Konzentration, könnte man da stellenweise auch schon. Aber selbst diese Piloten können am Ende eben nicht bestehen, weil das Neuproduzieren aus Öl und Gas günstiger ist, als recycelte Fasern einzusetzen. Also auch hier brauchen wir einfach klare Regeln, dass wir eine Mindesteinsatzquote von recycelten Fasern haben. Wir sind gerade weltweit bei gerade mal 0,1-1% der Textilien, die recycelt werden. Der Rest wird weiterhin verbrannt, downgecycelt oder landet auf Mülldeponien. Jede Sekunde ist das weltweit eine LKW-Ladung voll. Und das sieht man halt einfach, wie weit diese Industrie von Kreislauffähigkeit entfernt ist.
3: Wir haben ja eine massive Überproduktion von Textilien, auch gerade von Textilien, die nicht recycelt werden können, mit riesigen CO2-Emissionen und Textilmüllbergen und auch noch mehr anderen Problemen. Sie fordern jetzt, dass diese Überproduktion verbindlich begrenzt werden soll. Aber Textilunternehmen und Modefirmen, die wollen doch so viel wie möglich verkaufen. Gerade bei Fast Fashion ist das ja auch das Geschäftsmodell. Wie soll das also funktionieren?
4: Ich würde sagen, ganz schlicht und ergreifend, wir leben auf einem Planeten mit endlichen Ressourcen und ein Geschäftsmodell, das nicht in der Lage ist, mit diesen endlichen Ressourcen umzugehen, das muss einfach aufhören zu existieren. Und zwar aufgrund von uns allen, von uns Menschen und von zukünftigen Generationen, die halt hier auch noch weiterleben wollen. Mir ist das Profitinteresse von einer Fast-Fashion-Firma ehrlich gesagt ziemlich egal, wenn es auf Kosten von Umwelt und Planet geht. Und deswegen brauchen wir jetzt gesetzliche Regeln. Wir brauchen eigentlich schon längst ein Ressourcenschutzgesetz, das klare Regeln festlegt, wie viele Ressourcen von einer Branche eigentlich genutzt werden dürfen. Das ist natürlich noch Zukunftsmusik, leider. Aber was wir eben jetzt ganz konkret in der Hand haben in diesen Tagen, ist das sogenannte Textilgesetz mit der erweiterten Herstellerverantwortung für Textilien. Also erweiterte Herstellerverantwortung haben wir schon in anderen Bereichen, bei Autos, bei Elektroschrott, bei Verpackungen mit dem gelben Sack seit über 30 Jahren in Deutschland, nur bei Textilien eben nicht. Auch das hat die EU jetzt schon verabschiedet. Das muss in Deutschland aber noch umgesetzt werden. Und das passiert gerade in dieser Tage im Umweltministerium. Und da fordern wir in diesem Gesetz eben, dass es nicht nur eine verbesserte Abfallwirtschaft ist. Also die Idee ist sozusagen, wenn ein Kleidungsstück auf den Markt kommt, muss man schon dafür bezahlen, dass es sortiert und gesammelt werden kann und am Ende vielleicht auch recycelt, so wie wir das bei Plastikmüll ja kennen. Da bezahlen wir ja auch für jeden Joghurtbecher, den wir kaufen, mit. Das passiert jetzt auch bei Textilien und wir sagen eben, das reicht nicht, sondern wir brauchen auch eine Begrenzung der Massen, die auf den Markt kommen. Und man könnte da eben eine Ökomodulation einführen, wie es so schön im Fachjargon heißt. Platt gesagt ist das einfach, wenn eine Klamotte richtig schlecht ist, also nicht zu recyceln, Ultra-Fast-Fashion, viel Chemie drin, nach zweimal Waschen kaputt, dann muss ich richtig viel dafür zahlen, wenn ich das in Deutschland auf den Markt bringen will. Wenn es ein gutes Kleidungsstück ist, das aus Baumwolle ist, was langlebig ist, eine Jeans, die ich ganz oft waschen und reparieren kann und eigentlich 100 Jahre tragen kann, wenn ich will, dann kostet das sehr wenig Strafe. Und wenn ich das eben hätte und ausreichend auch beziffere, dann wird sich irgendwann Ultra-Fast-Fashion nicht mehr lohnen. Und genau das sieht die EU eigentlich vor, ist in Deutschland aber nicht im Gesetz enthalten bisher, zumindest nicht verpflichtend. Und genau das, diese Ökomodulation, das müsste Umweltminister Schneider jetzt reinbringen. Dieses Modell, dieses klimazerstörende Modell Ultra-Fast-Fashion, das darf sich einfach schlicht nicht mehr lohnen. Und das ist keine Utopie mehr, das könnte man jetzt mit diesem Gesetz tun. Deswegen ist es dieser Tage so wichtig, dass Umweltminister Schneider das Gesetz auch wirklich wirksam ausgestaltet.
3: Jetzt ist die EU-Regelung zum Zerstörungsverbot von unverkaufter Kleidung, über die wir jetzt gerade viel gesprochen haben, die ist jetzt seit Sonntag in Kraft. Haben Sie denn da schon erste Reaktionen gehört? Und wie groß sehen Sie die Gefahr, dass Textilunternehmen da ja auch viele Möglichkeiten haben, irgendwie drumherum zu kommen?
4: Ehrlich gesagt glaube ich, dass es weitergehen wird wie bisher, weil eben diese Schlupflöcher einfach so scheunentor groß sind. Das heißt, jetzt wird dieses Spiel losgehen, dass NGOs, das Verbraucherschützende, dass vielleicht auch die ersten Behörden Fälle feststellen und dann ja auch zur Anklage bringen werden. Da ist das erste Problem schon mal, dass der Bußgeldkatalog, was kostet es denn überhaupt für Strafe, was gibt es überhaupt für Strafen, wenn ich gegen dieses Gesetz verstoße, erst im November in Kraft tritt. Also so lange haben wir eh noch mal eine Grauzone. Dann hat Deutschland noch nicht festgelegt, welche Behörden denn für diese Durchführung verantwortlich sind. Auch das wird jetzt eine Weile dauern. Und dann ist eben der Punkt, dass wir jetzt jedes Mal durchexerzieren müssen bei so einem Fall, wenn ich jetzt zum Beispiel als NGO feststelle, bei Shein, bei H&M, bei C&A, wurde doch zerstört, guck mal, ich habe hier den Beleg. Und dann sagen die Firmen, nee, aber das fällt doch unter eine der Ausnahmen. Und dann wird man juristisch klären müssen, fällt es darunter oder nicht. Also wir haben halt hier sehr viele Fallstricke noch, bis dieses Gesetz wirklich wirkt. Wir werden als NGO uns das ganz genau angucken. Wir sind jetzt schon dabei, uns Firmen anzugucken und Fälle, wo zerstört wurde. Aber da hat es wirklich der Gesetzgeber es problematischer gestaltet, als es sein müsste. Ich glaube, dass es hier wirklich noch eine Weile dauert, bis das hart wird. Leider.
3: Sind Sie denn auch irgendwo bessere Gesetze, sage ich mal? Andere Länder haben vielleicht auch andere Regelungen. In Frankreich, glaube ich, tut sich einiges, oder?
4: Genau, es gibt viele europäische Nachbarländer, die hier schon viel weiter sind, gerade wenn es um Textilien geht. Frankreich ist hier wirklich unser großer Vorreiter, der schon seit Jahren eine erweiterte Herstellerverantwortung für Textilien hat, bevor das in der EU überhaupt spruchreif wurde, von dem wir also ganz klar lernen können. Wir haben auch andere Länder wie zum Beispiel die Niederlanden, wie Österreich, wie Italien, die jetzt auch schon nach dem EU-Gesetz eine erweiterte Herstellerverantwortung eingeführt haben, die auch eine klare Ökomodulation haben und auch ein geregelte Abgabe, wie viel denn bezahlt werden muss, zum Beispiel für ein Textil. Also das sind alles Fälle, wo wir lernen können, wo es auch schon Erfahrungen gibt, wo man vielleicht sogar auch Dinge besser machen kann. Das bedeutet also, wir sind halt hier sehr träge und Deutschland hat hier eine große Verantwortung, nicht nur als großes europäisches Land, sondern auch als einer der größten Importeure in Europa, denn das sind wir immer noch. Wir sind ein sehr, sehr großer Importeur, ein sehr großer Absatzmarkt und am Ende auch ein sehr großer Exporteur von Textilmüll. Deswegen ist es eigentlich so wichtig, dass wir hier jetzt sauber vorangehen.
3: Und was sind Ihre Vorschläge für eine sinnvolle Kreislaufwirtschaft, was Textilien angeht?
4: Das Erste muss sein, dass wir massiv weniger neue Produkte auf den Markt bringen. Denn jedes von diesen Textilien enthält wertvolle Ressourcen. Mal so ein Beispiel, so ein normales Baumwoll-T-Shirt, so ein weißes, das Einfachste, was ich herstellen kann, hat schon 2700 Liter Wasser, die es braucht. Das ist so viel, wie ein Mensch in 2,5 Jahren trinkt. Also wenn wir gucken, wo das Wasser ist, das ist zum Beispiel in unseren Kleiderschränken und am Ende noch voller Chemie und Plastik. So, deswegen brauchen wir massiv weniger. Deswegen dieses Textilgesetz jetzt wirksam ausgestalten mit einer Ökomodulation, die wirklich dazu führt, dass sich Ultra-Fast-Fashion nicht mehr lohnt, mit einer lokalen Wiederverwendungsquote, mit einer Vermeidungsziel für Textilmüll, das wirklich dann umgesetzt werden muss von den Herstellern, weil sie dann halt wirklich ein Interesse haben, ein ureigenstes Interesse, auch in die kreislauffähigen Textilkonsumangebote einzusteigen. Dafür fordern wir auch einen sogenannten Transformationsfonds noch in diesem Textilgesetz. Platt gesagt, 20% der Einnahmen von diesem Fonds muss eben dafür genutzt werden, dass wir kreislauffähige Textilkonsumangebote in Deutschland ausbauen. Das ist so ein sperriges Wort. Ganz platt, leihen, teilen, tauschen, reparieren, Secondhand. Das muss in unserem Alltag so normal sein wie neu kaufen. Also statt einen H&M, statt einen Fast-Fashion-Laden in der Innenstadt will ich einen Secondhand-Laden sehen. Ich will in jedem Fast-Fashion-Store mindestens 10% der Fläche für ein Leihmodell haben. Es muss also, wenn ich in den Urlaub fahre, das ganz Normale sein, dass ich die Klamotten nicht neu kaufe, die ich für 1 bis 2 Wochen brauche, sondern dass ich mir die leihe. Gerade für die Kinder, die danach eh wieder zu groß sind und rausgewachsen sind im nächsten Urlaub. Oder für die Party am Wochenende. Also Kleidereien wie Büchereien, das muss ganz normal werden. Und das muss investiert werden. Unsere Umfragen zeigen, dass die Menschen das eigentlich wollen, aber dass die Angebote fehlen. Und genau hier muss jetzt investiert werden. Und wir brauchen vor allem, und das fordere ich von Deutschland, eine harte Durchsetzung dieser Gesetze. Das bedeutet also Strafen, die festgelegt werden und auch Behörden, die sie durchsetzen. Denn die Textilindustrie wird sich sonst nicht daran halten. Die macht einfach viel zu viel Gewinne damit.
2: Zu hören war ein Gespräch über das EU-Vernichtungsverbot für Textilien und Schuhe und warum viele es als nicht so wirksam erachten, obwohl eine derartige Regelung heutzutage besonders wichtig wäre. Hitze trifft alle, aber sie trifft nicht alle gleichermaßen. Wenn es in der Stadt zu einer Hitzewelle kommt, werden kühle Orte und Wasser zu knappen Ressourcen, besonders für Menschen ohne festen Wohnraum. Obdachlosigkeit bedeutet kein kühler Rückzugsort, keine stabile Versorgung, oft lange Wege in der prallen Sonne, kein Schutz gegen die Sonne und beschränkter Zugang zu sanitären Anlagen. Schon kurze Wärmebelastungen können schnell gefährlich werden, vor allem bei Vorerkrankungen und Erschöpfung. Die Bundesarbeitsgemeinschaft Wohnungslosenhilfe fordert seit Jahren in Deutschland, Hitzeschutz als festen Bestandteil sozialer Infrastruktur zu verankern. Radio Dreieckland hat nachgefragt.
5: Wie hat sich denn aus Ihrer Sicht die Lage obdachloser Menschen in den vergangenen Hitzewochen entwickelt?
6: Naja, grundsätzlich natürlich Menschen, die ohne jegliche Unterkunft auf der Straße leben, sind diesen heißen Temperaturen einfach schutzlos ausgeliefert. Und wenn wir sehen, wir sprechen ja jetzt nicht nur einfach von warm und heiß, sondern es ist tatsächlich eine Hitzewelle, die das Leben aller Menschen gefährdet, die sich dann dieser Hitze auch aussetzen müssen. Und das muss man nochmal sagen, dass es sich dabei um eine wirkliche Krise handelt. Und das haben wir in den letzten Jahren so massiv nie erleben müssen. Und wir gehen ja davon aus, dass sich das leider wiederholt. Und insofern ist jetzt wirklich der Handlungsdruck groß für alle, tätig zu werden, um besonders Menschen, die eben keinerlei Rückzugsorte besitzen, vor dieser Hitze zu schützen.
5: Handlungsdruck für alle ist noch ein bisschen allgemein. Wen konkret sprechen Sie da an?
6: In erster Linie natürlich ist die Politik. Die Kommunen sind zum Beispiel gefragt, wenn es darum geht, Schutzräume zur Verfügung zu stellen, kühle Orte zu öffnen, damit die Menschen dort auch über Tag sich schützen können. Notunterkünfte wissen wir, da kann ich jetzt zwar abends hin. Die Frage ist natürlich auch, inwieweit diese Notunterkünfte auf diese Hitze vorbereitet sein können. Aber dann am frühen Morgen werde ich dort wieder rausgeschickt in diese wahnsinnige schwüle Luft, die zum Teil ja auch jetzt in den letzten Tagen oder zumindest in der letzten Woche wir vorfinden mussten. Und muss dann eben schauen, wo kann ich denn über Tag entsprechend mich aufhalten. Und insofern, eine der grundsätzlichen Forderungen, es müssen Unterkünfte zur Verfügung gestellt werden, wo ich 24 Stunden sein kann, also wo ich nicht rausgeschickt werde, um dann auch tatsächlich mich zumindest zurückzuziehen. Ich muss dafür sorgen, dass ich ausreichend Wasser zur Verfügung stelle als Kommune. Das heißt, es ist wichtig, dass überall Brunnen installiert wieder werden, reaktiviert werden oder eben einfach nur da sind, die dann auch die Möglichkeit bieten, dass ich mich erfrischen kann und eben auch Wasser zu mir nehmen kann. Es braucht ja grundsätzlich, müssen wir ja auch für andere Gruppen in der Bevölkerung schauen, wenn es wirklich so dramatisch ist, dass wir über 40 Grad haben, wo können Schutzräume aktiviert werden, die klimatisiert sind und wo alle Menschen sich dann auch wirklich aufhalten können, wo die unterschiedlichen Bedarfe berücksichtigt werden.
5: Sind die Kommunen aus Ihrer Sicht aktuell auf diese Hitzewellen überhaupt vorbereitet?
6: Vom Bund her kam ja schon der Appell, dass Hitzeaktionspläne in allen Kommunen vorliegen müssen. Das heißt, dass die Kommunen sich vorbereiten müssen, genau auf diese Phasen, die wir jetzt eben auch sehen und erleben. Die Kommunen haben sich da auf den Weg gemacht. Es gibt Hitzeschutzpläne vor Ort. Die Frage ist natürlich, sind die so ausgearbeitet, dass sie tatsächlich auch alle Gruppen berücksichtigen, dass sie über die richtigen Kommunikationsstrategien verfügen. Das heißt, wir müssen ja schauen, wie können wir die Menschen erreichen, wie können wir sie über die momentanen Gefahren informieren. Und wie können wir dann auch die Wege bereiten, dass sie diese Wege zu den kühlen Orten, zu den Schutzräumen eben dann auch finden. Da ist sicherlich die eine Kommune besser aufgestellt wie die andere und da braucht es sicherlich auch noch Zeit, dass diese Pläne ausgeweitet werden können und dann auch für zukünftige Hitzewellen dann sofortige Maßnahmen in die Wege geleitet werden können. Ich meine, wir sehen ja, dass die Menschen an die Folgen dieser Hitze auch versterben und die Wohnungs- und obdachlosen Menschen, die auf der Straße leben, haben ein gesundheitliches Risiko. Sie haben es ja auch schon angesprochen.
5: Welche gesundheitlichen Risiken bestehen denn für die Menschen ganz konkret auf der Straße bei diesen Hitzewellen?
6: Da sind sie oft gesundheitlich vorbelastet. Also sie leben ja nicht erst seit jetzt im Sommer auf der Straße, sondern manche Menschen leben ja schon sehr lange auf der Straße und dieses Leben prägt. Und daher gibt es Herz-Kreislauf-Erkrankungen. Es gibt Menschen, die eben auch Wunden an den Füßen, an ihrem Körper haben. Es gibt psychische Erkrankungen, die die Menschen belasten. Und diese Vorbelastungen und dann noch zusätzlich die Hitze führen natürlich dazu, dass sich die Gefahr erhöht, dass ich auch versterbe an diesen Folgen. Und dazu muss man sagen, dass Hitze auch dazu führt, dass psychische Belastungen noch mal viel, viel stärker erscheinen. Wir wissen, dass bei Hitze Suizidraten sich erhöhen. Also all das trifft auf eine Personengruppe, die, wie gesagt, schon von vornherein eine höhere Belastung mit sich bringt. Dazu kommen natürlich auch Suchterkrankungen, die den Körper weiter belasten, wenn hohe Temperaturen dazukommen, Wunden, die sich mehr infizieren, weil eben die Hitze dazu führt, dass die Wunde auch nicht mehr richtig, also sie wird schlecht versorgt, weil die Menschen keinen guten Zugang zur medizinischen Versorgung haben, aber dann auch nochmal eben die zusätzlichen Belastungen.
5: Sie von der Bundesarbeitsgemeinschaft Wohnungslosenhilfe warnen ja seit Jahren vor solchen Entwicklungen. Warum wird letztlich ein wirksamer Hitzeschutz aus Ihrer Sicht bis heute nicht konsequent umgesetzt? Ich meine, gerade zuletzt hat ja Bundeskanzler Merz zu erkennen gegeben über seinen Sprecher, dass er persönlich auch nichts gegen die Hitze tun könne. Offenbar scheint, wenn ich es richtig verstehe, auch in der politischen Spitze das Problem noch nicht so ganz angekommen zu sein.
6: Es ist ja vieles, was wir schon Jahre fordern, was leider nicht in diese Umsetzung kommt, wie wir es uns erhoffen und wie wir es uns wünschen und wie es auch notwendig ist. Wir sehen aber, und ich glaube, das ist schon jetzt durch die letzte Hitzewelle nochmal deutlich geworden, dass sich der politische Druck erhöht. Also neben dem, dass es natürlich jetzt ganz speziell, wenn wir wohnungs- und obdachlose Menschen anschauen, wir auch anschauen müssen, wie werden sie denn untergebracht? Also selbst wenn sie denn untergebracht werden, wie sind dann die Ausstattung dieser Unterkünfte? Da herrschen dann auch Temperaturen. Außentemperaturen von 40 Grad, was auch nicht sein kann. Also daher, der Appell ist groß und ich glaube, dass es jetzt auch nochmal einen gewissen Druck dazu gibt und die Politik jetzt von allen Seiten, von den Akteuren zumindest, die hier aktiv sind, das sind Gesundheitsämter, das sind die Ministerien, die zuständig sind, die ja jetzt deutlich nochmal neue Zahlen auf den Tisch bekommen und sehen, was, wie viel Leben kostet denn so eine Hitzewelle. Und dann hoffe ich, dass der Handlungsbedarf doch allmählich ankommt.
5: Abschließend gefragt, was sagt das über eine Gesellschaft aus, wenn extreme Hitze für obdachlose Menschen aktuell jedes Jahr noch aufs Neue zur tödlichen Gefahr wird, so wie im Winter ja auch die Kälte, wobei gegen Kälte ja mittlerweile etwas mehr getan wird.
6: Es zeigt, dass Menschen, die Ausschluss erfahren, auch immer wieder vergessen werden, wenn es darum geht, dass sie nochmal besonders Berücksichtigung erfahren eigentlich müssten. Es gibt viele Aktionspläne, die schon auch wohnungslose Menschen berücksichtigen. Und dennoch sehen wir aber, dass gerade im niedrigschwelligen, aufsuchenden Bereich, weil das ist wichtig, die Menschen müssen angesprochen werden, sie müssen Wege aufgezeigt bekommen, dass da jetzt gerade auch Sparmaßnahmen greifen. Und das zeigt einfach nur, dass wir an den falschen Stellen als Gesellschaft sparen und dass wir da nicht hinschauen, wo wir auf jeden Fall hinschauen müssen. Und Menschenrechte und Menschenwürde muss einfach ganz oben auf der Agenda stehen und muss mehr zählen als ja, die Einsparungen, die gerade so alle durchgeführt werden.
2: Zu hören war ein Gespräch über die Situation für Obdachlose bei Hitzewellen. Wichtig ist auch, achtsam im Alltag zu sein und zu erkennen, wenn jemand aufgrund von Hitze in eine gesundheitsgefährdende Lage gerät. Hier gilt es, sofort zu helfen und nicht wegzusehen. Das war das Infomagazin Frosin mit einem Weltempfänger mit Sisi Bai Musik von Ronald K. und dem Track Floating Piano. Die Sendung wurde gestaltet und moderiert von Nora Niemetz. Zum Nachhören gibt es sie auf www.fro.at oder cba.media. Ich bedanke mich fürs Zuhören und wünsche einen angenehmen Abend und hoffentlich nicht zu heißen August. Auf www.kohleslinz.at finden sich übrigens kühle Plätze in Linz übersichtlich auf einer Karte, sollte einmal Abkühlung notwendig sein. Bis zum nächsten Mal.

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1: Ja, hallo alle Lieben, hier ist wieder Margit Behling mit der Wunderkammer. In meiner heutigen Wunderkammer werde ich euch eine Geschichte vorlesen, über die ich so beglückt war, dass ich sie wiedergefunden habe. Denn vor ein paar Tagen habe ich in einer Bücherzelle ein Buch gefunden, ein Buch aus meiner Kindheit, das große Buch der Tiermärchen. Ich hatte darin eine Lieblingsgeschichte, nämlich wie das Elefantenkind zu seinem Rüssel kam, von Rudyard Kipling. Es gab einmal eine Zeit, aber das ist schon sehr lange her, da hatte der Elefant noch keinen Rüssel. Er hatte nur eine schwarze, knollige Nase, die war so groß wie ein Stiefel und ließ sich hin und her schwenken. Doch er konnte mit dem kurzen Ding nichts vom Boden aufheben. Nun lebte da einmal ein Elefant, ein ganz besonderer Elefant, ein Elefantenkind. Das platzte beinahe vor unersättlicher Neugierde. Das heißt, es hatte immerfort Fragen zu stellen. Es lebte in Afrika und Afrika war bis zum Platzen mit seinen unersättlichen, neugierigen Fragen gefüllt. Es fragte seinen langbeinigen Onkel, den Vogel Strauß, warum seine Schwanzfedern gerade so und nicht anders gewachsen seien. Und sein langbeiniger Onkel Strauß zog ihm eins über mit seinen langen Beinen. Es fragte seine schlanke Tante, die Giraffe, warum sie so viele Flecken auf der Haut hätte. Und seine schlanke Tante, die Giraffe, zog ihm eins über mit ihrem harten Huf. Aber trotzdem blieb seine Neugierde unersättlich. Es fragte seinen fetten Onkel, das Nilpferd, warum seine Augen so rot wären. Und sein fetter Onkel, das Nilpferd, zog ihm eins über mit seinem fetten Fuß. Dann fragte es seinen wolligen Onkel, den Pavian, warum die Melonen nicht anders schmeckten. Und sein wolliger Onkel, der Pavian, zog ihm eins über mit seiner wolligen Pfote. Aber trotzdem und immer noch blieb die Neugierde des Elefantenkindes unersättlich. Es stellte Fragen über alles.

0: Vogel. Der saß mitten in einem Dornbusch, den er zur guten Stube getauft hatte. Das Elefantenkind sagte: »Mein Vater und meine Mutter, meine Tanten und meine Onkel, alle haben mir eins übergezogen, weil ich so unersättlich neugierig bin. Aber trotzdem möchte ich wissen, was ein Krokodil zum Mittag speist.« Da krächzte der Kolokogelvogel betrübt: »Geh zum großen grau-grün-schlammigen Limpopo-Strom. An dessen Ufern stehen hohe Fieberbäume. Dort such dir die Antwort auf deine Frage selbst.« Am nächsten Morgen, als von der Tag- und Nachtgleiche nichts mehr übrig geblieben war, weil der Tag schon nicht mehr gleich war, an diesem Morgen packte sich das unersättliche Elefantenkind 50 Kilogramm Bananen und Zuckerrohr und 17 Wassermelonen auf und sagte zu all seinen lieben Verwandten: »Lebt wohl, ich gehe jetzt zum großen grau-grün-schlammigen Limpopo-Strom, an dessen Ufer hohe Fieberbäume stehen, denn ich muss herausfinden, was das Krokodil zum Mittag speist.« Und so zogen ihm alle noch eins über und wünschten ihm dabei glückliche Reise, obwohl das Elefantenkind sie sehr höflich bat, lieber aufzuhören. Darauf ging das Elefantenkind eilig davon, mit etwas brennender Haut, aber durchaus nicht verstimmt. Es aß seine Melonen und warf die Schalen beiseite, denn wie hätte es sie ohne Rüssel sammeln können? Es marschierte von Südafrika nach Südostafrika, von Südostafrika nach Mittelafrika und von Mittelafrika immer weiter nordöstlich. Es aß die ganze Zeit über Melonen, bis es schließlich zum großen, grau-grün-schlammigen Limpopo-Strom kam, an dessen Ufern hohe Fieberbäume wachsen, genau wie der Kolokolo-Vogel gesagt hatte. Bis zu jener Woche, jenem Tag, jener Stunde und Minute hatte das unersättliche Elefantenkind noch niemals ein Krokodil gesehen und es wusste auch nicht, wie eins aussieht. Aber seine Neugier war eben unersättlich. Das Erste, was ihm zu Gesicht kam, war eine doppelt gescheckte klappernde Riesenschlange, die sich um einen Felsen geringelt hatte. »Entschuldigung«, sagte das Elefantenkind sehr höflich, »hast du nicht etwas wie ein Krokodil in dieser fremden Gegend gesehen?«
1: »Ob ich ein Krokodil gesehen habe?«, fragte die doppelt gescheckte klappernde Riesenschlange mit fürchterlich wütender Stimme. »Was wirst du mich noch alles fragen?«
0: »Entschuldigung«, bat das Elefantenkind, »aber könntest du so freundlich sein und mir mitteilen, was es zu Mittag speist?« Da ringelte sich die doppelt gescheckte klappernde Riesenschlange wie der Blitz von ihrem Felsen herunter und zog dem Elefantenkind mit ihrem schlüpfrigen Schwanz eins über.
2: »Seltsam«, meinte das Elefantenkind, »mein Vater, meine Mutter, mein Onkel und meine Tante, nicht zu vergessen meine andere Tante, die Giraffe und meinen anderen Onkel, den Pavian. Alle haben mir eins übergezogen, weil ich so unersättlich neugierig bin. Und ich vermute, hier liegt der Fall ebenso.«
0: So sagte das Elefantenkind der doppelt gescheckten klappernden Riesenschlange sehr höflich lebewohl und half ihr noch, sich wieder um den Felsen zu ringeln. Es ging seiner Wege, mit etwas brennender Haut, aber durchaus nicht verstimmt, aß Melonen und warf die Schalen fort, weil es sie ohne Rüssel ja nicht sammeln konnte. Plötzlich trat es dicht am Ufer des großen grau-grün-schlammigen Limpopo-Stroms, wo die Fieberbäume stehen, auf einen harten Gegenstand. Es hielt ihn für einen Baumstamm. Aber es war in Wirklichkeit ein Krokodil, das mit einem Auge zwinkerte.
2: »Entschuldigung«, sagte das Elefantenkind sehr höflich, »hast du vielleicht ein Krokodil in dieser Gegend gesehen?«
0: Da zwinkerte das Krokodil mit dem anderen Auge und hob seinen Schwanz halb aus dem Schlamm. Das Elefantenkind trat sehr höflich zurück, weil es nicht wünschte, schon wieder eins übergezogen zu bekommen.
1: »Komm her, mein Kleines«, rief das Krokodil, »warum fragst du nach solchen Sachen?«
2: »Entschuldigung«, sagte das Elefantenkind sehr höflich, »mein Vater hat mir eins übergezogen und meine Mutter hat mir eins übergezogen. Nicht so

0: vergessen meinen langbeinigen Onkel, den Strauß, und meine schlanke Tante, die Giraffe, die so furchtbar treten kann. Oder meinen fetten Onkel, das Nilpferd. Oder meinen wolligen Onkel, den Pavian. Und schließlich die doppelt gescheckte, klappernde Riesenschlange mit dem schlüpfrigen Schwanz, die nicht weit von hier auf dem Felsen liegt und die stärker zuschlägt als alle anderen. Dies sage ich nur, falls es dir nicht unangenehm ist, weil ich jetzt nichts mehr übergezogen haben möchte.
1: »Komm her, mein Kleines«, knurrte das Krokodil. »Ich bin das Krokodil.« Und es weinte Krokodilstränen, um zu beweisen, dass es nicht log. Da stockte dem Elefantenkind der Atem und keuchte vor Aufregung. Es kniete am Ufer nieder und rief freudig,
0: »So bist du das Wesen, das ich in all den langen Tagen gesucht habe? Würdest du die Freundlichkeit haben, mir zu sagen, was du zu Mittag speist?«
1: »Komm her, mein Kleines«, erwiderte das Krokodil, »ich sage es dir ins Ohr.« Da legte das Elefantenkind seinen Kopf dicht an den speckigen, dreckigen Rachen des Krokodils. Doch das Krokodil packte es bei seiner kleinen Nase, die bis zu diesem Augenblick nicht größer war als ein Stiefel, aber viel, viel nützlicher. »Ich denke«, sagte das Krokodil, und es sprach dabei durch die Zähne ungefähr so, »ich denke, heute kommt zuerst das Elefantenkind dran.« Darüber war das Elefantenkind sehr entsetzt und es bat mit bebenden Nasenflügeln,
0: »Lass los, du tust mir ja weh!«
1: Da rutschte die doppelt gescheckte klappernde Riesenschlange von ihrem Felsen herunter und zischelte, »Mein junger Freund, wenn du nicht augenblicklich so kräftig ziehst, wie du nur kannst, wird dich meiner Ansicht nach dein neuer Bekannter im kostbaren Ledermantel«, damit meinte sie das Krokodil, »in den nassen Strom schlenkern, ehe du auch nur um Hilfe rufen kannst.« Dies ist die Art, in der sich die doppelt gescheckten klappernden Riesenschlangen immer ausdrücken. Da setzte sich das Elefantenkind auf seine kleinen Schinken und fing an zu ziehen und zu zerren und zu reißen, und seine Nase wurde lang und länger. Das Krokodil platschte ins Wasser und schlug es mit seinem Schwanz, dass es schäumte, und das Elefantenkind zog und zerrte und riss. Seine Nase wurde länger und länger, und es stemmte sich mit seinen vier kleinen dicken Beinen fest gegen den Boden. Es zog und zerrte und riss, und seine Nase wurde immer noch länger. Das Krokodil wirbelte seinen Schwanz herum wie einen Windmühlenflügel. Aber das Elefantenkind zog und zerrte und riss, und bei jedem Ruck wurde seine Nase unweigerlich ein Stückchen länger, und das tat furchtbar weh. Das Elefantenkind fühlte, wie seine Beine nachgaben und rutschten, und es sagte durch seine Nase, die nun schon fast 1,5 Meter lang war, »Das wird zu viel!« Da kroch die doppelt gescheckte klappernde Riesenschlange wieder von ihrem Felsen herunter, schlang sich mit einem doppelten Kreuzknoten um die Hinterbeine des Elefantenkindes und sagte, »Du tollkühner und unerfahrener Fremdling, wir wollen uns jetzt gemeinsam zu einer ernstlichen Anstrengung aufraffen. Wenn wir das nicht tun, so habe ich den bestimmten Eindruck, dass jener Dreschflegel mit dem gepanzerten Oberdeck«, damit meinte sie das Krokodil, »dir für immer deine Zukunft verderben wird.« Dies ist die Art, in der sich alle doppelt gescheckten, klappernden Riesenschlangen auszudrücken belieben. Das Krokodil zerrte und das Elefantenkind zerrte. Das Krokodil zerrte wieder, aber das Elefantenkind und die doppelt gescheckte klappernde Riesenschlange zerrten noch stärker. Schließlich musste das Krokodil die Nase des Elefantenkindes loslassen und dabei gab es einen Plumps, dass man es oben und unten am Limpopo-Strom hören konnte. Das Elefantenkind fiel sehr plötzlich und hart hintenüber, aber sein erster Gedanke war, der doppelt gescheckten klappernden Riesenschlange sehr höflich »Danke vielmals«, zu sagen. Dann versorgte es seine arme, langgezogene Nase mit einem Verband aus kühlen Bananenblättern und hängte sie in den schlammigen Limpopo-Strom, um sie zu kühlen. »Warum tust du das?« fragte die doppelt gescheckte, klappernde Riesenschlange. »Entschuldigung«, erwiderte das Elefantenkind, »aber meine Nase hat sich scheußlich verändert und ich warte, bis sie wieder kleiner wird.« »Da kannst du lange warten«, höhnte die doppelt gescheckte, klappernde Riesenschlange. »Mancher weiß nicht, was gut für ihn ist.« Das Elefantenkind blieb sitzen und wartete 3 Tage, dass seine Nase wieder kleiner wurde. Aber sie wurde nicht kleiner und von dem vielen Hinsehen schmerzten bereits die Augen. Das Krokodil hatte die Nase des Elefantenkindes zu einem wirklichen Rüssel ausgezerrt, so wie ihn heutzutage jeder Elefant trägt. Am Ende des 3. Tages kam eine Fliege und stach das Elefantenkind in die Schulter. Ehe es noch wusste, was es tat, hob es seinen Rüssel und schlug die Fliege damit tot. »Vorteil Nummer 1«, erklärte die doppelt gescheckte, klappernde Riesenschlange. »Das hättest du mit deiner Knollnase niemals gekonnt. Versuche jetzt ein wenig zu essen.« Bevor das Elefantenkind wusste, was es tat, hatte es seinen Rüssel ausgestreckt und ein großes Bündel Gras abgerissen. Es staubte es an seinen Vorderbeinen ab und stopfte es in sein Maul. »Vorteil Nummer 2«, lobte die doppelt gescheckte, klappernde Riesenschlange. »Das hättest du mit deiner Knollennase niemals gekonnt. Findest du nicht, dass die Sonne sehr heiß brennt?« »Richtig«, gab das Elefantenkind zu, und bevor es wusste, was es tat, hatte es eine Ladung Schlamm von den Ufern des großen, grau-grün-schlammigen Limpopo-Stroms in seinen Rüssel geladen und klatschte sie sich auf den Kopf, machte sich so eine kühle Schlammmütze, aus der es hinter seinen Ohren herabtröpfelte. »Vorteil Nummer 3«, pries die doppelt gescheckte, klappernde Riesenschlange. »Das hättest du mit deiner Knollennase niemals gekonnt. Möchtest du nicht einmal wieder eins übergezogen bekommen?« »Entschuldigung«, sagte das Elefantenkind, »aber das möchte ich ganz und gar nicht.« »Aber würdest du vielleicht jemand anderem gern eins überziehen?« fragte die doppelt gescheckte, klappernde Riesenschlange. »Das würde ich von Herzen gern tun«, antwortete das Elefantenkind. »Schön«, meinte die doppelt gescheckte, klappernde Riesenschlange. »Deine neue Nase wird dir sehr nützlich sein, wenn du jemanden eins überziehen willst.« »Danke sehr«, sagte das Elefantenkind. »Das will ich mir merken. Und jetzt will ich nach Hause gehen zu all meinen teuren Verwandten und will es gleich ausprobieren.« So wanderte das Elefantenkind heim durch ganz Afrika und schwenkte lustig seinen Rüssel. Wenn es Appetit auf Früchte hatte, riss es sich die Früchte vom Baum, statt wie früher zu warten, bis sie herabfielen. Wenn es Lust bekam, Gras zu fressen, rupfte es sich das Gras vom Boden ab, statt wie früher sich mühselig niederzuknien. Wenn die Fliegen es stachen, brach es sich einen Zweig ab und benutzte ihn als Fliegenwedel. Das Elefantenkind machte sich eine neue, kühle, matschig-klebrige Schlammmütze, so oft ihm die Sonne zu heiß wurde. Wenn es sich einsam fühlte bei seinem Spaziergang durch Afrika, sang es sich eins durch seinen Rüssel und es dröhnte lauter als viele Militärkapellen zusammen. Es macht absichtlich Umwege, um ein fettes Nilpferd zu treffen, aber eins, das nicht mit ihm verwandt war. Und es zog ihm sehr kräftig eins über, um sicher zu sein, dass die doppelt gescheckte, klappernde Riesenschlange über die Fähigkeiten des neuen Rüssels die Wahrheit gesprochen hatte. In der übrigen Zeit sammelte das Elefantenkind die Melonenschalen ein, die es auf der Reise zum großen, graugrün-schlammigen Limpopo-Strom weggeworfen hatte, denn es hielt sehr auf Ordnung. An einem dunklen Abend traf das Elefantenkind all seine teuren Verwandten wieder. Und es rollte seinen Rüssel ganz dicht zusammen und rief: »Wie geht's, wie geht's?« Alle waren erfreut, es wiederzusehen, und sagten sogleich: »Komm her, wir wollen dir für deine unersättliche Neugier eins überziehen.« »Pah«, prallte das Elefantenkind, »ihr habt keine Ahnung. Das könnt ihr ja nicht, aber ich kann es und ich will es euch zeigen.« Da machte es seinen Rüssel lang und warf zwei seiner lieben Brüder zu Boden.
0: »Bananen und Melonen«, riefen alle, »wo hast du diesen Kniff gelernt und was hast du mit deiner Nase gemacht?«
1: »Ich habe vom Krokodil an den Ufern des großen, graugrün-schlammigen Limpopo-Stroms eine neue Nase bekommen«, erwiderte das Elefantenkind. »Ich fragte es, was es zum Mittag speist, und es gab mir dies hier als Andenken.«
0: »Es sieht hässlich aus«, meinte sein wolliger Onkel der Pavian.
1: »Das ist wahr«, gab das Elefantenkind zu, »aber es ist sehr nützlich.« Und es packte mit dem Rüssel seinen wolligen Onkel, den Pavian, an einem seiner wolligen Beine und schlenkerte ihn in ein Hornissennest. Darauf zog das unartige Elefantenkind all seinen lieben Verwandten etwas Ordentliches über, bis ihnen die Haut brannte und sie höchst erstaunt waren. Es riss seinem langbeinigen Onkel, dem Strauß, die Schwanzfedern aus. Und es erwischte seine schlanke Tante, die Giraffe, beim Hinterbein und schleppte sie durch die Stachel- und Dornbüsche. Auch trompetete es seinen fetten Onkel das Nilpferd an und spritzte ihm Wasser ins Ohr, wenn er gerade sein Mittagsschläfchen hielt. Aber niemals erlaubte es, dass jemand den Vogel Kolo Kolo anrührte. Schließlich wurde die Lage für all seine teuren Verwandten so gefährlich, dass einer nach dem anderen sich eilig aufmachte nach dem großen, graugrün, schlammigen Limpopo-Strom, an dessen Ufern überall Fieberbäume stehen, um sich vom Krokodil eine neue Nase zu holen. Nachdem die Elefanten zurückgekehrt waren, ließ einer den anderen in Ruhe.
0: Und warum wohl?
1: Seit jener Zeit haben alle Elefanten auch einen solchen Rüssel wie das unersättlich neugierige Elefantenkind. In demselben Buch gibt es noch ein lustiges Märchen, das ursprünglich aus Indien stammt. Die Henne Gickelgei. Eines Tages war die Henne Gickelgei gerade dabei, im Scheunenhof Körner aufzupicken, als bang, irgendetwas gegen ihren Kopf stieß.
0: »Du meine Güte«, rief Gickelgei. »Gnade mir, der Himmel stürzt ein. Ich muss gehen und es dem König melden.«
1: Sie ging dahin und ging dahin und ging dahin, bis sie dem Hahn Gockelgau begegnete.
0: »Wohin gehst du, Henne Gickelgei?« fragte der Hahn Gockelgau.
2: »Oh, ich eile, um dem König zu melden, dass der Himmel einstürzt«, sagte die Henne Gickelgei.
0: »Darf ich mit dir kommen?« fragte der Hahn Gockelgau.
2: »Gewiss«, sagte die Henne Gickelgei. Und so gingen Gickelgei und Gockelgau, um dem König zu berichten, dass der Himmel einstürzt. Sie gingen dahin und gingen dahin und gingen dahin, bis sie der Ente Watschelweich begegneten.
3: »Wohin geht ihr, Gickelgei und Gockelgau?«
1: wollte die Watschelweich wissen.
2: »Oh, wir wollen dem König berichten, dass der Himmel einstürzt«, sagten Gickelgei und Gockelgau.
3: »Darf ich mit euch kommen?« fragte die Ente Watschelweich.
2: »Gewiss«, riefen Gickelgei und Gockelgau. Und so gingen Gickelgei, Gockelgau und Watschelweich, um dem König zu melden, dass der Himmel einstürzt. Sie gingen dahin und gingen dahin und gingen dahin, bis sie der Gans Schnatterschnell begegneten.
3: »Wohin geht ihr, Gickelgei, Gockelgau und Watschelweich?« fragte die Hans Schnatterschnell.
2: »Oh, wir wollen dem König berichten, dass der Himmel einstürzt«, sagten Gickelgei, Gockelgau und Watschelweich.
3: »Darf ich mit euch kommen?« fragte Schnatterschnell.
2: Gewiss, erwiderten Gickelgei, Gockelgau und Watschelweich. Und so gingen Gickelgei, Gockelgau, Watschelweich und Schnatterschnell, um dem König zu sagen, dass der Himmel einstürzt. Sie gingen dahin und gingen dahin und gingen dahin, bis sie dem Truthahn Kullerkau begegneten.
3: »Wohin geht ihr, Gickelgei, Gockelgau, Watschelweich und Schnatterschnell?« fragte Kullerkau.
2: »Oh, wir wollen dem König melden, dass der Himmel einstürzt«, sagten Gickelgei, Gockelgau, Watschelweich und Schnatterschnell.
3: »Darf ich mit euch kommen?« fragte Kullerkau.
2: »Oh, gewiss, Kullerkau«, antworteten Gickelgei, Gockelgau, Watschelweich und Schnatterschnell. Und so gingen sie alle, Gickelgei, Gockelgau, Watschelweich, Schnatterschnell und Kullerkau, um dem König zu berichten, dass der Himmel einstürzt. Sie gingen dahin und gingen dahin und gingen dahin, bis sie dem Fuchs Schleicheschlau begegneten.
3: »Wohin geht ihr, Gickelgei, Gockelgau, Watschelweich, Schnatterschnell und Kullerkau?« begehrte der Fuchs Schleicheschlau zu wissen. Und Gickelgei, Gockelgau, Watschelweich, Schnatterschnell und Kullerkau erklärten Schleicheschlau:
2: »Wir wollen dem König sagen, dass der Himmel einstürzt.«
3: »Oh, dies ist aber nicht der Weg zum König, Gickelgei, Gockelgau, Watschelweich, Schnatterschnell und Kullerkau«, sagte der Fuchs Schleicheschlau. »Ich kenne den richtigen Weg. Soll ich ihn euch zeigen?«
2: »Oh, gewiss, Schleicheschlau«, baten Gickelgei, Gockelgau, Watschelweich, Schnatterschnell und Kullerkau. So gingen sie alle, Gickelgei, Gockelgau, Watschelweich, Schnatterschnell, Kullerkau und der Fuchs Schleicheschlau, um dem König zu berichten, dass der Himmel einstürzt. Sie gingen dahin und gingen dahin und gingen dahin, bis sie zu einem dunklen, engen Loch kamen. Dies war der Eingang zu Schleicheschlaus Höhle. Aber der Fuchs Schleicheschlau sagte zu Gickelgei, Gockelgau, Watschelweich, Schnatterschnell und Kullerkau: »Hier ist die Wegabkürzung zu dem Palast des Königs. Ihr werdet bald dort sein, wenn ihr mir folgt. Ich werde vorausgehen und ihr kommt nach, Gickelgei, Gockelgau, Watschelweich, Schnatterschnell und Kullerkau.« »Oh ja, selbstverständlich, gewiss, zweifellos, warum nicht?« sagten Gickelgei, Gockelgau, Watschelweich, Schnatterschnell und Kullerkau. Schleicheschlau ging in seine Höhle hinein. Aber er ging nicht weit. Er drehte sich um und wartete auf Gickelgei, Gockelgau, Watschelweich, Schnatterschnell und Kullerkau. Zuerst trat Kullerkau durch das dunkle Loch in die Höhle. Er war nicht weit gekommen, als Rampf Schleicheschlau Kullerkaus Kopf abbiss und den Körper über seine linke Schulter warf. Dann betrat die Gans Schnatterschnell die Höhle und Rampf ab war ihr Kopf. Schnatterschnell wurde neben Kullerkau geschleudert. Dann watschelte die Ente Watschelweich herein und Rampf schnappte Schleicheschlau zu. Watschelweichs Kopf war ab und Watschelweich wurde neben Kullerkau und Schnatterschnell geschleudert. Dann stolzierte der Hahn Gockelgau in die Höhle. Er war noch nicht weit gekommen, als Schleicheschlau zuschnappte. Rampf! Und Gockelgau wurde neben Kullerkau, Schnatterschnell und Watschelweich geschleudert. Aber der Fuchs Schleicheschlau hatte bei Gockelgau zweimal zugebissen. Und Gockelgau hatte zwischen den Bissen Zeit gehabt, der Henne Gickelgei zuzurufen, sie möge davonlaufen. Daraufhin drehte Gickelgei flugs ihren Schwanz herum und rannte den ganzen Weg bis nach Hause. Sie meldete dem König nie, dass der Himmel einstürzt.
1: So, wir sind schon wieder am Ende unserer Sendung. Ich habe euch heute meine Lieblingsgeschichte vorgelesen aus meiner Kindheit und ich wünsche euch eine richtig gute Zeit bis zum nächsten Mal. Das ist am ersten Dienstag im nächsten Monat in eurer Radiofabrik. Ich danke fürs Zuhören. Ciao, ciao und Baba.

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Herzlich willkommen bei der Schreiblust. Hier dreht sich alles ums Schreiben. Ich bin Diana, schön, dass ihr dabei seid. Heute geht es um das Thema Sprechen und Stimme. Vorrangig bei Autoren ist man ja alleine und hat mit Sprechen und Stimme relativ wenig zu tun, aber es wird interessant, wenn man eben dann vor Publikum seinen eigenen Text vorliest. Ich kann mich nur an meine Schulzeit erinnern, wenn ich ein Referat vorlesen musste. Da war ich schon tagelang vorher aufgeregt und als es dann endlich soweit war, spielte mein Bauch verrückt. Ich war jedes Mal fix und fertig, noch bevor ich ein Wort gesprochen hatte. Und während meines Vortrages war meine Stimme kaum wiederzuerkennen, denn es war mehr ein Gekrächze als eine wohlklingende Stimme. Während des Referats hat sich dann mein Hals und mein Gesicht rot gefärbt und irgendwie habe ich dann ausgeschaut wie eine Tomate, was mir dann auch wieder sehr peinlich war. Als ich dann vor 4 Jahren ungefähr meine erste Lesung abgehalten habe, hat sich zu den damaligen Begebenheiten in der Schule nichts verändert gehabt. Ich habe zu schnell gesprochen, das war einfach der Grund dafür, dass ich es einfach schnell hinter mich bringen wollte. Ja, und als ich 2024 die Idee gehabt habe, dass ich eine Radiosendung mache, war das am Anfang wirklich total schlimm, wie ich meine Stimme dann gehört habe. Da war ich eigentlich wirklich schockiert und habe mich gefragt, klingt meine Stimme wirklich so? Durch die Radiofabrik Salzburg bin ich dann das erste Mal damit in Kontakt gekommen, dass man halt beim Sprechen auf gewisse Dinge achten muss und dass man seine Stimme auch trainieren kann. Und zwar bietet die Radiofabrik hierfür spezielle Workshops an, wie zum Beispiel Sprechen und Stimme. Da gibt es einen Basis- und einen Aufbaukurs, Moderation und Interviews. Übrigens bietet die Radiofabrik Salzburg diese Workshops nicht nur für Sendungsmacherinnen und Sendungsmacher an, sondern auch für Nichtmitglieder der Radiofabrik. Den Basisworkshop habe ich dann 2025 absolviert und dabei einiges über meine Stimme erfahren. Weil mich das Thema interessiert und ich sowohl jetzt im Radio wie auch bei den Lesungen dann wirklich viel dazulernen kann, habe ich bei der Christa Stierl einen Workshop, die eigene Lesestimme finden und das Publikum damit erreichen, absolviert. Was ich da so gelernt habe, verrate ich euch heute. Allerdings spiele ich zuvor das Lied Tricky Tricks von Koshiba.

0: Hallo zurück. Ja, wie ich schon im Intro erzählt habe, war ich Teilnehmerin des Workshops von Christa Stierl. Christa ist eine Autorinnenkollegin von mir und im Vorstand der Salzburger Autorinnengruppe. Sie war Lehrerin und Übersetzerin, hat an verschiedenen Theaterprojekten mitgearbeitet und eine Schauspielfortbildung absolviert. Außerdem hat sie jahrzehntelang Schreibwerkstätten selbst geleitet mit der Vorbereitung auf das Lesen und die sprachliche Gestaltung der eigenen Texte. Ich versuche heute, euch das Wichtigste, was bei mir hängen geblieben ist von diesem Workshop, zusammenzufassen. Und ich versuche natürlich auch immer, das Gelernte bei der Radiosendung und bei Lesungen zu berücksichtigen. Aber glaubt mir, es ist sehr schwierig, aus seinen alten Gewohnheiten herauszufinden. Und manchmal klappt es ganz gut und dann fällt man wieder ins alte Fahrwasser, als hätte man nie gehört, wie es richtig geht. Ich glaube, eins der wichtigsten Sachen ist, dass man seine Stimme aufwärmt, bevor man sie eben beansprucht, was man ja bei einer Lesung definitiv macht oder eben auch bei einer Radioaufnahme. Wie funktioniert so ein Warm-up? Da gibt es natürlich verschiedene Techniken oder Möglichkeiten, die Stimme aufzuwärmen. Beim Basisworkshop haben wir zum Beispiel einen Korken in den Mund genommen und haben dann mit diesem gesprochen, dass quasi der ganze Mund, Gaumen, Stimmbereich sich halt dehnt und aufwärmt. Bei der Christa haben wir bestimmte Texte bekommen, die man eben sprechen kann, damit sich das ganze Mundwerk und alles ans Sprechen praktisch einstellt. Wenn man diese Aufwärmübungen gemacht hat, dann ist man schon beim Sprechen bzw. beim Vorlesen. Da ist ganz wichtig darauf zu achten, dass man im richtigen Tempo liest, also weder zu schnell noch zu langsam. Das heißt, ein gleichmäßiges Tempo im Vorlesen dient dem Verständnis des Publikums. Und natürlich ist dann auch ganz wichtig, dass man die Wörter so ausspricht, also artikuliert, dass die Wörter verständlich sein müssen. Das heißt, man darf nichts verschlucken, man darf nicht oder sollte nicht nuscheln, sondern eben die Buchstaben auch einzeln aussprechen. Wie der Vorlesende etwas betont, ist ausschlaggebend dafür, um die Aufmerksamkeit des Publikums auf etwas Bestimmtes zu richten. Beim Lesen eines Textes kommt den Pausen eine entscheidende Bedeutung zu, denn die Hörenden können den Text eben in den Pausen dann verarbeiten. Die Kunst ist, beim Lesen Bilder zum Text entstehen zu lassen, und das ist allerdings laut Christa nur möglich, wenn der Vorlesende selbst die Bilder in sich trägt. Nach einem Satz ist immer eine kleine Pause einzuhalten und die Stimme geht zum Satzende hinunter und nicht hinauf. Dass die Stimme hinaufgeht, ist zum Beispiel bei einer Frage. Und bei Absätzen hat man dann natürlich eine längere Pause wie nach einem Satzende. Bei den längeren Pausen von Absätzen dient es den Zuhörenden zu verstehen, dass man eben jetzt einen Perspektiven- oder einen Orts- oder einen Szenenwechsel hat. Ganz entscheidend ist auch, dass der Körperausdruck des Lesenden mit dem Text im Einklang ist. Also wenn ich jetzt einen total spannenden Text vorlese und der total monoton vorgetragen wird, dann ist es natürlich irgendwie sehr fad für das Publikum und stimmt eben mit dem, was an Text passiert, nicht zusammen, und umgekehrt ist es dann genauso. Wir haben das ja im Interview von der Stefanie Herzgsell auch erfahren, dass es eben ganz entscheidend ist, wie ein Text vorgetragen wird, um das Publikum erreichen zu können. Beziehungsweise kann ein Text auf mehrere Weisen interpretiert werden und eben durch das Vortragen den Text in ganz andere Richtungen lenken. Und deshalb glaube ich mittlerweile, dass es halt schon auch ein kleines Schauspiel ist, wenn der Autor seinen Text vorliest, weil er in der Szene drinnen sein muss und durch die Stimme, durch sein Sprechen, durch eben die Pausen, durchs Tempo, durch alles, was ich halt vorher gesagt habe, die Geschichte zum Zuhörer transportiert. Und je näher der Vortrag irgendwie an dem Text ist, desto besser kann man den Zuhörer erreichen. Man transportiert als Lesender die Emotionen des Textes, und je authentischer das vorgetragen wird, desto besser kommt es beim Publikum an.
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0: Was ich auch ganz interessant gefunden habe, ist, dass eben es auch für das Sprechen und die Stimme wichtig ist, welche Kleidung man trägt. Also wenn man sich eine sehr enge Kleidung anzieht, dann engt es zum Beispiel den Oberkörper ein und behindert oder kann die Atmung dadurch behindern. Und das wiederum wirkt sich auf die Stimme aus. Somit mein Rat bei Lesungen, eben immer etwas Bequemes anzuziehen. Und ich finde auch, dass es ganz wichtig ist, dass ihr euch in der Kleidung wohlfühlt, die ihr anhabt. Vielleicht habt ihr das schon mal gemerkt, wenn man irgendwas anhat, was zwar toll ausschaut, aber eben ungewohnt ist. Also sprich, wenn ich eher der Hosentyp bin als Frau und dann habe ich ein Kleid oder ein Röckchen an, dann fühlt man sich irgendwie anders, weil es halt dem eigenen Ich nicht entspricht. Und dementsprechend ist es halt dann schwierig, authentisch zu sein und eben dann voll auf den Text eingehen zu können. Ja, und dann aus der eigenen Erfahrung muss ich euch sagen, dass wenn ihr heiser seid oder erkältet oder eben schon spürt, dass eine Halsentzündung im Anmarsch ist, dann rate ich euch dringend ab, davon die Lesung abzuhalten. Mir ist es nämlich passiert, weil ich mich so auf eine Lesung im Rahmen der Freitagslektüre von Wolfgang Kauer gefreut habe, dass ich dann wieder besseren Wissens, weil ich mir gedacht habe, es geht schon, eben eine Lesung durchgeführt habe. Ich wollte einfach nicht absagen. Erstens fürs Publikum und zweitens auch, weil ich mich eben schon so darauf gefreut habe. Aber der Körper sagt einfach, wenn es zu viel ist, und dem musste ich mich dann auch beugen, weil nämlich noch zwei Kurztexten meine Stimme mehr oder weniger aufgegeben hat. Mein Glück war, dass Ted, also mein Mann, mit dabei war und dann für mich eingesprungen ist und unser Tauchbuch gefühlt schwerelos vorgestellt hat. Das hat dann die ganze Lesung noch gerettet. Auf jeden Fall war danach meine Stimme komplett ruiniert und ich musste für die nächsten Tage die Stimme schonen. Und was heißt es, die Stimme schonen? Es heißt, nicht zu sprechen.

Jetzt gebe ich euch noch einige praktische Tipps für Lesungen. Also, damit ihr das Vorlesen übt, empfehle ich sich, die Texte laut vorzulesen. Ihr werdet merken, dass ihr dann den Text ganz anders wahrnehmt, wenn man den eben selbst laut vorliest. Noch besser ist es natürlich, sich selbst beim Lesen, zum Beispiel mit dem Smartphone aufzunehmen. So kann man die Fehler bei der Betonung oder beim Lesetempo feststellen. Ein monotones Herunterlesen ermüdet das Publikum. Durch die Tonhöhe, Lautstärke und das Variieren des Tempos gestaltest du deinen eigenen Text. Du musst mit deinen Emotionen ganz beim Text sein und dazu kannst du dir beim Sprechen Bilder vorstellen, sodass die Stimme ganz automatisch den Emotionen der jeweiligen Figurenszene folgt. Ja, wer natürlich mit seiner Stimme dann Geld verdienen will, wird um eine professionelle Unterstützung nicht herumkommen. Es gibt Sprech- und Stimmcoachings, die zum Beispiel genau auf die Bedürfnisse von Autorinnen und Autoren eingehen. Bevor wir weitermachen, gibt es von Sabine Hank Purple River.

Durch ein Buch habe ich gelernt, dass man nicht nur eine eigene Schreibstimme, sondern ebenso eine eigene Sprechstimme hat und dass die Stimme einen Wiedererkennungswert hat. Das Buch, von dem ich spreche, ist von den Autorinnen Pamela Obermeier und Petra Falk und hat den Titel Gut gebrüllt und schon gewonnen, beziehungsweise den Untertitel dazu, was ihre Stimme über sie verrät und wie sie ihre Kraft wirkvoll einsetzen. Die beiden Autorinnen bezeichnen die Stimme als Sprechinstrument und weisen darauf hin, dass die Sprechstimme wie ein Fingerabdruck ist, denn keine Stimme ist wie die andere. Wir können mittels Stimme und der Art zu sprechen nur schwer verbergen, was wir fühlen, denken und wer wir sind. Um glaubhaft zu sein, müsst ihr eure Aufmerksamkeit zu 100% beim vorgelesenen Text haben. Und in dem Buch wird viel allgemeines Wissen über die Wirksamkeit der Stimme vermittelt. Das verschafft euch einen Überblick über Verständnis zu dem Thema. Im hinteren Teil nennen die Autorinnen Gründe, warum an der Stimme und an der Sprechweise gearbeitet werden soll und wie es richtig funktioniert. Außerdem gibt es Sprechübungen, die man auch beim Aufwärmen verwenden kann. Aber vor allem dienen sie dazu, eine bessere Aussprache zu bekommen. Es gibt allerdings eine Reihe von Büchern, die sich mit dieser Thematik beschäftigten, wie zum Beispiel Deine Stimme, Deine Power von Anne Kühl, Stimme macht Erfolg von Birte Heckmann, Die Kunst des Sprechens von Julius Hay, Entdecke deine Stimme von Sophia Kaczynski. Ihr müsst einfach für euch selber entscheiden, ob ihr die Typen seid, die sich alles selber beibringen und mit Büchern vorankommen oder ob ihr nicht lieber einmal auf der VHS oder vielleicht sogar auf der Radiofabrik einen Workshop zum Thema Sprechen und Stimme besuchen wollt. Ich kann euch nur sagen, es schadet nicht. Und man lernt auch für den menschlichen Umgang, für die Kommunikation mit anderen sehr viel dazu.

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Aber ich habe ja die Einreichsfrist bis zum 15. September verlängert. Also ihr habt noch genug Zeit, um eure Beiträge einzureichen. Und zwar bitte per Mail an schreib.lust@gmx.at oder literatur@spatzen-verlag.at. Ich freue mich auf eure Einreichungen.

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1: 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August erwartet euch ein Interview mit Stefania und Lukas Speitling. Sie setzen ihre Stimmen zum Geldverdienen ein und sind als Hörbuchsprecherin und Hörbuchsprecher hauptberuflich tätig. Erfahrt von ihnen, warum sie sich für diese Ausbildung entschieden haben, obwohl beide bereits langjährig anderweitig berufstätig waren. Was ist das Faszinierende an diesem Beruf und setzen Sie Ihre Stimmen für alles Mögliche ein oder haben Sie sich Grenzen gesetzt? Was sind Ihre Ziele, die Sie in den nächsten Jahren erreichen wollen? Seid auf jeden Fall gespannt auf einen Einblick in einen Beruf, bei dem man zwar nicht selbst schreibt, aber die unseren Autorinnen Texten Leben einhaucht. Hörbücher werden immer beliebter und die richtige oder falsche Stimme ist entscheidend für Top oder Flop. Ich freue mich darauf, wenn ihr nächstes Mal wieder dabei seid. Zum Abschluss ein Lied von U8, Fantasy for Dreams. Das war's für heute von der Schreiblust. Schön, dass ihr zugehört habt und ich hoffe bis zum nächsten Mal. Ich freue mich auf euch. Ciao und Baba, eure Diana.

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0: Hallo und willkommen in einer neuen Sendung Engelsgeflüster auf der Radiofabrik mit dem schönen Untertitel Die Ausgeburten Ihres Kopfes sind Ihnen über den Kopf gewachsen. 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Engelsgeflüster, der politisch-esoterische, die politisch-esoterische, esoterik-kritische Sendung auf der Radiofabrik. Nur kurz, was haben wir das letzte Mal gemacht? Wir haben uns eine Folge von Servus TV, nämlich vom Wegschauder angeschaut, wo es um das Thema Klimawandel gegangen ist, und wir haben uns ein bisschen angeschaut, was der Wegschauder so erzählt, inhaltlich, aber auch was vielleicht an der Form da zu kritisieren ist. Wer Feedback hat, gerne, und auch kritisches, gerne auch unfreundliches, das stört mich nicht, kann man überall auf dem Blog und CBA machen und auch auf der E-Mail-Adresse engelsgeflüster666@gmail.com. Genau, um was geht's heute? Ich habe die Ehre, dass ich mal nicht allein hier sitze, sondern wir sind zu viert. Und ich habe hier drei Mitglieder des Vereins Skeptics. Und genau, ich würde euch jetzt damit bitten, dass ihr euch vielleicht einfach kurz einmal vorstellt, wer ihr seid. Und genau, und dann schauen wir weiter.
1: Ja, ich bin Rowena Herrlich. Ich bin bei den Skeptikern, sage ich mal, offiziell seit 2018 wahrscheinlich. Bin darüber über meinen Mann da drauf gestoßen, weil er irgendwann in Salzburg diesen Stammtisch von Peter entdeckt hat. Peter wird dann gleich selber noch ein bisschen was dazu erzählen. War dann total begeistert, und ich habe zu ihm gesagt, geh da mal hin und schau dir das an, weil ich ein bisschen kritisch war, weil dieser ganze Begriff Skeptiker ja auch so ein bisschen negativ besetzt ist. Und ich gedacht habe, naja, es könnten auch genauso gut irgendwelche Spinner sein, irgendwelche Schwurbelspinner, weil sich ja auch zum Beispiel die Truther-Bewegung Skeptiker nennt und so weiter. Und er hat sich das angeguckt, hat mir dann berichtet, hat gesagt, hey, das ist eine total coole Truppe, komm noch mal mit. Und seitdem bin ich da geblieben.
2: Ja, ich denke, du warst mindestens seit dem zweiten Mal gleich mit dabei und das voll. Also ich bin der Peter, ich habe diesen Stammtisch gegründet, das war 2011, das ist jetzt mittlerweile 15 Jahre her. Damals war es größtenteils noch über einen anderen Verein, jetzt ist es ein bisschen grundsätzlich vereinsunabhängig. Wir haben Leute von Skeptics und von der GWOP, und ursprünglich habe ich das mal gegründet. Ich hatte damals schon Kontakt mit Skeptikern in München, und mir war es dann eigentlich zu weit immer ich bin Chiemgauer, vom Chiemgauer nach München zu fahren, und dann war die Idee, dann mache ich halt irgendwas Eigenes, und dann war irgendwie die Idee, das in Salzburg zu machen. Ich habe auch eine Zeit lang in Salzburg gearbeitet und das hat sich angeboten, und ich habe das eigentlich damals gegründet aus einem eigenen Bedürfnis heraus, und zwar, das war damals die Zeit, ich weiß nicht, wer sich noch daran erinnert, es war 2000

0: war so verbreitet, überall sichtbar. Es gab diesen komischen Film da mit der Lichtnahrung. Mir fällt jetzt der Name nicht ein.
1: Prana.
0: Genau. Der teilweise sogar vom ORF unterstützt und finanziert wurde. Das war alles so vollkommen absurd und es war eine Zeit, das kann man sich heute gar nicht mehr vorstellen. Also das war der Beginn von dem Stammtisch, den es jetzt eben seit 15 Jahren gibt.
2: Genau, und wenn du den Stammtisch meinst, dann meinst du den Untersberg-Stammtisch, oder?
0: Genau, den Untersberg-Stammtisch.
2: Genau, das meinen
0: wir noch. Genau. Wir treffen uns einmal im Monat, immer am 15. Und können wir dann am Schluss sagen, glaube ich,
2: noch. Genau, da schauen wir noch ein bisschen genauer
0: drauf. Genau. Okay, und jetzt darf der Axel was sagen.
2: Wenn er mag.
3: Ja, Axel Ebert, ich bin auch seit 2018 wie die Rowena ungefähr bei diesem Stammtisch von Peter, den er da gegründet hat, und habe da schon einige total spannende Leute kennengelernt und finde es immer sehr nett, weil es eigentlich immer sehr lockeres Beisammensein ist. Also es ist nicht so, dass es jetzt eine fixe Agenda gibt, sondern wir reden einfach über Themen, die jemand erlebt hat, irgendwas, und wie man das einsortieren kann oder wie man es bewerten kann, was jemand darüber weiß. Ich selber bin Psychologe und bin eigentlich zu dem Thema gekommen, weil ich selber auch sehr viel Schwurbelkram immer erzählt habe. Ich bin Trainer und wie das so ist in Organisationen, wenn man den ganzen Tag irgendwo vorne steht, muss man laufend irgendwelche Dinge erzählen, und da ist dann willkommen die Geschichte, die man hier gehört hat und da gehört hat, und irgendwann wurde ich mal gefragt, weil ich so viele Geschichten erzähle, ob ich das nicht mal als Buch rausbringen könnte, und als ich das machen wollte, habe ich festgestellt, dass das meiste, was ich da erzähle, eigentlich mittlerweile gar nicht mehr mit gutem Gewissen so zu erzählen ist, sondern irgendwie sich über die Jahrzehnte so ein bisschen auch als Schwurbelbelag irgendwie angelegt hatte, und habe das dann eigentlich zu meinem neuen Hobby erkoren, sagen wir mal, diese Geschichten auch ein bisschen zu hinterfragen und zu sagen, wie ist denn nun der Stand? Und bei Trainern geht es ja um, also das ist von Neurophysiologie über linke und rechte Gehirnhälfte, oder wir nutzen nur 10% unseres Gehirns, oder ähnliche Geschichten, oder Lerntypologien, oder es geht auch viel um so Sprachmythen, dass man nichts Negatives oder dass man manche Worte nicht verwenden darf und so weiter, wo es ganz spannend ist, mal genauer dahinter zu schauen und festzustellen, was denn da wirklich dran ist und was nicht.
2: Sehr gut, ja, danke mal für die erste Vorstellung. Also ihr, glaube ich, habt es mitbekommen, es geht um den Verein Skeptics.org, und da gibt es einen konkreten Stammtisch, der sich in Salzburg und auch im Grenzgebiet Deutschland, wo das alles stattfindet, sagen wir nachher noch, Spannungsbogen, sich regelmäßig trifft, und die drei netten Gäste sind genau von diesem Stammtisch und von Skeptics.org, und genau, über diesen Verein, was die machen, über wissenschaftlichen Skeptizismus, warum man das vielleicht für wichtig finden kann, warum das wichtig ist, ob das was Politisches ist, was man sich vielleicht sonst als Normalo unter Anführungszeichen damit rausnehmen kann, ob man vielleicht irgendwie Kritik dran haben kann und so weiter und so fort. Das wollen wir uns in der Sendung ein bisschen anschauen. Und bevor wir da jetzt ganz tief reinstellen, würde ich wie üblich ein Lied machen. Das wäre die Frage, was für ein Lied hättet ihr gerne jetzt? Das müsst ihr ausdiskutieren.
1: Ja, dann nehmen wir Danger Dan.
2: Perfekt. Wunderbar. Dann Danger Dan, das ist von alles vor der Kunstfreiheit gedeckt. Das sollte eigentlich immer in der Sendung spielen, nur zur Sicherheit. Bis gleich.

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1: Sind wir schon wieder da?
2: Das kommt davon, wenn das Lied 30 Sekunden Pause hat und wenn man in der Pause sich über zu viel Sachen unterhaltet. Ja, weil heute habe ich drei Gäste da und da kann man sie, im Gegensatz, wenn ich die Sendung alleine mache, in der Pause auch mit Leuten unterhalten. Wir haben nämlich drei nette Gäste dabei, die sehr gut zur Sendung passen, weil ich doch hin und wieder und besonders am Anfang von dieser Radiosendung sehr viel über Esoterik gesprochen habe, mit unterschiedlichen Leuten. Und genau, es geht um den Verein skeptics.org. Und auch konkret um den Untersberg-Stammtisch. Die drei Gäste haben sich vorher schon ein bisschen vorgestellt. Meine Frage an euch wäre jetzt einfach einmal, was ist skeptics.org eigentlich? Was hat der für ein Ziel? Was macht er so? Was kann man sich irgendwie so darunter vorstellen?
3: Mhm. Genau, also ich würde sagen, wir sind einfach ein bunter Haufen, der sich für diese ganzen Skeptiker-Themen, also wenn es um im Bereich Verschwörungstheorien geht, aber auch Charlatanerie, Alien-Entführung, Geister, Sichtungen und so weiter, also das sind alles so Themen, mit denen wir uns beschäftigen und wo auch jeder so ein bisschen seine Expertise einbringen kann. Also wie gesagt, wir sind ein bunter Haufen. Das heißt, wir haben aber auch Leute in verschiedenen Bereichen einfach, die eine gewisse Expertise dann auch aufgebaut haben. Zum Beispiel ein Holm Hümmler oder ein Bartoszek, die da auch sehr viel zu sagen können. Und jeder gestaltet quasi in seinem Bereich ein bisschen das Feld.
4: Weil du vorher sagtest, dass es wissenschaftlicher Skeptizismus ist, das ist vielleicht auch noch ein Thema, was ich ganz spannend fand, wenn man diese Bewegung näher kennenlernt, dass es diese Wissenschaftlichkeit nicht bedeutet. Da sitzen lauter Leute mit Reagenzgläsern und, und wissenschaftlichem Anspruch, sondern sogar fast im Gegenteil. Es geht eigentlich sehr stark darum, den Skeptizismus irgendwie aus den wissenschaftlichen Elfenbeintürmen in die Gesellschaft zu tragen. Und es geht nicht darum, da hoch wissenschaftlich immer zu reden, sondern sich einfach ganz bodenständig auch zu fragen, ist das plausibel? Und ja, gibt es Wissenschaft dazu? Aber es sollte keine Berührungsangst geben, wenn jemand sagt, ich bin kein Wissenschaftler. Wir sind alle hier auch, du schon am ehesten, aber wir sind alle eigentlich eher keine Wissenschaftler, die jetzt also quasi in der Forschung so drinstecken, dass es nur darum geht, dass da hochtrabende Forschungsgespräche mit Statistik und so weiter geführt werden. Ganz im Gegenteil, oder?
3: Genau, es ist eher Wissenschaftskommunikation, ja, dass man das, was im wissenschaftlichen Feld vorliegt und wo man auch einen gewissen Konsens hat, dass man das so aufbereitet, dass das für die Bevölkerung verständlich gemacht wird. Weil, naja, vieles, was Wissenschaftler so äußern mit ihren ganzen Effektstärken und Häufigkeitsverteilungen und so weiter, das ist zum Teil schwer zu interpretieren und wir versuchen es auf einem Niveau runterzubrechen, was dann viele Leute verstehen können.
5: Ja. Also eigentlich ist so aus der Praxis heraus, also uns kommen einfach Themen entgegen irgendwo, hören wir von Freunden, hören wir im Internet, Facebook, sonst irgendwo oder Instagram. Und man überlegt sich dann, kann das sein, kann das stimmen? Und versucht sich dann im Endeffekt irgendein Werkzeug zu suchen, wo man sagt, man kann das jetzt irgendwo falsifizieren. Also im Prinzip versucht man das zu widerlegen. Und wenn man es nicht widerlegen kann, eine Sache, dann ist es wahrscheinlich richtiger. Es ist so eine, die grundsätzliche Idee. Es gibt dann einen ganzen Werkzeugkasten an Möglichkeiten, die ein Skeptiker hat. Aber eigentlich ist es die vom Prinzip her die Idee, mal zu versuchen, etwas zu widerlegen. Und wenn es einer Widerlegung statthält, dann kann es sein, dass es richtig ist oder dass ein Teil davon richtig ist.
3: Genau, das ist das, was in der Wissenschaft passiert. Das ist ja nicht das, was wir machen. Genau. Also wir widerlegen ja nicht in dem Sinne, weil wir eigentlich keine Wissenschaft betreiben, sondern, wie Axel gesagt hat, eher Wissenschaftskommunikation, dass man versucht, das aufzubereiten für die breite Bevölkerung. Genau, aber in dem Verein Skeptics, da sind wir mit 30 Leuten damals gestartet, und also vor 2 Jahren, und mittlerweile sind wir über 300 Leute, was schon nicht schlecht ist, so vom Wachstum her.
2: Genau, nur so als Nachfrage. Ich habe das so gesagt, wissenschaftlicher Skeptizismus, ich habe es wahrscheinlich vorher schon gesagt, und ich habe das jetzt so richtig verstanden, korrigiert es mich, das soll gar nicht heißen, eben, da sitzen lauter Wissenschaftlerinnen, ja, und Forscher, genau. So ist es auf jeden Fall nicht gemeint. Ich habe 2 Punkte, warum da Wissenschaft in den Namen drinsteckt. Einerseits, weil die wissenschaftliche Methode ist ja bei weitem nicht gleichzusetzen mit, man arbeitet an der Uni, wie man es jetzt so breit kennt, sondern das ist, ihr habt auch sowas wie Toolbox gesagt, da ist das vielleicht die grundlegende Toolbox, dass man sich überlegt, was eine Korrelation ist, was eine Kausalität ist, dass es sowas wie Experimente, Nachweise und Co. braucht. Das wäre dieses, nur ein paar Worte, was irgendwie mit wissenschaftlicher Methode zu tun hat, dass man sich damit ein bisschen auseinandersetzt und selber, wenn man sich Sachen ergründen versucht, das kann man ja trotzdem machen, wenn man nicht Wissenschaftler, Wissenschaftlerin ist. Und das mit Wissenschaftsjournalismus habe ich ein bisschen spannend gefunden, da würde ich gerne ein bisschen nachfragen, weil ich habe jetzt euch auch so verstanden, man kriegt vielleicht irgendwelche Forschungsergebnisse und Co. Und Wissenschaftsjournalismus gibt es ja aber ganz unabhängig von eurem Verein. Da lese ich oft einmal auf ORF.at irgendwas oder im Standard irgendwie, dass es Pilze gibt, da habe ich eine Sendung gemacht, wo der Standard behauptet, da gibt es gewisse Pilze, wenn man die isst, dann sieht man auf jeden Fall kleine Menschen und so. Mhm. Und warum braucht es euch nur als Wissenschaftsjournalismus, wenn es doch eigentlich in den Medien ja Wissenschaftsjournalismus schon gibt? Es wäre im ersten Moment irgendwie komisch, da werden Leute dafür bezahlt, die das machen, und ihr macht es trotzdem. Mhm.
4: Das ist eine gute Frage, und was ich total spannend fand, für mich ein Aha-Erlebnis in Deutschland, die Skeptikerorganisation, die hat eine Auskopplung, die nennt sich INH, Informationsnetzwerk Homöopathie. Und es ist so, dass man schon lange eigentlich weiß, es gibt sehr viele Studien, dass Homöopathie nicht über den Placebo-Effekt hinaus wirkt. Und obwohl viele Wissenschaftler das festgestellt haben, gibt es trotzdem so ein Raunen in der Gesellschaft, wo, naja, die einen glauben das, die anderen glauben das. Das Informationsnetzwerk Homöopathie hat sich so zum Ziel gesetzt, mal alle an einen Tisch zu bringen, Experten, Politiker, und Aktionen zu machen und Lobbying für dieses Wissen zu machen, dass Homöopathie nicht so funktioniert, wie es behauptet wird, und dass das quasi zu einem Konsens wird, zu einem öffentlichen Wissen. Und dass das eine große Bedeutung hat, weil erst wenn es öffentliches Wissen ist, die Leute auch sagen, ah, okay, ja. Und solange es so ist, wie das oft auch bei Religionen gesagt wird, ja, der eine glaubt halt dies und der andere glaubt halt das. Und so gab es auch mal diese Aussage von der grünen Parteichefin, es gibt halt so eine Wissenschaft und so eine Wissenschaft, ja. Und dass das problematisch ist und dass Wissenschaftler gar nicht die Zeit haben, meistens im Alltag sich da zu sammeln und da wirklich Lobby für eine, in Anführungsstrichen, Wahrheit, also für die Evidenz zu machen. Und das ist das, was eine Skeptikerbewegung natürlich tun kann und auch sehr erfolgreich getan hat. Also aufgrund der Aktionen des INH wurde dann auch aus dem Fortbildungskatalog der Ärzte in Deutschland die Homöopathie gestrichen. Dafür gibt es dann keine Punkte mehr. Und das ist natürlich ein toller Erfolg.
3: Vielleicht noch ergänzend, du hast schon recht, es gibt Wissenschaftsjournalismus, und da haben wir häufiger mal das Problem gesehen, dass zum Beispiel sowas gesagt wird, also solche Schlagworte als Überschrift genommen wird. Zum Beispiel Zucker doch nicht so schlimm wie gedacht oder irgendwie sowas. Und dann guckt man sich an, was die Leute untersucht haben, und das sind dann meistens, das ist dann an Mäusen oder Ratten irgendwas gemacht wurde, was aber nicht so einfach auf den Menschen übertragen wird, wenn es überhaupt an Tieren getestet wurde. Ich meine, die ethischen Sachen, da kann man wahrscheinlich auch eine eigene Sendung drüber machen mit Tierexperimenten, aber wenn es dann im Reagenzglas passiert ist und es hat eigentlich keine wirkliche Konsequenz auf den Menschen, dann wird das zum Teil nicht wirklich gut kommuniziert von einigen Journalisten. Also es gibt viele, die wirklich sehr gute Arbeit machen und so weiter, aber es gibt leider auch die, denen es mehr um, ich sag mal, die Einschaltquote geht.
2: Clickbaits.
3: Clickbaits, genau. Und es gibt einfach auch eine Menge Leute, die sich dann Überschriften durchlesen, wo es dann manchmal im Artikel sogar richtig beschrieben wird. Mhm. Aber ich glaube, jeder kennt aus unserem Umfeld Leute, die sagen, ja, ich habe eigentlich keine Zeit, so richtig die Nachrichten zu lesen und deswegen scrolle ich die Überschriften durch und dann bleiben solche Sachen hängen und da sind wir einfach auch ein bisschen da, so ein bisschen in die Bevölkerung reinzugehen und das haben wir auch mit dem Stammtisch, dass wir versuchen einfach da zu sein für die Leute.
2: Da versteht es so bezüglich im Wissenschaftsjournalismus, man will ein gewisses Korrektiv darstellen, ein Scharnier gibt zwischen der Wissenschaft, wo ich habe mal so ein Paper versucht, hin und wieder mal durchzulesen, das ist halt einfach schwer, weil man muss sich mit Statistik gut auskennen. Dass für sowas ein Wissenschaftsjournalismus braucht, um den Leuten ein bisschen klar zu machen, was ist der Impact, warum ist das spannend und so, da gibt es Konsens. Aber so wie ihr sagt, es wird dann Clickbaity und dann ist das dann eure Rolle, um ein bisschen einzugreifen oder aufmerksam zu machen. Ich meine, es kommt wahrscheinlich immer auf das Thema drauf an, bei manchen Themen kann es dann vielleicht ein bisschen egal sein, aber eben so wie ihr sagt, gerade bei Gesundheit und Co. werden dann einfach Übergänge gemacht, wo halt dann vielleicht da wirklich was Unangenehmes passiert und so.
4: Und ich meine, Journalismus ist ja auch immer sehr individuell. Das sind einzelne Journalisten, einzelne Medien und dass es für Themen aber auch gut ist, wenn es da übergreifend einfach Organisationen gibt, die sich um Themen kümmern und auch Ansprechpartner sind, wenn es jetzt eine Talkshow gibt, dass man dann nicht immer auf Einzelpersonen, die dann auch unterschiedliche Meinungen haben, zurückgreift, gibt dem Thema natürlich auch ein ganz anderes Standing, eine ganz andere Bedeutung.
2: Aber jetzt kommt man jetzt, wenn ich jetzt wer fragen würde, ganz hypothetische Situation, wenn euch jemand fragen würde, ich nehme mich konkret, wie kann man das irgendwie 2-3 Sätze jetzt zusammenfassen? Was ist das Ziel von skeptics.org? Hat er ein Ziel? Ist es eine Plattform für Menschen, die sich mit den Themen auseinandersetzen? Genau. So wie wir jetzt gesagt haben, und wissenschaftlich, Journalismus und Korrektiv, die gemeinsame Motivation an dem, was man so in der Gesellschaft sieht, was einen daran stört, dass man dann ein bisschen rumbohrt und schaut, ob man da irgendwas korrektiv machen kann. Kann man das so zusammenfassen?
5: Man kann es auf jeden Fall so zusammenfassen. Es ist,
2: nur, dass man es ein bisschen...
5: Es ist ein Verein, es ist ein Stammtisch für eigentlich einen Spiegel der Gesellschaft. Also es kann jeder mitmachen. Es sind einfach so... Ich meine, es kommt auch jeder irgendwo... in Kontakt mit solchen Sachen und fragt sich dann, wie kann das sein, was kann ich machen, gerade wenn es jetzt irgendwo um familiäre Dinge geht, wenn sich jetzt irgendwie der Onkel wieder verabschiedet hat in irgendeine Verschwörungstheorie, kennt wahrscheinlich jeder. Und dann ist da auch unser Stammtisch da und sagt, hey, pass mal auf, okay, was kannst du tun? Ich meine, das ist dein Onkel, sei nett. Versuchen nicht irgendwas von Latz zu knallen, sondern probier einfach, dass der vielleicht ein bisschen selber überlegt. Und das ist eigentlich jetzt so die Idee von Skeptics, würde ich sagen. Also so Hilfe zur Selbsthilfe im Prinzip. Und es ist auch so ein bisschen die Idee von dem Stammtisch gewesen, dass man da Leute zusammenfindet, die einfach so im Kleinen irgendwas verändern, verbessern wollen, aber jetzt nicht die große Idee, die große politische Idee im Hintergrund. Kann man vielleicht auch noch schnell sagen, also wir haben, wir sind also politisch nicht groß in einer Richtung, wir haben also das demokratische Spektrum haben wir auf jeden Fall zusammen, die Ränder, die sind halt problematisch.
4: finden sich auch nicht so sehr unter den vernünftig denkenden Leuten. Ich denke, wenn man es so ganz alltagssprachlich zusammenfassen will, dann ist es eigentlich ein Verein, der sich versucht, so ein bisschen der Vernunft zu widmen, im Sinne von Sachen zu hinterfragen und auch sich selber eben zu hinterfragen, weil es gibt ja niemand, der die Vernunft gepachtet hat, sondern man muss ja eigentlich laufend dabei sein. Wo irre ich mich? Wo kann ich vielleicht einfach feststellen, na, da habe ich gedacht, aber das stimmt gar nicht. Und diese Art von Haltung, die, wenn man sie einmal einnimmt und sich damit anfreundet, dass man da auch Peinliches gedacht hat, das ist was, was ich auch sehr sympathisch in dem Kreis finde, dass man da sehr offen reden kann und es einfach so der Versuch ist, Ideologisches insofern, dass man von irgendwas überzeugt ist, was man nicht gut argumentieren kann, dass einfach nur so eine Setzung ist, dass man das hinterfragt und sagt, was ist denn eigentlich logisch argumentierbar, und da kann man alle Meinungen zu haben, die logisch argumentierbar sind.
2: Man kann bei auftauchen, aber der gemeinsame Konsens sollte auf jeden Fall sein, selbst wenn man unterschiedliche Positionen hat, man soll den Willen haben, sie argumentativ auszutauschen, mit einer gewissen, also Vernunft würde ich irgendwie sagen, mit einer rationalen Art und Weise, dass man versucht, das Gegenüber zu verstehen. Mhm. Und so gut man es halt kann, manchmal wird es halt vielleicht einmal hitzig, das, aber klar ist es auch, dass man sich gegenseitig respektiert und das hinkriegt. Jetzt kleiner Hickhack oder kleiner Hinhaken. Gibt es auch Fälle, dass man sagt, dass die Mitte automatisch besser ist? Okay, das kann man dann vielleicht auch nochmal diskutieren. Genau, skeptics.org habe ich so verstanden, ist ja jetzt nicht irgendwie ein deutscher Verein, ein österreichischer, vielleicht ist sogar ein deutscher Verein, aber es ist zumindest ein deutschsprachiger Verein, sehr viel Stammtische in Deutschland und eben den Untersberg-Stammtisch, der genau, vielleicht wolltest du übrigens sagen, was der Untersberg-Stammtisch dann genau ist und was das, wie der jetzt im skeptics.org drin ist oder inwiefern der nicht drin ist oder so, weil das ist halt vielleicht für die Leute, die jetzt zuhören, irgendwie am interessantesten, weil da kann man am ersten dazu stoßen.
5: Also wir sind sehr stolz darauf, dass wir der einzige internationale Stammtisch sind.
2: Sehr gerne.
5: Weil wir eben einmal in Deutschland machen, einmal, also abwechselnd einmal in Freilassing, einmal in Salzburg. Mhm. Ja, also wir schimpfen uns auch als internationaler Stammtisch im Prinzip, aber das hat sich so ergeben, deshalb ist es auch Untersberg, heißt es, weil es heißt nicht Salzburg, es heißt Freilassing, Untersberg ist allgemeiner. Und Untersberg ist eigentlich auch so ein Mythenort, wo alle möglichen Geschichten irgendwie auftauchen von irgendwelchen Leuten, die verschwinden und dann wiedergefunden werden und Zeitreisen und so die
2: Geschichte. Ich glaube, der Dalai Lama hat auch gesagt, irgendwie das Herzchakra der Welt.
5: Genau da haben wir uns fixiert als Kontrapunkt damals. Das war so die Idee dran. Und man kann gern bei uns mitmachen. Ja.
2: Genau, wenn es dann irgendwie genau interessiert, man kann einfach Untersberg Stammtisch suchen. Ich weiß gar nicht, ob ich Skeptics dazu fügen muss.
5: Nein, hilft gar nicht. Auf jeden Fall. Einfach googeln, kritischer Untersberg, da gibt es einen WordPress-Blog dazu noch, einen alten, und da steht alles drin, da sind die Termine drin, das sind auch, wo man uns findet. Es wäre nett, wenn es ihr Bescheid sagt, weil manchmal tun wir kurzfristig irgendwas ändern oder so, und man findet sich nicht oder man. Dann wissen wir, dass jemand kommt.
4: Genau, außerdem ist sie einmal am 15. und das ist einmal im Zollhäusel in Freilassing und einmal in Salzburg. Und dann zu wissen, wo das gerade ist, dafür ist gut, sich auch vorher zu melden.
2: Genau, es gibt den Kalender auf der Homepage und ich glaube, ich habe jetzt das heute irgendwie gesehen, ihr habt irgendwie eine Signal-Gruppe und eine WhatsApp-Gruppe oder sowas. Ich glaube, wenn man das interessiert, kann man da mitmachen. Ja.
3: Und vielleicht noch ganz wichtig, man muss auch in keiner skeptischen Organisation sein, um zu unserem Stammtisch also dabei sein zu dürfen.
4: Man kann uns gegenüber auch ganz skeptisch sein. Das ist auch in Ordnung. Genau. Wir laden auch Homöopathen ein, die sich über dieses Thema gerne unterhalten oder Astrologen oder wie auch
3: immer. Ich fände das wirklich mal gut, wenn die kommen würden, tatsächlich. Also.
2: Ja. Genau, solange eben, wie wir vorher gesagt haben, der Ausgangsbasis ist, dass man darüber sprechen will und sich gegenseitig an Respekt gegenüber den eigenen Argumenten hat. Das finde ich gut. Also den anderen Argumenten. Den eigenen Argumenten gegenüber habe ich den größten Respekt, muss ich sagen. Genau. Ich habe es schon ein bisschen gesagt, wenn man mitmachen kann. Vielleicht reden wir da nachher nochmal drüber. Ich hätte mir gedacht, wir könnten sonst nur in der Sendung ein bisschen über die Toolbox haben wir schon ein bisschen gesprochen. Also wenn ich bin ja über euch drüber gestolpert, mehr oder weniger, aber ich weiß gar nicht mehr, wer mir da einen Tipp gegeben hat. Und habe so mit den Skeptikern vor, mit Skeptics Guide to the Universe, dem Podcast ein bisschen gehorcht. Und da kriege ich immer diese Fallacies, diese Biases, das ist immer so das Riesenthema. Da können wir vielleicht noch ein bisschen drüber reden. Vielleicht auch, warum wissenschaftlicher Skeptizismus, warum ihr sagt, dass das so ein Riesenanliegen ist. Vielleicht habt ihr irgendwie Anekdoten, politische Verortung, haben wir so ein bisschen gesprochen und so weiter. Aber im ersten Moment hätte ich mir gedacht, jetzt wäre es vielleicht wieder Zeit, ein bisschen Urlaub für die Ohren. Ihr seid zu dritt, jede Person darf für sich ein Lied aussuchen. Habt ihr einen Wunsch?
3: Oh oh. Also ich habe meins schon genannt, jetzt müsst ihr beide.
5: Dann machen wir meins. Also ich habe mir Englishman in New York ausgesucht.
2: Aha.
5: Aus dem Grund einfach, weil man sich, ich meine, irgendwo sind wir die Normalen. Also wir sind die
2: Fallacy,
5: sprich weiter. Wir fühlen uns schon so als die Normalen. Die so
3: ich möchte mich distanzieren.
5: Kann es sein, kann es nicht sein. Und trotzdem fühlt man sich manchmal fremd.
2: Ja,
5: und sicher. Das ist, so ein bisschen, das ist so eine Geschichte, wie das Ding so beschreibt, also so ähnlich. Und deshalb habe ich dieses Lied ausgesucht.
2: Ich kann relaten. Passt. Wir hören uns gleich wieder. Bis später.

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1: Wir diskutieren hier nicht.
2: Hallo. Wir diskutieren hier nicht!
3: Ja, hallo, vielleicht geht es heute mit dem Diskutieren aus, weil ich bin nicht alleine heute. Ich habe drei Gäste dabei vom Untersberg-Stammtisch, die im wissenschaftlichen Skeptizismus unterwegs sind. Wir haben vorher ein bisschen über den Verein skeptics.org gesprochen, was er so macht und wie man so ein bisschen beim Untersberg-Stammtisch. Mein Reden geht nicht mehr. Stammtisch funktioniert. Genau, einfach Untersberg-Stammtisch oder kritischer Untersberg-Stammtisch. Gar nicht so leichtes Wort eigentlich. Googeln, dann findet man ein bisschen mehr raus. Genau, ihr habt es eben gesagt, wer Interesse an wissenschaftlichem Skeptizismus hat, gern auftauchen. Wer gar nicht genau weiß, was das ist, neugierig ist, kann gern auftauchen. Wer an Astrologie glaubt, und Esoterik und Homöopathie gern auftauchen. Wenn man die richtige Einstellung hat, dann kann man, also richtige Einstellung im Sinne von, ich bin aufgeschlossen, will gern reden, will eigentlich wissen, was habt ihr eigentlich dagegen, da kann man eigentlich fast nichts dagegen haben, auch gern auftauchen. Ihr seid ja ein bunter Haufen, so wie ihr gesagt habt, und ihr seid offen dafür, genau. Vor der Musikpause habe ich irgendwie ein bisschen erzählt, dass ich, wenn ich mit wissenschaftlichem Skeptizismus in Kontakt gekommen bin, dass oft sowas wie Toolbox, Biases, Fallacies und so sind so Worte, die dir immer so gefallen sind. Kannst du da irgendwie ein bisschen sagen, was da dabei geht? Und vielleicht auch nochmal, was wir vorher gar nicht so gehabt haben, habe ich das Gefühl gehabt, dass es beim wissenschaftlichen Skeptizismus auch einerseits ein Korrektiv, so habe ich ein bisschen verstanden, aber schon irgendwie ein sehr persönliche Angelegenheit ist, weil es schon ein bisschen den Anspruch an sich selbst zu stellen ist, man macht Fehler, aber man hat den Anspruch, vielleicht dazu lernen, welche Fehler man recht leicht macht und dass einem das nicht mehr passiert. Jetzt müsst ihr mir sagen, ob ich da irgendwie halbwegs richtig unterwegs bin, was es da für Ideen gibt, ja, was euch da so einfällt.
4: Ja, genau. Also wir versuchen uns gegenseitig so ein bisschen zu unterstützen, dass wenn irgendjemand Fragen hat oder so weiter oder gerade ein Problem hat, dass man einfach in einer netten Runde ein bisschen drüber reden kann. Das, was du ansprichst mit der Toolbox zum Beispiel, ist auch so ein bisschen, dass wir ja meistens selber in der Verwandtschaft oder im Freundeskreis dann auch Leute haben, die vielleicht ich sage jetzt einfach mal ganz plump, Blödsinn glauben, wo wir sagen, naja, das widerspricht jeder Wissenschaft oder jedem aktuellen wissenschaftlichen Stand, meistens im medizinischen Bereich, wo es dann kritisch wird. Und dann hat man quasi die Gruppe, wo man das so ein bisschen ansprechen kann und sagen kann, hey, ich komme einfach nicht weiter. Hat jemand Ideen, wo ich mich noch weiter informieren kann, was vielleicht funktionieren kann oder irgendwie sowas, wo man sich versucht, so ein bisschen gegenseitig unter die Arme zu greifen.
5: Ja, und diese Toolbox, von der du gesprochen hast, das ist ganz interessant, weil das eigentlich gar nicht so oft an unserem Stammtisch auftaucht, wie Leute von draußen oft meinen, weil das oft nach draußen hin so so wirksam ist, dass man dann, man kennt so viele Fehler, Denkfehler, Hindsight-Bias, Confirmation-Bias, Strawman und so weiter. Dass man, und das sind alles so Konzepte, die sind spannend zu wissen und es ist auch mal spannend, das mal zu lesen und für sich selbst das zu fragen. Aber es ist auch ein bisschen mühsam, wenn im Gespräch immer sowas auf den Tisch gelegt wird. Ja. Insofern ist es fast besser, es zu kennen, aber es jetzt nicht, und da hast du wieder einen Strohmann gemacht, ja, jemandem das zu sagen. Also Strohmann zum Beispiel ist ja was, wozu man sehr neigt, dass wenn man eine Meinung hat, dass man die gegenteilige Meinung quasi etwas übertrieben und etwas unausgewogen darstellt. Ja. Und wenn man sowas macht, ist auch gut, wenn man darauf aufmerksam gemacht wird, aber man muss auch sehr vorsichtig sein mit diesen Werkzeugen, weil sie auch so ein bisschen irgendwie überakademisch dann schnell daherkommen.
6: Ja, also von Toolboxen her ist es, das ist eines einfach diese Bias, aber es ist einfach oft einfach bloß das logische Denken. Also genau. Ich meine, wenn ich jetzt sage, Homöopathie. Und dann hört man irgendwie, ja, Homöopathie ist natürlich und das ist immer so ganz auf der Oberfläche und es ist pflanzlich und sonst was. Und man schaut sich das im Detail an, zum Beispiel, man sieht, okay, da wird irgendwas, was den gegenteiligen Infekt hat, wird geschüttelt und wird dann verdünnt auf das Hundertstel und wird nochmal geschüttelt und das Ganze 100 Mal und dann soll es auf einmal für das gut sein, was der Ursprung dagegen war. Also das ist so eine vollkommen absurde Systematik. Und wenn man sich das einmal vorgestellt hat, dann weiß man, das kann einfach nicht stimmen. Und es gibt diese Bias auf der einen Seite und auf der anderen Seite gibt es einfach das logische Denken. Ich denke mal, ich sehe mir eine Sache an, vom Prinzip her überlegt das, okay, hat es irgendwo in sich Konkurrenz. Das nächste ist Homöopathie-Beispiel wieder. Was ist mit irgendwie, ich verdünne diesen Stoff, der wird dann dadurch potenziert. Was ist mit anderen Stoffen, die ich gleichzeitig verdünne? Was ist mit dem Wasser, das vorher durch die Kläranlage gegangen ist und da vielleicht irgendwelche Informationen von dieser Kläranlage aufgenommen hat, die ich jetzt auf gar keinen Fall verdünnt haben will? Und die ganze Idee dahinter ist so vollkommen absurd. Und ja, also das ist so, wie soll ich sagen, das ist halt so skeptisches Denken einfach, dass man sich einfach da von dieser Ausgangslage weiterdenkt, kann das sein, ist das in sich logisch.
5: Wobei das, glaube ich, die eine Hälfte ist und die andere Hälfte ist, also eine Hälfte ist immer Logik und ist das überhaupt möglich und die andere Hälfte ist die Empirie, die ist auch immer ganz wichtig, weil natürlich gibt es auch viele Dinge, die auch wissenschaftlich irgendwann belegt wurden, die am Anfang sehr unlogisch aussahen und ich dachte gerade, wie du es erzählt hast, naja, viele Leute haben das auch gedacht bei Impfungen, ja, wie kann das sein, dass ich, wenn ich die Kuhpocken, dass mich das Gegenpocken impft, das ist ja auch quasi sicher. Ein Prinzip, ja, und es funktioniert. Und da ist immer dieser Punkt, das funktioniert natürlich, das heißt nicht, dass Homöopathie funktioniert, nein, Homöopathie funktioniert nicht, aber ob es funktioniert oder nicht, ist letztendlich eine empirische Sache im Sinne von, man macht sehr viele Versuche und stellt dann fest, ja, es geht oder nein, es geht nicht.
3: Genau, ich habe das jetzt da ein bisschen so verstanden, dass diese Tools, Biases, Fallacies, wenn man sich das jetzt irgendwie vorstellen würde, ihr sitzt da beim Stammtisch und diskutiert es miteinander und ihr haut euch das um die Ohren, dann ist das ein bisschen eine verzerrte Wahrnehmung, sondern das ist einfach wirklich mehr so eine Toolbox, um sich selber ein bisschen systematisch über seine eigenen Gedanken, seine eigenen Fehler, die man da machen kann, bewusst zu sein. Eben so, es gibt ja diese klassischen Sachen mit diesen falschen Erinnerungen, dass man da auf diese Erinnerungen sich nicht verlassen soll. Und eben, so wie du sagst, Strohmann, dass man da einfach ein bisschen schaut, dass man eher das Gegenüber Stil meint und lauter solche Sachen. Genau das. Mhm. Wir sind jetzt schon wieder nur mehr 15 Minuten in der Sendung. Ich hätte mir gedacht, ich habe ja schon mal eine Sendung gemacht und habe da auch einiges von dem, von diesen Fallacies ein bisschen angesprochen. Ich habe ein bisschen auch irgendwie überlegt, wie ist das jetzt eigentlich mit Engelsgeflüster? Ich habe auch mal eine Sendung gemacht über der ORF, was über Wasser gemacht und auch da einige Sachen über was Wasser kann und auch Erinnerungen und so drin gehabt, auch so viel zum Thema der ORF und finanziert. Bin ich eigentlich, ohne dass ich weiß, als Engelsgeflüster eigentlich eine skeptische Sendung, soll ich mich eigentlich in der Bewegung verorten oder nicht? Das war für mich irgendwie aufgelegte Frage und ich habe mir da ein bisschen Gedanken gemacht und habe mich da eigentlich da entschieden. Jetzt wäre meine Frage, bevor wir in die Diskussion einsteigen, weil die werden wir wahrscheinlich nicht ausdiskutieren, aber man kann es mal vielleicht ein bisschen anteasern und ich glaube, das ist vielleicht ganz interessant. Gibt es noch irgendwas, was ihr noch sagen wolltet, bevor wir in die Diskussion reinsteigen? Also man kann natürlich nur, wir sind jetzt so keine Anekdoten kennen, was ihr alles konkret macht, müsst ihr sagen, ob das euch das nur anliegen oder wichtig wäre, dass wir davor drüber reden?
4: Ja, vielleicht noch so eine Sache bei den Skeptics, da gibt es auch einen Kinder- und Jugendbereich, den bespielen die Tanja Mrasek und ich. Also sie macht das meistens für die Kinder und ich für die Jugendliche. Also es ist im Moment noch, dass wir Blogbeiträge schreiben und da versuchen das so ein bisschen, die ganzen Themen für Kinder und Jugendliche aufzubereiten. Also tatsächlich in den beiden Zielgruppen, weil also wir wollten es erst zusammenlegen und haben dann festgestellt, das wird nie im Leben funktionieren, weil da ein Vorverständnis ein grundlegend also anderes. Also
3: Blog-Einträge für Kinder und Blog-Einträge für junge Erwachsene / Jugendliche.
4: Ja, genau. Hm? Und das fassen wir zwar unter Young Skeptics zusammen, aber das sind schon zwei getrennte Bereiche dann auch. Genau, und da sind wir auch in der in unserem Team jetzt so ein bisschen größer geworden und da wollen wir auch vermehrt dann in Zukunft so ein paar andere Sachen noch machen.
3: Genau, das sind dann Ressourcen für Menschen, die im skeptischen Umfeld sind, die mit dem was anfangen können, dass man vielleicht ein bisschen da Ideen oder Inhalte aufschnappen kann, die man dann mit dem eigenen Umfeld, wenn es jetzt um Kinder oder eben, wenn man mit Kindern und Jugendlichen konkret zum da hat, dass man da vielleicht was
4: Wir sind aber auch offen dafür, also wenn jemand mal einen Gastbeitrag schreiben möchte oder irgendwie sowas oder ein Gedicht hat, ein Bild, irgendwas Lustiges oder irgendwie sowas, dann können wir das auch gerne veröffentlichen.
3: Genau, aber ist es dann ein Blog, der explizit Kinder und Jugendliche dann, also ist auch eins, die ansprechen soll und die sie ja gerne selber konsumieren können.
4: Genau.
3: Okay. Das ist gut. Genau, sonst? Sollen wir in die Diskussion einsteigen? Bam, bam, bam.
5: Unbedingt.
3: Ganz, ganz, ganz.
5: Ich leg vor.
3: Genau. Ihr habt ja die Sendung von mir zum Teil vor mir angehört. Genau, und ich glaube, ich finde immer ganz gut, wenn man ein bisschen klar kriegt, wo hat man einen Konsens, wo gibt es vielleicht einen Dissens oder so, dass man irgendwie ein bisschen klar kriegt, über was man spricht und so. Und ich finde dieses, ich glaube, wo wir einen absoluten Konsens drüber haben, ist das, dass man irgendwie sagt, wenn man sich ein Thema vornimmt, dann sollte man vielleicht einmal einen Schritt zurückgehen von der Involvierung, die man irgendwie drin hat. Also dieses motiviertes Argumentieren, motivated Reasoning, das ist halt irgendwie so ein Klassiker. Das ist, glaube ich, das, was du ein bisschen mit Ideologie oder was so ein bisschen gefallen ist. Na, wenn ich irgendwie links bin, wenn ich irgendwie rechts bin, wenn ich irgendwie mittig bin, was auch immer, gibt es gewisse Sachen, die ich für richtig halte und von denen tue ich dann aus argumentieren, wenn ich mir eine Sache erklären will. Das ist ja halt der Fehler. Wenn ich mir eine Sache vorlege, dann muss ich einen Schritt zurück machen, muss die Sache von sich aus erklären. Da glaube ich, gibt es überhaupt gar keinen Dissens. Und diese Toolbox und so, das finde ich auch total vernünftig. Wie sehr man sich da reinfuchst, ist, glaube ich, immer das Thema. Aber da sind auf jeden Fall Sachen dabei, da kann man einiges drüber lernen. In der Sendung, die ich gemacht habe, habe ich immer den Eindruck gehabt, es ist ja Bewegung, oder? Wissenschaftlicher Skeptizismus. Mhm. Man ist in einer Bewegung drin. Mhm. Was für mich immer so ein bisschen bedeutet, ist, es ist eine Art, also das ist ja nicht sowas wie, ich habe blonde Haare oder ich trage gern Jeans oder sowas, sondern das ist was, wo ich sage, ich bin da aktiv, weil ich sagen würde, das hat einen Impact auf die Welt oder das hat eine gewisse Zentralität, da ist es wert, aktiv zu sein. Keine Ahnung, wenn man, also das ist jetzt, keine Ahnung, wenn man feministisch aktiv ist oder in der Klimabewegung oder sowas, dann sagt man, da gehört was gemacht, da ist was zentral, das ist ein zentraler Mangel. Und meine These war so ein bisschen, und das müsst ihr jetzt mal sagen, ob sie das auch so sagt, wenn man in der skeptischen Bewegung drin ist, dann wird man irgendwie feststellen, vieles in der Welt geht schief, funktioniert nicht gut, verursacht Leid auf unterschiedlichen Ebenen, nicht nur persönlich, sondern vielleicht auch gesellschaftlich, weil wissenschaftlicher Skeptizismus nicht durchgesetzt ist, weil Leute solche Fallacies haben, weil Leute die wissenschaftliche Methode nicht anwenden und Co. Das wäre jetzt meine erste Frage, um keinen Strohmann aufzubauen. Das war so meine These, das trifft so auf euch zu. Jetzt müsst ihr mir sagen, stimmt das so? Habe ich da irgendwas gefasst? Macht das Sinn?
6: Das macht Sinn. Auf jeden Fall. Es gibt mehrere Themen als Beispiel. Es gibt das Thema Gesundheit, es gibt das Thema Klima, wo man sagt, okay, wenn man jetzt da einfach von falschen Annahmen ausgeht und dann ist es halt, dann haben wir vielleicht bald kein Klima mehr, in dem wir leben können, oder wir verlieren unsere Gesundheit, wenn wir einfach auf irgendwelchen Scharlatan reingefallen sind. Und das ist genau der Punkt, ja.
3: Okay, weil da wird so da kommt so ein bisschen mein, da bin ich irgendwie nicht so ganz mit dabei, weil man da irgendwie denkt, wie soll man sagen? Jetzt habe ich kurz einen Faden verloren.
5: Darf dir vielleicht sogar so vorkommen, weil ich das sehr, sehr plausibel fand, wie du es letztes Mal gesagt hast, und das sehen, glaube ich, viele von uns auch so, dass es nicht so ist, dass alle Probleme der Welt mit skeptischem Denken gelöst werden können. Es ist nicht so, dass alles, was ein Problem ist, damit weg ist, sondern es braucht eben auch, und da gibt es eben auch, einige von uns sind auch bei den Humanisten, und das ist quasi die andere Säule der Aufklärung. Die eine Säule der Aufklärung ist, wo wollen wir hin? Ja, das ist eher eigentlich das, wo die Humanisten auch sind. Und die andere Säule der Aufklärung ist, was ist Realität? Ja, dass das beides zusammenspielt, dass es wenig sinnvoll ist, zu sagen, ich glaube, nur der Kommunismus wird uns retten können, kann man sagen, ja, aber dann ist auch wieder gut skeptisches Denken einzubringen. Jetzt erklär mal, wie das genau funktioniert und ob das so funktioniert. Trotzdem ist es, braucht es irgendwie Impulse und es braucht Werte und es braucht Vorstellungen, wie man in die Zukunft geht. Und insofern steht die Politik auch über dem Skeptizismus, insofern, dass dir die Richtung zu geben, das gibt einem einen Skeptizismus nicht von selber. Ja? Es braucht trotzdem immer noch so eine andere Säule. Das ist zumindest meine Meinung. Ich weiß nicht, wie ihr das seht.
3: Ja, ist gut, dass man da reingefahren bist, weil ich habe jetzt irgendwie einen Gedanken, einen Knopf gehabt. Aber genau, ich glaube, da wäre so mal, ich bin da, also, wenn ich in der Welt unterwegs bin und ich merke, es gibt Sachen, die stören mich. Warum ist es denn eigentlich so, dass, egal wie die Wissenschaft rationalere Methoden für Produktion und so herstellt, warum werden die Arbeitstage nicht länger? Wie gibt es, dass es eine Gesellschaft ist, wo der Reichtum so produziert wird, dass halt dann 2% der Leute den größten oder 10%, 75%, das war dann bei der AK-Statistik nachschauen, aber vom Pi mal Daumen, dass die Reichtumsverteilung so ungleich ist und Co. Und dann sollte man vernünftigerweise einen Schritt zurück machen. Also ich bin halt der Meinung, an der materiellen Produktion, an dem, dass man Verfügung darüber hat, entscheidet sich sehr viel, wie es dann geht im Leben, Gesundheit und Co. Man kennt das, glaube ich, es war interessant, du kennst dich mit den Geschichten aus, das stimmt schon, oder? Dass man der Postleitzahl häufig das Lebensalter oder die Lebenserwartung abschätzen kann.
5: Äußere ich mich jetzt nicht so. Muss ich erst googeln.
3: Das ist immer der richtige Antwort. Genau, aber ich kenne das halt so zum Beispiel, dass man eben von der Postleitzahl oft einmal sowas ableiten
5: kann. Es gibt die Entfernung zur U-Bahn-Station, gibt es in großen Städten, dass die Leute länger leben, die näher an der U-Bahn-Station. Ganz schräge Dinge, aber keine Ahnung.
3: Genau, und dass man dann einen Schritt zurück macht und sagt, woher kommt das? Unabhängig davon, wo mein Interesse steckt. Und ich glaube, du hast jetzt bei den Humanisten den Übergang mit Werte gesagt. Und ich glaube, das ist da, wo ich nicht ganz mitmache, weil ich sagen würde, ich glaube, dass es einfach ökonomische, gesellschaftliche Interessen gibt, die, und selbst wenn man sie erklärt, woher Reichtum, Armut, vielleicht auch der Unwillen von Staaten, Klimawandel zu stoppen, erklärt, bedeutet das nur lange nicht, dass das etwas bewirkt, weil keine Ahnung, jetzt egal ob das jetzt, das ist eine politische Verortung meinerseits, da stecken ganz viele Thesen dahinter, aber wenn ich sowas sage wie, wenn ein Unternehmer, Unternehmerin irgendwie schaut, wenn ich aus den Leuten mit dem gleichen Lohn mehr Leistung rausbringe, dann braucht die Person kein Bewusstsein darüber haben, dass, These von mir, dass der Lohnabzug vom Profit ist. Das ist das, was die Leute machen in ihrem Interesse. Da können die Leute einen Wert haben, ich will eigentlich nicht zu den Leuten sagen, aber deren unternehmerisches Interesse ist es, was steht gegen dem Interesse derjenigen, die arbeiten, dass sie vielleicht gerne mehr Lohn haben. Ich habe vorher das Beispiel gebracht, Vermieter, Vermieterin und so. Und da würde ich doch sagen, null Einwand dagegen, dass Werte nicht eine große Rolle spielen. Aber ich würde doch sagen, dass wie diese Gesellschaft eingerichtet ist, wie die funktioniert, das kann man sich, glaube ich, erklären. Und dann kann schon, je nachdem, was man für einen Interessenstandpunkt hat, kann man sagen, das wäre das Richtige zu tun.
5: Ja, aber kann man das sagen als logische Konsequenz? Es gibt nur eine Sache, die das Richtige ist zu tun. Ja? Und da, das ist das, was ich mit Werten meine, dass man oft so an eine Grenze kommt, wo man feststellt, so, hier sind wir und jetzt müssen wir uns entscheiden. Ja? Wollen wir, ist das Wichtigste für uns eine Gleichheit und dass alle gleich viel haben oder dass alle den und den Status haben und so weiter. Das zu argumentieren aus, das ist das einzig logisch Richtige. Das wäre eigentlich so ein naturalistischer Fehlschluss im Sinne von, und da muss man sich auch eingestehen, da geht es, ich nenne es Werte, du kannst es auch Interessen oder wie auch immer nennen, aber da geht es um Vorstellungen, die man von der Gesellschaft hat. Ja? Im Sinne von, ich möchte eigentlich, dass es diese Probleme nicht gibt, ich möchte gerne, dass es jene Probleme nicht gibt, das ergibt sich nicht automatisch aus dem Skeptizismus.
4: Ja? Vielleicht noch ein Punkt, und zwar, wir orientieren uns ja sehr stark an der Wissenschaft und ich finde, dass Wissenschaft uns eine gewisse Orientierung gibt. Das, was du ansprichst, ist total richtig. Ich glaube nicht, dass dadurch, dass wir Aufklärung betreiben, direkt man sagen kann, okay, wir müssen jetzt die drei Schritte tun und dann sind alle glücklich. Aber wir können eine Basis für Entscheidungen liefern. Und ich glaube, das kann der Skeptizismus sehr gut, dass wir einfach sagen, wir betreiben, wir schauen uns an, was es gibt und wie Axel schon sagt, wir schauen uns an, wie es ist oder wie die, unsere Realität bestellt ist. Und wo du gerade das Thema Armut auch ansprichst, das ist etwas, was Politikern und Politikerinnen helfen könnte, wenn sie mehr, also das Thema Armut wird gut erforscht, das Thema Reichtum ist es eigentlich, was eher nicht so gut erforscht ist. Also wie viel Steuern zahlen gewisse Konzerne oder auch nicht. Ich meine, mittlerweile weiß man durch Journalismus mehr als durch Wissenschaft, dass also wie viel Korruption dahinter steht und so weiter. Und da müsste man eigentlich tatsächlich genauer hinschauen dürfen.
3: Wir könnten also noch sehr lange drüber reden. Mhm. Ich hätte da einige Einwände. Jetzt haben wir frecherweise vorher Mimikammer, die Frage, was ihr von Mimikammer.at haltet, nicht beantwortet. Können wir schauen, wir haben nur 1:53. Interessanterweise war die Frage auch nochmal aus dem Studio-Chat, was würde man zu Leuten sagen, die wissenschaftliche Studien nicht vertrauen? Und eine weitere Frage, ob es eine Nachfolgesendung gibt, in der man die Diskussion noch fortsetzen kann. Ich glaube, diese drei Fragen werden wir jetzt nicht hinkriegen. Vielleicht reden wir einfach nachher darüber, ob es von eurer Seite noch Interesse gibt. Diese wollt ihr vielleicht noch zu Mimika.at, weil das die konkreteste Frage, vielleicht können wir noch beantworten, dass wir zumindest ein Drittel der Fragen geschafft haben.
6: Ja, das ist ein schöner Gruß an Mimikammer. Natürlich ist es
3: Mimikammer, Entschuldigung.
6: Natürlich ist es ein Teil unserer Bubble, sage ich mal. Die machen halt wirklich die journalistischen Sachen, die schauen sich die Bilder an, versuchen die Quellen zu kontrollieren. Es ist eigentlich ein Teil des Skeptizismus. Ich hoffe, dass ich Ihnen jetzt nicht irgendwas Falsches sage.
5: Nein, die sind da ganz dabei.
6: Genau.
5: Die sind sehr skeptisch, also schöne Grüße.
4: Ja. Genau, also wir sind nicht die großen Vertreter des Skeptizismus, nur einmal so am Ende, aber ja. Mhm.
3: Genau, ich habe ja gesagt, es gibt ganz viele verschiedene. Genau. Mhm. Da muss man sich dann jeweils anschauen, aber ihr habt positiv mit Zug dazu. Sollen wir die letzten 30 Sekunden schnell ein Lied machen und schnell zumindest anfangen? Was hättet ihr gern?
4: Axel, willst du dein KI-Lied?
3: Welche Variante?
5: Ja, dann nehmen wir die weibliche Variante.
3: Wunderbar. Ciao, schön, dass ihr dabei wart. Und ja, vielleicht mal schaffen wir eine Sendung. Sagt ihr noch ciao.
6: Ciao.
4: Tschüss.
3: Dankeschön. Bis bald.

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